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Ja, hier ist ein besonderer Freitag, 16 Uhr, denn wie gesagt, die Technik, die steht hier im Vorraum. Morgen ist die große Relaunch hier vom Lübeck FM. Und zwar heißen wir dann anders und das wird morgen dann bekannt gegeben. Bürgermeister ist da und alle möglichen. Und wie gesagt, hier sind die Vorbereitungen dazu in vollem Gange. Dazu haben wir natürlich auch noch einige lokalpolitische Themen, die wirklich den Leuten auf den Nägeln brennen. Was passiert direkt in der Mühlenstraße? Gibt es dort einen Kreisverkehr oder eine Kreuzung? Damit hat sich die Bürgerschaft beschäftigt und wir auch so ein bisschen.

Ja, dann hatten die Gleichstellungsbeauftragten aus Deutschland hatten hier einen großen Kongress und die Lübecker Gleichstellungsbeauftragte Elke Sasse hat darüber mit uns gesprochen. Und gleich schalten wir in schöne Crailsheim, das ist in Baden-Württemberg. Und da wartet Carmen Lehmann auf uns. Und Carmen Lehmann will für uns weltexklusiv ihren neuen Titel vorstellen. Und zwar der Titel, der heißt Exklusiv. Und sie ist Schlagersängerin und wir sind sehr gespannt auf das Gespräch.

0: Ja, Carmen Lehmann haben wir am Telefon. Carmen, melde dich doch mal. Sag mal den Lübecker Hörern artig guten Tag.
1: Hallo, lieber Harald. Hallo, liebes Lübeck. Ich freue mich riesig, dass ich bei euch in der Sendung sein darf.
0: Ja, wunderbar.
1: Ihr habt ganz viel Sonne da oben.
0: Ja, da liegst du also sowas von falsch. Also hier ist gerade eine riesen Gewitterwolke dann da drüber. Ja, und wie gesagt, also hier ist also wirklich, du bist mitten, kommst du also wirklich ins volle technische Gewühl also dann hinein, denn hier sind sämtliche Stecker mal gezogen worden. Morgen ist hier ein Riesen-Event. Wir haben nämlich die Relaunch von unserer Station und draußen wird eine Außenbühne aufgebaut und da hat irgendjemand auf den falschen Knopf gedrückt. Und deswegen, deswegen mussten wir also dann erstmal einen Augenblick warten. Aber ich habe noch eine Überraschung für dich, denn ich habe die liebe Maren mit ins Studio gebracht und die will dir unbedingt auch guten Tag sagen. Sie ist nämlich der Schlagerfan hier bei Lübeck FM.
2: Hallo. Bin ich das? Eigentlich nicht, aber falsches Advertising hier, Fake News. Aber ja, ich bin Angestellte hier beim offenen Kanal Lübeck. Ab morgen Relaunch. Etwas anders heißend, aber ich verrate noch nicht, wie wir dann heißen.
0: Naja, das steht dann mittlerweile in allen Zeitungen. Es heißt hier OK Media Hub, denn wir werden also irgendwo dann jetzt angeschlossen. Hier sind viele Schulen also dann im Haus, um auf das neue Medienzeitalter eingestellt zu werden. Ja, Carmen, und du bist natürlich also dann auch in allen Medien also voll am Start. Erzähl erstmal also dann, wo bist du überhaupt im Moment und erzähl mal so ein bisschen was aus deinem Leben, denn die Hörer hier, die sind ganz brennend daran interessiert, also wer du nun eigentlich so bist.
1: Ja, mich kennt man natürlich noch nicht in Lübeck. Ich war zwar vor 2 Wochen oben und war auch dort essen und in der Stadt bummeln und am Timmendorfer Strand. Ich komme aus Süddeutschland unten und zwar aus Crailsheim. Das ist in der Nähe von Heilbronn. Und ich bin Schlagersängerin unter anderem. Meine Tochter lebt in Hamburg und deshalb bin ich öfter mal da oben. Also bestimmt 4, 5, 6, 7 Mal im Jahr bin ich bei euch oben in der Ecke. Und ja, und dann dachte ich, ich nehme mal Kontakt zu euch auf.
0: Ja, also da steht also irgendwo der Schlagersängerin, Vocal Coach, habe ich auch bei dir gelesen. Das, ja, das kennen wir natürlich, also natürlich aus dem Fernsehen, ne? Von Voice of Germany und allen anderen Sachen und so weiter.
1: Ja, so ähnlich tatsächlich. Sieht
0: ehrlich?
1: Mein Leben ein bisschen aus.
0: Ja, ja, kommen da solche Leute wie Maren zu dir und sagen, dass ich möchte so ein bisschen singen lernen und wie man so auftritt?
1: Ja, tatsächlich ist es so. Ich unterrichte natürlich auch jüngeres Publikum, aber hauptsächlich Erwachsene und auch Profis, viele Politiker natürlich, die Sprechunterricht bei mir nehmen. Also es ist eine riesige Bandbreite bei mir.
0: Was machst du mit denen? Also Sprechunterricht von Politikern, also doch wahrscheinlich nicht inhaltlich, sondern wie sie mit ihrer Stimme gut rüberkommen, ne?
1: Ganz genau. Also Atmung spielt ja eine große Rolle bei Überzeugung und wie spreche ich, wie schnell spreche ich, solche Sachen trainiert man dann hier unten bei uns natürlich, ist ja Schwäbisch ein großes Thema. Also ich versuche mir wirklich Mühe zu geben, Hochdeutsch zu sprechen. Ich weiß, es funktioniert nicht, aber hier unten sprechen sie natürlich unglaublich Schwäbisch und da trainiere ich mit denen ein bisschen Hochdeutsch.
0: Also so fürchterlich Schwäbisch hörst du dich nicht an. Also du hörst dich nicht so Schwäbisch an, wie ich mich Norddeutsch anhöre.
1: Muss
0: ich mal sagen. Also das hat so einen leichten, charmanten Touch, findest du auch, nicht, Maren?
2: Ja.
0: Also okay, wir, also Maren und ich sind uns da also absolut einig.
1: Okay, das freut mich.
0: Ja. So, und wenn die Politiker dann bei dir sind, die hast du dann natürlich ganz exklusiv, ne?
1: Ja, natürlich.
0: Maren, nee, Carmen, warum sag ich das?
1: Dieses Wort exklusiv, ja, interessant, ich weiß es nicht.
0: Das kannst du dir gar nicht denken, ne?
1: Nein.
0: Maren hat nämlich, oh, jetzt komme ich schon durcheinander. Carmen hat einen neuen Song, also der jetzt rauskommt, also gerade in diesen Tagen und vor allen Dingen für Norddeutschland eine absolute Premiere und die will sie mit uns teilen. Ja. Und da sind wir natürlich auch ganz begeistert, dass sie uns dieses Vertrauen überhaupt schenkt. Carmen, erzähl mal so ein bisschen was über deine neue Single Exklusiv. Die liegt hier nämlich schon auf dem Riemen, die wollen wir gleich spielen.
1: Okay, also die erste Information ist, Harald und Maren, ihr seid wirklich die allerersten, die diesen Song jetzt hören. Der Song wurde noch in keinem Radio gespielt bisher. Ihr seid der erste Sender und auch nicht mal in meinem Freundeskreis. Ich habe den Song noch niemandem gezeigt. Ich weiß nicht warum, einfach so. Ihr seid jetzt wirklich exklusiv die allerersten Hörer. Der Song, der liegt schon seit 2, 3 Jahren bei mir in der Schublade. Der wurde mir zugeschickt von einem Produzenten, von einem Songwriter, der aus Dänemark kommt. Ja, und ich fand den Song inhaltlich eben damals total toll. Und deshalb sagte ich, okay, den mache ich. Und zwar der Rasmus Hedeboe hat ihn geschrieben. Der ist der musikalische Leiter von Johnny Logan unter anderem.
0: Oh, oh.
1: Ja, also kein Unbekannter.
0: Das ist ja Oberliga.
1: Das ist, genau, ja, und es ist toll und er hat mir den damals geschickt und hat mich gefragt, ob ich den machen möchte. Damals waren da noch andere Sachen bei mir gerade aktuell und man kann nicht immer alles sofort umsetzen und dann sagte ich, habe mir den dann angehört, dachte ich, ja, das ist cool, da kann man was draus machen und habe gesagt, ich mache den auf jeden Fall, dauert noch ein bisschen und jetzt 2 Jahre später ist er fertig.
0: Ja, guck, Jan, also da ruft so ein Produzent einfach an und sagt, oh, ich habe da was in der Pipeline für dich. Ich meine, da muss man sich ja irgendwie vorher kennen oder mal kennengelernt haben.
1: Ich glück dadurch, dass ich eben das Ganze schon wirklich lange mache. Also ich bin ja schon seit über 20 Jahren auf der Bühne und bin im Social Media sehr präsent. Und da kennt man mich in der Branche. Also ich bin bei Andrea Berg im Vorprogramm gewesen, war 4 Wochen auf Grönland auf dem Schiff als Sängerin. Und also ich habe schon einiges gemacht und das beobachten natürlich die Leute im Business. Und dann, wenn die Stimme zu einem Song passt, suchen sie sich dann diese Künstlerin raus.
0: Ah, das ist also wirklich alles ganz 4.0 und also dann absolut, also virtuell über den Globus, ne? Also wir haben das, dass einige Produzenten sich also einfach so Stimmen hören und die sich rausfischen. Und es ist egal, ob die in Neuseeland sitzen oder irgendwo in Südafrika, so, die rufen die dann an und sagen, mach mal.
1: Ja, nicht mach mal, sondern würdest du bitte. Also tatsächlich bestimmen die ja nicht überein, sondern die schlagen vor. Und als Künstler kann man sich dann überlegen, ist das das Richtige für mich? Da wird jetzt sicherlich auch nicht jeder angeschrieben, sondern man muss schon eine gewisse Präsenz im Internet haben. Also ich bin jetzt noch nicht so ein großer Star wie eine Maite Kelly oder sowas. Aber ich bin durchaus sichtbar im Internet, also in Facebook und Instagram. Wenn man meinen Namen im Internet eingibt und dann auch vielleicht das kleine Wörtchen Sängerin dahinter, dann hat man mich. Und das sehen natürlich auch die Produzenten.
0: Ach, das ist eine ganz ansehnliche Homepage, muss ich sagen. Also dann da ist schon etliches drauf zu sehen. Also ich konnte mich da schon informieren. Hab also irgendwo dann mit großem Erstaunen also irgendwo dann auch gesehen, dass du sogar Bobby kennengelernt hast und dass das natürlich also irgendwo dann der Saxophonist von James Brown.
1: Richtig, mit dem Saxophonisten von ihm stand ich bereits auf der Bühne, ganz toller Typ. Also es ist auch schon über 15 Jahre her. Ich habe ja früher, ich komme aus der Rock-Pop-Soul-Schiene raus.
0: Ja, ne, also da können wir uns noch dran erinnern. Also Godfather of Soul. Ne? Hey Bobby, let's take them to the bridge.
1: Ja, genau.
0: Let's take them to the bridge. Das heißt, ja, oh Mensch, also ehrlich, das sind legendäre Titel, die wir also irgendwo dann da anspielen.
1: Stimmt,
0: sag mal, das ist eine Schiene, dass ein Produzent also jetzt einfach sagt, okay, ihre Stimme könnte passen. Ist es denn auch so, dass Carmen also sich auch mal so im schönen Kreilsheim also hinsetzt und sagt, so Leute, lasst mich mal alle in Ruhe. Ich habe einen Gedanken, den muss ich verfolgen und schreibe mal so ein eigenes Lied?
1: Ja, natürlich. Also ich glaube, die Hälfte meiner Titel sind selbst geschrieben. Also ich nehme Titel an, wenn sie mir gut gefallen, aber ich schreibe auch selber. Ich bereite gerade einen Titel fürs nächste Jahr vor, Die Frau im Mond. Da schreibe ich dran. Ich habe jetzt ein Jahr Zeit zum Schreiben und den brauche ich auch. Also Feuerwerk, meinen ersten Titel, den ich damals veröffentlicht habe, den habe ich selbst geschrieben.
0: Ah, dann.
1: Beim Kochen.
0: Den habe ich also irgendwo dann hier auch noch in der Pipeline. Aber jetzt erstmal, Carmen, wir reden schon viel zu lange. Also dann die Hörer, die sind ja sowas von gespannt. Also ne, auf die Welturaufführung, also von exklusiv. Ja, aber du musst den Titel also jetzt einfach nochmal ansagen jetzt für unsere Hörer.
1: Bei exklusiv hört's rein, da geht es um die Exklusivität einer Beziehung. Und zwar geht mir einfach auf den Keks, dass es so viele offene Beziehungen gibt und diese Dating-Apps und das Ganze, keiner möchte sich mehr für eine Person entscheiden. Und genau das sagt dieser Titel aus. Exklusiv, ich will dich allein, nur für mich. Viel Spaß beim Hören.

0: exklusiv jetzt nach Lübeck FM, demnächst in der Giovanni Zarella Show. Mindestens Carmen, ne? Oder?
1: I hope so. Man wird sehen, was kommt. Ja. Aber der Titel ist tatsächlich ganz, ganz schön geworden. Also ich mag ihn selber wirklich gerne.
0: Ja, Maren möchte dir auch noch ein paar nette Worte dazu sagen.
2: Oh, möchte ich.
1: Geschlagen, Maren.
2: Ich kenne das tatsächlich gar nicht so sehr, weil das die meisten Berührungspunkte mit Schlagern hatte ich durch meine Großeltern, die das sehr viel gehört haben. Ich glaube, die hätten sich da auch sehr dran gütig getan, hätten Spaß gehabt, das zu hören. Auf jeden Fall, ja.
0: Okay. Ja, das ist Maren, unsere Studiopraktikantin hier. So, Spaß muss sein, Carmen, weißt du auch, ne?
1: Unbedingt.
0: Ja, unbedingt. Ja, Mensch, also denn der Titel, der kann also durchaus die Runde machen, das muss man sagen. Ja. Also in den entsprechenden Sendungen, bist du schon also dann auch in etlichen Fernsehsendungen mal aufgetreten, so beim MDR oder irgendwo so?
1: Nein, ich glaube, dass ich dazu, also in manchen Sendern, die nehmen einen nicht, wenn man zu alt ist. Ich bin ein bisschen knapp über 28, Augezwinker. Bewerbungen laufen.

0: läuft, dann ist die Sache ja gelaufen, ne?
1: Das stimmt. Also entweder die Sendung wird danach abgesetzt oder man kennt mich.
0: Also ich habe neulich mal so eine Sendung. Ja, ich habe neulich so eine Sendung mal gesehen. Also wirklich, da wurde Marianne Rosenberg gefeiert. Also das war richtig gut. Also da kamen auch viele andere, die so ihre Titel gesungen haben, ne?
1: Und dann, also nicht nur das, sondern Giovanni Zarrella kommt ja aus meiner Ecke und war so ein bisschen früher in meinem Live-Musikerkreis drin und ich kenne ihn noch von früher. Und er hat sich so unglaublich verbessert, auch von Show zu Show. Ich habe das ja verfolgt, das gesangliche Können einfach, also er ist mittlerweile ein unsagbar guter Entertainer. Das muss man wirklich sagen, da muss ich ihn ganz arg loben.
0: Also wenn du da aus deinem Orbit, also irgendwo da direkt kommst, das ist da schon fast sowas wie eine Eintrittskarte, Carmen.
1: Leider bestimmt nicht er, wer in die Show reinkommt.
0: Jetzt wollen wir aber einen Titel von dir selber also irgendwo dann hören. Ja. Dann sag mal was, also dann, was hat dein Herz so angerührt beim Feuerwerk?
1: Beim Feuerwerk, ja, mein Herz angerührt, das ist jetzt tatsächlich, das passt die Beschreibung. Ich war gerade beim Spaghetti Bolognese Soße kochen. Wirklich. Und dann blubbert da die Soße so hoch und plötzlich kommt mir der Refrain in den Sinn. Und daraufhin habe ich und die Melodie und es ist dann gleich alles irgendwie da gewesen und dann habe ich die Soße zur Seite gestellt und habe angefangen, den Song zu schreiben, Feuerwerk.
0: Und hattest du den Text denn gleich so im Kopf? Ich kann mir diesen Schöpfungsporträt, kann ich mir immer gar nicht so richtig vorstellen. Also ich finde, okay, die Leute, die machen irgendwie so ein Lied, so 2 Minuten und so weiter und wenn ich so bedenke, ich soll das selber machen, da habe ich das Gefühl, das kriege ich nicht hin.
1: Also bei dem, der Refrain war tatsächlich sofort da mit dem Bild von der Bolognese-Soße. Ich weiß nicht, wie das passiert ist und warum, aber der Text war sofort da. Also jetzt nicht der Vers, den musste man natürlich dann danach schreiben, aber der Refrain war gleich da und auch die Melodie dazu. Und Feuerwerk war ein relativ leichtes zu schreiben. Und war auch wirklich, das war der erste Song, den ich selber geschrieben habe und bin damit tatsächlich gleich in den Amazon-Charts auf Platz 1 gelandet. Und damit, also es war gar nicht klar, dass ich in Schlager reingehe in die Richtung. Ich habe halt einfach, es war Corona, mir war langweilig, es gab keine Auftritte mehr und habe einfach angefangen zu schreiben und habe den dann veröffentlicht und hatte damit gleich so einen Erfolg, dass ich dann beide gemacht habe.
0: Tja, und was uns jetzt natürlich brennend interessiert, sind denn die Spaghetti Bolognese noch fertig geworden?
1: Natürlich, ja. Es hat sich ein bisschen verzögert, das Ganze, aber ja, sie wurden fertig.
0: Feuerwerk von Carmen Lehmann.

0: Wir haben immer noch Carmen Lehmann am Telefon. Die hat ganz persönlich, hat sie jetzt ihre Titel, hat sie angesagt. Und zwar exklusiv, für uns exklusiv hier, weltexklusiv, die Radiopremiere von Exklusiv, ihrem tollen Song hier und vor allen Dingen Feuerwerk, den sie selber geschrieben hat. Und Maren und ich, wir haben gedanklich die ganze Zeit im Topf gerührt mit Carmen.
1: Ich hoffe, ihr habt jetzt keinen Hunger auf Spaghetti Bolognese.
0: Naja, so ein bisschen hatten wir. Ich glaube, also bei uns gibt es demnächst ein Eis, wenn wir so die Temperaturen okay. dann da so in etwa denken. Ne? Ja, Carmen, erzähl noch mal so ein bisschen, wann bist du denn mal wieder bei uns hier oben in der Gegend?
1: Ich bin Ende August, komme ich für 2 Wochen nach Hamburg. Da trete ich auf jeden Fall in der Rutsche auf. Da muss ich nur noch die Termine klären, weil wir müssen noch proben. Da wird es einen akustischen Auftritt geben mit einem Keyboarder aus Hamburg. Ja, das steht an auf jeden Fall. Also wie gesagt, Ende August komme ich dann für 2, 2,5 Wochen bin ich da und würde mich riesig freuen, wenn ich dann persönlich in den Sender kommen kann.
0: Ja, findest du also irgendwann dann in dem Fall, da wollte ich nämlich gerade fragen, in Hamburg dann den Hauptbahnhof, dann dauert das nur noch eine halbe Stunde zu uns.
1: Ja. Also ich denke doch, die haben ja ein Schild oben drauf, oder? An dem Hauptbahnhof. Wenn da ein Schild ist, dann finde ich den.
0: Also bitte, das kriegen wir doch also dann irgendwo hin. Also wenn du hier oben in der Gegend bist, bitte melde dich. Na, da hast du ja mittlerweile die Verbindungsdaten und dann kommst du natürlich hier ins Studio. Und dann setzen wir die ganze Geschichte dann nochmal fort. Ne?
1: Schön.
0: Würde ich mal so sagen. Ja, gecovert hast du auch. Was sind deine berühmtesten Cover, die du so auf dem Laufen hast?
1: Das eine berühmte Cover, was ich am Laufen habe, was ich veröffentlicht habe, ist Jenseits von Eden, ein Herzenssong. Ich war damals, wie gesagt, 4 Wochen auf dem Schiff in Grönland oben als Sängerin und auch auf der Insel selber. Und alles, was ich da gesehen habe, die Polarlichter, die Wale, also alles, die Natur, die Eisberge. Ich war viel wandern da oben, wenn ich frei hatte. All das hat mich dazu bewegt, diesen Song zu covern, weil ich war jenseits von Eden, definitiv.
0: Das ist doch der bekannte Song von Nino De Angelo, ne?
1: Richtig, ja, genau. Oder Guardian Angel, so wie er in den 80er Jahren damals im Original war.
0: Mhm. Ja, also der ist im Grunde um die Welt gegangen. Ne? Nino ist also jetzt gerade nach Italien gezogen, habe ich gelesen. Richtig. Und er will.
1: Und Nino De Angelo hat ihn ja auch gecovert. Also viele denken, Nino ist das Original, ist es nicht. Nino hat ihn gecovert.
0: Guardian Angel, ja, also das Original habe ich jetzt im Moment also gar nicht mehr im Hinterstübchen. Wer das im Original also wirklich dann gesungen hat. Ja, die kommt natürlich gleich bei uns. Sie liegt als nächstes auf dem Riemen. Wir haben uns natürlich intensiv mit Carmen Lehmann beschäftigt. Carmen, wir müssen mal weitermachen dann auch in der Sendung. Ja. Wir sind schon eine halbe Stunde am Reden. So viel hatte ich ursprünglich also eigentlich gar nicht eingeplant. Aber es ist so nett, mit dir zu plaudern. Und Maren findet das auch.
1: Ich hatte heute
2: absolut,
1: Morgen
2: auf jeden Fall.
1: Mit meiner lokalen Zeitung einen Termin und wir hatten auch 1 Stunde eingeplant. Nach 2 Stunden schauen wir beide auf die Uhr, gucken uns an und denken, ich bin eine Labertasche, ich bin so, ich bin wie ich bin.
0: Gut, okay.
1: Aber dann hören wir uns doch jetzt noch den Song an und Jenseits von Eden und ich wünsche allen ganz viel Spaß und ja.
0: Sag mal artig tschüss.
1: Liebe Lübeck, tschüss und ich würde mich riesig freuen, wenn ihr dann Ende August wieder einschaltet, wenn ich in Lübeck bin und dann bin ich live im Studio und oder ihr kommt und besucht mich dann in Hamburg auf dem Auftritt. Folgt mir gerne auf Instagram, Facebook und es war mir eine große Freude, dass ihr mir zugehört habt. Vielen Dank, Lübeck.
0: Das war Carmen Lehmann aus dem schönen Kreilsheim und jetzt kommt aber Guardian Angel jenseits von Eden. Tschüss, Carmen.
1: Tschüss, Harald. Ciao.

0: kann man ein toller Auftakt für die Hanse Kulturtage, ne?
1: Auf jeden Fall, ja.
0: Erzähl mal so ein bisschen, was liegt denn hier im Sender an? Ich sehe, dass also um mich herum ist noch also ein technisches Chaos und du hast mittendrin gesessen und klärst uns jetzt mal ein bisschen auf, also womit hat es damit auf sich?
1: Ja, wir beim offenen Kanal, wir machen unseren Relaunch dieses Wochenende. Morgen wird es da einen kleinen Festakt geben, wo auch der Bürgermeister da ist, wo du da bist, Harald, werden und Kerstin als unsere Leitung, ihr werdet da alle ein paar nette Worte hoffentlich dann dazu zum Besten geben und drumherum haben wir dann ein schönes Programm geplant mit einer Bühne vorne vorm Haus hier in der Kanalstraße und oben im zweiten Stock, wo die ganzen Studios sind, haben wir dann auch ganz viel aufgebaut. Also ich bin gerade noch bei der Videopodcast-Ecke.
0: Erzähl mal, was ist das denn?
1: Naja, die meisten kennen wahrscheinlich Podcasts mit, man trifft sich und spricht in ein oder zwei Mikrofone hinein. Eventuell, meistens sind das so zwei Leute, die dann über Gott und die Welt reden. Über
0: ja, ich sehe dann immer so Fresh Torge und der macht dann irgendwas mit Ariel, ne?
1: Genau, und die erzählen dann einfach über irgendein Lieblingsthema und das kann man auch beim Videopodcast. Da kommt aber eben dann auch das Video mit dazu, damit man sich eben auch noch sehen kann, was das für nette Leute sind und das erweitert das ganze Medium nochmal um etwas.
0: Ach, da muss man sich dann ja die Haare kämmen.
1: Ja, außer du trägst eine Mütze.
0: Das mache ich ja meistens. Ja,
1: oder die Kopfhörer, die können auch noch einiges verdecken. Also da kann man auch tricksen, denke ich. Je nachdem könntest du sogar noch dein
0: Logo... Schminke muss man nicht auflegen, so wie im Fernsehen, ne?
1: Das musst du entscheiden, wenn du so möchtest. Du kannst ja auch eine dicke Brille anziehen oder du kannst ein Smiley drüber setzen. Da geht sehr viel in unserer Post-Production auch noch und während das aufgenommen wird.
0: Inkognito, ja. Ich sehe also dann zwei Sessel und bei den zwei Sesseln, da sind also die berühmten Mikrofonkräne, die es also mittlerweile jetzt in jeder besseren Küche gibt, ne?
1: Ja, sind hoffentlich recht gute. Also ich werke da noch, dass das ordentlich ist, sitzt und dass jeder dann auch morgen vorbeikommen kann und die ausprobieren kann. Einfach
0: wie
1: mal
0: soll
1: die
0: das jetzt demnächst dann eingesetzt werden hier in Canale Grande?
1: Optimalerweise, es wird wahrscheinlich in den Gruppenraum nach hinten wandern, damit wir hier vorne wieder ein bisschen mehr Platz haben. Jetzt für den Festakt natürlich, dass jeder das auch sehen kann, soll das hier vorne sein. Danach soll das aber hier nutzbar sein, wenn Leute eben Lust haben zu sagen, boah, ich möchte jetzt hier meinen Podcast im Videoformat aufnehmen, habe dafür aber bei mir zu Hause wirklich keinen Platz, das zu machen. Wir haben hier die Technik und den Platz und die Räumlichkeiten, da kann das dann einfach gebucht werden, kostenlos und dann... Kann es losgehen.
0: Wenn das denn aufgenommen ist, dann soll ja natürlich Möglichkeit auch die Welt davon erfahren. Wie geschieht das denn?
1: Unterschiedlich. Ich muss mir tatsächlich auch noch die Software genau angucken, was wir da haben. Aber es wird schon ganz groß promotet, dass das sogar live auf YouTube direkt gestreamt werden könnte, während man das aufnimmt. Allerdings können die Dateien auch nachträglich hier bearbeitet werden, dann mitgenommen werden nach Hause und dann kann man die auf allen gängigen Podcast-Plattformen, die man so sich wünscht, veröffentlichen.
0: Also man kann das dann hochladen.
1: Genau. Und
0: auch direkt also als Videopodcast.
1: Ja.
0: Also nicht nur, dass man den Ton sieht, sondern dass man auch...
1: Ja. Spotify hat das ja mittlerweile auch, dass du die Option hast bei sehr vielen Podcasts, ob du das mit Video oder ohne gucken willst, wenn es so hochgeladen wird.
0: Ja, also mittlerweile habe ich das Gefühl, jeder Hundehalter hat seinen eigenen Podcast.
1: Ja, ne? Du kannst ja nach jedem Gassi gehen, erzählen, wie so die Runde war. Ne? Je nachdem, was für ein Hund das ist, hast du eventuell auch Stunden Material da gesammelt.
0: Ja, es ist erstaunlich, wofür sich die Leute alle interessieren. Ne?
1: Ja.
0: Also einer hat in seinem Edeka-Laden hat eine Kamera angebracht und da kann man dann immer sehen, wie die Leute kommen und wie er dann scannt und dann die Sache kassiert und den Leuten noch einen schönen Tag wünscht. Das gucken sich 80.000 Leute.
1: Jedem das Seine, denke ich mal.
0: So sind die Zeiten, ne?
1: Ja.
0: Ja, na, natürlich. Man hat natürlich ein bisschen mehr Vorteile, also wenn man sich als Model, also sagen wir mal so, fürs Podcast betrifft, ne? Also da sind ja eben viele dann dabei, die nennt sich dann ja Content Creator, ne?
1: Ja.
0: Ja, das ist so direkt ein Berufsbild, also insbesondere in Dubai, ne, wo sie jetzt alle die Koffer packen, das ist richtig. Okay, dazu habe ich natürlich einen passenden Titel und zwar von Kraftwerk, den hören wir uns jetzt mal an. Maren, ich wünsche dir also dann weiter viel Spaß bei
1: Dankeschön.
0: Den Vorbereitungen der Sache. Ich habe gesehen, dass du also wirklich dort auch noch etliches recherchiert hast und geguckt hast, also wie was ja. geht, damit das also morgen, du sollst das dann morgen auch alles vorführen, ne?
1: Werde ich, auf jeden Fall. Du bist herzlich eingeladen in die Podcast-Ecke.
0: Ich stelle aber auch blöde Fragen.
1: Das ist völlig in Ordnung.
0: Gut, okay. Dann wollen wir jetzt zum Titel kommen. Kraftwerk. Ja.

0: Ja, nun, als Kraftwerk das gesungen hat, da war Heidi Klum noch 10 Jahre alt. Die wusste also noch gar nicht, was alles im Leben noch so auf sie zukommt. Gut, okay, wir kommen also wirklich zu ganz klassischen Lübecker Problemen, die wir auch noch haben. Im Moment ist ja sowieso wegen des Hanse-Kultur-Festivals, was wir ja morgen haben hier, wir selber sind ja eben auch beteiligt, da ist ja die ganze Innenstadt in Aufruhr. Die Autos, die müssen sich irgendwie einen Weg bahnen und darum ging es auch in der letzten Bürgerschaftssitzung und zwar Dauerbrenner-Thema natürlich die ganze Geschichte am Mühlentor. Kreuzung oder Rondel-Kreuzung. Ja, oder wie gesagt, ja, ein Kreisverkehr. Und das Ganze, das war Thema und da hören wir doch noch mal rein.
1: Herr Stadtpräsident, meine Damen und Herren, ich schließe mich den Ausführungen von Herrn Dr. Leng an. Auch wir werden der Verwaltungsvorlage zustimmen. Für uns sind 3 Dinge wichtig bei dieser Entscheidung. Erstens das Thema Sicherheit. Wir wollen die Sicherheit für die, insbesondere für die Fahrradfahrer, es gibt dort häufig Unfälle mit Fahrrädern, wollen wir an dem Mühlentorkreisel, Mühlentorplatz erhöhen. Zweitens, wir wollen den Verkehrsfluss beachten. Herr Dr. Flassbart hat das Thema Verkehrsfluss angesprochen. Das Problem ist, man kann aus Überzeugung der FDP Verkehrsfluss nicht nur aus Sicht von Radfahrenden diskutieren, sondern man muss auch andere Verkehrsteilnehmer und deren Verkehrsflüsse berücksichtigen. Ich fand es ganz interessant, ich karikiere das jetzt bewusst etwas, ich habe einige Äußerungen wahrgenommen, die so ein bisschen so klangen, als müsse man dafür die Autofahrer im Prinzip ein bisschen Luft rausnehmen, damit die beim Stau am Mühlentorteller auch über ihre schöne Stadt nachdenken können. Das ist nicht mein Verständnis von Verkehrsfluss. Wenn ein Handwerker zum Kunden will, wenn ein junger Vater sein Kind in die Kita bringen möchte, zum Beispiel, dann will er nicht im Stau stehen am Mühlentorteller. Und deswegen muss auch der Verkehrsfluss für Busse und für Fahrzeuge mitgedacht werden. Und der 3. Punkt ist, wir brauchen auch Entschlusskraft. Wir sind in Lübeck, in der Bürgerschaft, in vielen Themen nicht entscheidungskräftig genug. Häufig vertagen wir Dinge, häufig prüfen wir ein-, zweimal zu viel, ein-, zweimal mehr, als wir wüssten. Und ich sag mal, die parallele Ausschreibung von 2 völlig diametral entgegenstehenden Kreuzungsverhältnissen wäre das Gegenteil von Entschlusskraft. Und uns ist wichtig, dass die Kreuzung, die es ja nun wahrscheinlich werden wird, fertig ist, wenn auch die Brücke fertig ist. Ich mache 90% meiner Einkäufe in der Mühlenstraße. Ich kann Ihnen sagen, die Mühlenstraße leidet im Moment. Sie leidet. Und sie ist auch ein Beispiel dafür, dass all die Geschichten, je weniger Autos irgendwo sind, desto besser geht es den Geschäften, dass das einfach ein Praxistest nicht standhält. Die Geschäfte leiden. Es machen Geschäfte zu und die, die nicht zumachen, sagen, das ist eine schwierige Zeit für uns. Und wir können als Bürgerschaft nicht verantworten, dass dieser Zustand einen Monat länger dauert, als er unbedingt dauert. Muss. Und das hängt an der Sanierung der Brücke. Und wenn die Brücke fertig ist, dann soll auch die Kreuzung fertig sein. Dafür stehen wir ein. Und deswegen stimmen wir, auch wenn wir auch Kreisel schöner finden als Kreuzung. Das ist, glaube ich, ganz normal. Das wird der SPD auch so gehen. Und ich vermute, die CDU sich gleich meldet auch. Aber es ist nicht die beste Lösung für die Herausforderungen, die wir haben. Und deswegen stimmen wir der Verwaltungsvorlage zu.
0: Ja, das war Thorsten Fürther von der FDP, der dort 3 wesentliche Punkte angesprochen hat. Und wir hatten vom Seniorinnen- und Seniorenbeirat noch Bruno Böhm, der sich zu diesem Themenkomplex auch geäußert hat.
2: Sehr geehrter Stadtpräsident, meine Damen und Herren, viel bleibt mir nicht über zu sagen, weil ich sehe, die große Mehrheit ist für die Kreuzung. Ich kann Sie also alle zusammen nicht überzeugen, dass es nicht so ist, aber ich versuche es trotzdem immerhin. Ich fange bei Herrn Fürther an. Herr Fürther, Sie sprechen vom fließenden Verkehr. Das sind am Tag 2 Stunden. 2. Von 7:30 bis 8:30 und von 4 bis 5. Ich fahre dort täglich mindestens 2-mal vorbei. Um 7:45. Sowohl für Radfahrer, sowohl für Autofahrende es geht einfach ruckzuck durch. Genauso für die ganzen Busse, die da fahren. Aber mit jeder Lösung, die wir machen oder die Sie machen wollen, diese 2 Stunden werden Sie nie verändern. Da ist in ganz Lübeck einfach nur Stau und Stress. Sie fahren alle in die Arbeit, Sie fahren in die Schule und am Nachmittag genauso zurück. Fahren Sie über die Friedensbrücke oder sonst wo. Es ist überall das Thema. Und tagsüber ist es dort völlig entspannt. Es war früher mit den 2 Spuren, war es wirklich furchtbar. Jeder wollte schnell rüber und damit man schnell rüberkommt, es kommt ja von links jemand, übersieht man manchmal Fahrräder und manchmal Fußgänger oder was auch immer. Das ist seit dieser einen Spur überhaupt nicht. Es ist völlig entspannt. Und Herr Fürther, noch zu Ihrer Kreuzung, dass die gleichzeitig fertig ist. Wenn Sie eine Kreuzung wollen, mit der Mühlenbrücke fertig zu haben, das ist meiner Meinung nach, unserer Meinung nach, fast nicht zu schaffen. Eine kleine Verbesserung von der Bauverwaltung, dass die jetzige Situation noch ein bisschen entspannter wird, ist eine schnellere Lösung. Ich kann Ihnen nur sagen, wir werden diese 2 Stunden nicht ändern. Das Beste, und ich, Herr Stolzenberg, glaube ich, oder noch wer, wir brauchen eigentlich keine Gutachten, in beiden Richtungen nicht. Lassen Sie uns, und bitte entscheidet euch für den Kreisverkehr, so wie es bis jetzt war. Nur Verbesserungen, Herr Stolzenberg, da kommen ja einige Sachen, da kann man ein bisschen dran rütteln. Aber es ist nach dem Einspurigen, nach diesem Beschluss, ist es einfach völlig entspannt. Und ich kann mir aufgrund dessen, wie oft ich dahin gefahren bin vorher und jetzt, nicht vorstellen, dass nach dieser Einspurigen noch mehr Unfälle mit Fahrrädern waren. Das kann ich mir schwer vorstellen, weil dort ist es wirklich entspannt, außer die 2 Stunden.
0: Ja, das soweit also wirklich dann nochmal die Stellungnahme von Bruno Böhme. Es gab etliche Stellungnahmen, die gingen in die ähnliche Richtung. Wir nehmen ein wenig Musik dann dazwischen und dann kommt nochmal zum Abschluss Bausenatorin Johanna Hagen mit einem mehr oder weniger endgültigen Statement und die Abstimmung.

0: Und jetzt nochmal Bausenatorin Johanna Hagen zur Kreuzung Mühlenstraße.
1: Ja, jetzt kommt junge Senatorin Johanna Hagen, die immer etwas Kluges zu sagen hat.
2: Ja, sehr geehrter Herr Stadtpräsident, meine sehr geehrten Damen und Herren, der Verkehrsknoten am Mühlentor erfordert eine grundlegende Überplanung, weil er in der heutigen Form als Unfallhäufungspunkt auffällig ist und dringenden Handlungsbedarf auslöst. Neben der vorrangig zu bewertenden Verkehrssicherheit müssen wir uns an diesem städtebaulich bedeutenden Ort auch mit dem Stadtraum beschäftigen. Ein Verkehrsknoten direkt vor der Altstadt erfordert aber darüber hinaus auch die Befassung mit unserer Mobilität und ihren heutigen und zukünftigen Bedürfnissen. Lassen Sie mich bitte die bestehenden Konflikte kurz einordnen. Es ist unsere Verpflichtung, Unfallhäufungspunkte so anzupassen, dass sie regelkonform und verkehrssicher genutzt werden können. Darüber besteht glücklicherweise allseits Einigkeit. Und in der Tat gibt es mehrere Kreuzungsvarianten, die diese Anforderungen erfüllen, aber nur eine Kreisverkehrslösung, zumindest in unserer Untersuchung, die jedoch aufgrund der Anzahl der möglichen Konfliktpunkte in der Bewertung insgesamt schlechter als die Kreuzungslösungen abschneidet und bei der wir heute nicht sicher sagen können, ob sie tatsächlich funktionieren wird. Wir haben vor circa eineinhalb, knapp zwei Jahren eine provisorische Anpassung des Kreisverkehrs vorgenommen, um genau dieser Fragestellung des sicheren Kreisverkehrs nachzugehen. Wir haben durch Markierungen und Abgrenzungen den früher zweispurigen Kreisverkehr in einen einspurigen Kreisverkehr umgewandelt und dabei bessere Blickbeziehungen zwischen dem Rad- und dem Autoverkehr bei den Ein- und Ausfahrten sichergestellt. Im Ergebnis hat diese Maßnahme leider zu keiner Verbesserung der Verkehrssicherheit geführt. Was das Stadtbild anbelangt, ist der Kreisverkehr hingegen eine ganz hervorragende Antwort für diesen Ort, der die Zufahrt zur historischen Altstadt markiert. Wir sehen heute kein Stadttor mehr, aber der Kreisverkehr erfüllt eine ähnliche Funktion. Er bündelt die Verkehre vor der Altstadt, verlangsamt sie, bereitet die Menschen gleichsam auf das Ereignis Altstadt vor. Mit dem Kreisverkehr erleben wir heute eine Planung der 1930er Jahre. Es ist eine historische Verkehrslösung sicherlich. Gleichzeitig stellen wir fest, dass über Jahrhunderte davor eine gerade Ausfallstraße nach Ratzeburg diesen Ort prägte. Daher bewertet die Denkmalpflege den historischen Kreisverkehr auch als, ich zitiere, nicht denkmalkonstituierend. Nun werden Kritiker sicherlich anführen, dass eine moderne Kreuzungslösung nicht der historischen geraden Ausfallstraße gleichgesetzt werden kann. Und das ist sicherlich auch richtig. Und dennoch dürfte es Parallelen geben. Übrigens sind auch die alten Bäume in diesem Bereich stadtbildprägend. Der Vorschlag der Verwaltung empfiehlt daher die Kreuzungslösung mit dem geringsten Flächenbedarf. Was unsere Mobilität anbelangt, gibt es mit dem Radschnellweg bzw. der gerade im Bau befindlichen Radroute Plus in der Ratzeburger Allee eine große, wie ich finde, auch eine erstaunliche und vermutlich auch eine historische Entwicklung. Lübeck baut den ersten Radschnellweg in Schleswig-Holstein. Es macht mich schon sehr stolz, dass dieser erste Radschnellweg in Schleswig-Holstein nicht dort entsteht, wo viel Platz dafür wäre, sondern dort, wo die Menschen leben, die ihn auch nutzen. Mitten in Lübeck, mitten in einem Oberzentrum. Es ist die bereits heute am stärksten befahrene Strecke für den Radverkehr mit ca. 5.000 Radfahrenden täglich und einer Prognose von 10.000 Radfahrenden pro Tag nach Fertigstellung. Dass diese Entwicklung Einzug hält in Lübeck, darf bei der Diskussion um die Gestaltung des Verkehrsknotens am Mühlentor nicht ausgeblendet werden und eine gute Anbindung des Radschnellwegs an den Verkehrsknoten ist eine wichtige Anforderung dabei. Meine sehr geehrten Damen und Herren, es ist eine komplexe Situation, die wir hier zu lösen haben und damit auch eine schwierige Entscheidung, die Ihnen obliegt. Das Herz wählt den wunderbar bepflanzten Kreisverkehr, der Kopf die verkehrssichere und auf die unterschiedlichen Verkehre angepasste Kreuzungslösung. Zumindest ist das bei mir so der Fall und bei Ihnen vielleicht ja auch. Bei komplexen Fragestellungen erarbeitet die Verwaltung eine Vorzugslösung als Empfehlung für die politische Beschlussfassung nicht nach Herz, Bauch oder Kopf, sondern auf der Grundlage der Abwägung. Viele Varianten sind dafür im Vorfeld untersucht und entsprechend bewertet worden. Es gibt leider keine Lösung, die nur positive Aspekte enthält. Aber es gibt eine Lösung, die viele Anforderungen bestmöglich berücksichtigt. Vielen Dank.
3: So, dann haben alle abgestimmt. Dann haben wir 26 Ja-Stimmen, 4 Enthaltungen und 17 Nein-Stimmen. Dann ist 9-1 so angenommen.
1: Beschlossen ist, ja, es gibt eine Kreuzung mit Ampel an der Mühlenstraße, Mühlenbrücke, dann die Kreuzung und dann geht es in die Ratzeburger Allee. Mal sehen, da stehen dann all die Radfahrer und warten, dass es grün wird.

Tja, da lassen wir heute mal ganz locker die ganze Geschichte ausklingen hier. Wir hatten ganz interessant aus Crailsheim zugeschaltet die berühmte Carmen Lehmann, die jetzt hier durchstartet als Schlagerqueen mit ihrem Welttitel Exklusiv, den wir hier wirklich exklusiv wirklich vorführen konnten. Ja, am Anfang müssen wir uns entschuldigen hier für die Sendung. Hier wird alles, wie gesagt, technisch umgebaut. Da hat jemand also wirklich auf den falschen Knopf gedrückt und wir waren als Studio ganz kurzzeitig mal abgekoppelt. Nach 5 Minuten konnten wir das bereinigen. Ich hoffe, Sie haben dann, das hat Sie alles nicht zu sehr verwirrt. Also tschüss, sagt hier Harald Denkmann und der ist morgen schon wieder im Sender. Denn morgen, da ist das große Relaunch, die Feier wirklich mit den ganzen Prominenten, die hier dann hierher kommen und dem Sender einen neuen Start verleihen. Dann, ich warte dann eben dann darauf, bis das morgen offiziell angekündigt wird. Also tschüss.

0: Ich lese mal vor, Elke Sasse. Bundeskonferenz, Bundesarbeitsgemeinschaft kommunaler Frauenbüros und Gleichstellungsstellen. Wie ist es Elke Sasse denn gelungen, diese Damen jetzt alle nach Lübeck zu holen?
1: Wie ist es mir gelungen? Also ich habe bei der letzten Konferenz gesagt, ich würde sie gerne nach Lübeck holen, habe einfach die Kollegin eingeladen und sie finden Lübeck eine tolle Stadt. Ich bin auch schon lange vernetzt mit den Kollegen, weil ich ja schon viele Jahre Gleichstellungsbeauftragte sind. Und so haben sie gleich gesagt, ja wunderbar, wir kommen gerne nach Lübeck.
0: Das war spürbar, Elke Sasse, nämlich als sie ans Rednerpult ging, sie wurde empfangen wie ein Popstar.
1: Ja, das war für mich auch. Ich habe ja noch nie hier in der Muck auf der Bühne gestanden. Das war schon ein sehr besonderes Gefühl und dann irgendwie gleich solche Jubel, das war schon sehr besonders, ja.
0: Bevor wir zu den Inhalten dieser Konferenz kommen, vielleicht noch ganz kurz hier zum Programm. Das war ja mal etwas, was also einen richtigen Frauenakzent hatte.
1: Ja. Das war auch so die Idee. Also meine Idee war, ich wollte gerne Lübeckerinnen auf der Bühne haben. Also nicht irgendeine Kabarettistin von irgendwo, sondern Lübeckerinnen. Und wir haben das Programm sozusagen gemeinsam entwickelt. Ja? Also diese jungen Tänzerinnen, die wir schon öfters mal, die dann wirklich auch sich mit dem Inhalt auseinandersetzen. In dem Fall Antifeminismus und Rollenbildern und so weiter. Und dazu ja ihren Tanz auch choreografiert haben. Das haben die quasi extra für heute Abend konzipiert. Und dann mit den Sängerinnen, mit der Sängerin einfach auch ja, so ein bisschen Power hier reinzubringen. Das haben sie ja gemerkt, haben ja alle mitgesungen zum Schluss, dass das schon 120 Jahre her ist. Ja, es ist hochaktuell.
0: Das waren ja nun auch Künstlerinnen, die wir ja nun vor allen Dingen auch schon vom Internationalen Frauentag kennen, ja, wo sie ja auch immer engagiert sind. Und insofern heißt das ja auch, dass also wirklich, wollen wir mal sagen, jetzt ein gewisser Boden, also dann wirklich auch an Gleichstellungstätigkeit hier in der Hansestadt durchaus bereitet worden ist.
1: Ja, das auf jeden Fall. Und das ist ja das, was ich versucht habe, in meinem Grußwort zu sagen, dass es einfach so viele verschiedene Netze gibt und hat auch das Netzwerk mit den unterschiedlichen Künstlerinnen und die Profis hier, die Sängerin, Pianistin und auch Rebecca, die Schauspielerin, die gesagt haben, es ist gut, dass die jungen Frauen den Großteil der Bühne haben, also für eine Zeit, weil es ist wichtig, dass die jungen Frauen irgendwann auch übernehmen. Ja, wir müssen das Thema Gleichberechtigung ja weiter vorantreiben. Und wenn wir alten Häsinnen das nur machen, nützt es nichts. Und deshalb war das auch so ein toller Zusammenschluss in der Erarbeitung des Ganzen.
0: Kommen wir mal zu den inhaltlichen Akzenten dieser Konferenz. Wenn man sich zusammensetzt, dann hat man natürlich auch immer schon im Vorfeld gewisse Vorstellungen, in welche Richtung die Geschichte laufen soll.
1: In verschiedenen Foren wird sich damit auseinandergesetzt, morgen und übermorgen. Aber natürlich auch die klassischen Themen, mit denen wir als Gleichstellungsbeauftragte zu tun haben. Ob das das Thema Care-Arbeit ist, ob das das Thema Gewalt gegen Frauen ist. Ja, also das sind alles Themen, mit denen wir uns in den nächsten Tagen auseinandersetzen. Und dieser Zusammenschluss oder dieses Treffen, diese Bundeskonferenz ist immer was, wo ich weiß, also ich selber bin immer sehr mit sehr viel Freude hingefahren, weil ich wusste, es gibt dann fängt so ein Funke, der überspringt. Man kommt mit vielen neuen Ideen zurück. Und ich meine, ich habe ja noch ein Team im Büro, ja. Aber viele Kolleginnen sind Einzelkämpferinnen in ihren Kommunen. Und für die ist das noch viel wichtiger als für mich. Also wirklich auch diesen Austausch zu haben und zu merken, ich bin nicht völlig falsch, weil man wird hier oft irgendwie als wenn man irgendwie die einzig Irre in dieser Stadtverwaltung, die auch noch Gendersprache oder Gleichstellung will, betrachtet. Und das ist für viele Kolleginnen, die Einzelkämpferinnen sind, total wichtig, diesen Austausch und diese Vernetzung zu haben.
0: Was mich überrascht hat, morgen gibt es eine Demonstration. Ja. Wie ist man da drauf gekommen?
1: Wir möchten gerne auch in der Stadt sichtbar machen, dass diese Bundeskonferenz hier stattfindet zum einen. Und gleichzeitig haben wir, also das wurde hier zum Teil auch deutlich an den Bildern, wir haben zwei große Plakate entwickelt. Auf dem einen steht, wir brauchen Feminismus, weil, und auf dem anderen steht, ich bin wütend, weil. Und wir haben wirklich die Kollegin aus Mecklenburg-Vorpommern und aus Schleswig-Holstein, wir haben 500 Demopappen gemacht, da werden 500 verschiedene Sprüche draufstehen. Ja? Also einfach um deutlich zu machen, es gibt ganz viele Gründe, warum wir Feminismus brauchen und das Patriarchat abgeschafft gehört. Und es gibt auch viele Gründe, das habe ich ja versucht auch deutlich zu machen, warum wir wütend sind. Und das sind einfach das, was wir dort morgen auch sichtbar machen wollen und dann auch glauben, dass wir mit einer Demonstration vielleicht auch bei der Presse ganz anders wahrgenommen werden als bei einer trockenen Konferenz.
2: Und ich sage auch Tschüss, nicht vergessen, den 6.6., da ist also hier richtig viel los bei Canale Grande und bitte vorbeischauen. Tschüss, sagt Herr Denkmann.

Es sind noch Lieder da. Es ist eine der wohl schönsten Popballaden aller Zeiten. Chris de Burghs Lady in Red. 1986 stand der irische Weltstar mit diesem Song in 25 Ländern auf Platz 1. Um dieses Lied zu schreiben, hat er damals 5 Monate und 20 Minuten gebraucht. Die Geschichte, die in diesem Lied erzählt wird, hatte Chris de Burgh seinerzeit in 20 Minuten zu Papier gebracht. The Lady in Red handelt von einem Paar, das zu einer Party will. Die beiden sind spät dran, aber sie ist immer noch oben im Badezimmer und macht ihn ganz nervös. Sie streiten sich. Auf der Fahrt zur Feier herrscht eine eisige Stimmung. Auf der Party gehen beide getrennte Wege. Nach einiger Zeit schaut er sich im Raum um und sieht seine Frau, die von unzähligen Verehrern umschwärmt wird. Da wird ihm auf einmal klar, seine Frau sieht umwerfend aus und er hat sie in letzter Zeit viel zu wenig beachtet. Hier die Übersetzung ins Deutsche des Liedes Lady in Red von Chris de Burgh. 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Ich habe nie gesehen, dass du so gestrahlt hast. Ich habe niemals so viele Männer gesehen, die dich fragen, ob du tanzen wolltest. Sie suchen nach einer kleinen Romanze, wenn man ihnen den Hauch einer Chance gibt. Ich habe noch nie das Kleid gesehen, das du heute trägst. Oder das Glänzen in deinem Haar, das von deinen Augen eingefangen wird. Ich muss blind gewesen sein. Die Dame in Rot tanzt mit mir, Wange an Wange. Es ist niemand hier, es sind nur du und ich. 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Aber ich kenne kaum diese Schönheit an meiner Seite. Ich werde nie vergessen, wie du heute Nacht ausgesehen hast. Ich habe nie gesehen, dass du so hinreißend wie heute Abend ausgesehen hast. Ich habe nie gesehen, dass du so strahlend bist. Du warst erstaunlich. Ich habe nie so viele Leute gesehen, die an deiner Seite sein wollten. Und wenn du dich mit ihnen drehtest und lächelst, nahmst du mir den Atem. Ich habe niemals so ein Gefühl gehabt, solch ein Gefühl von totaler, vollkommener Liebe, wie ich es heute Abend habe. 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

0: 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Kann ja sein, dass du ihn liebst. Sag aber, warum muss es ausgerechnet der sein? Wie kommt es nur, dass du dich mit so wenig zufrieden gibst? Was hat er, was ich nicht habe? Frag dich das mal bitte ganz genau. Ich meine, er ist so ein hagerer, magerer Versager und du bist so eine tolle Frau. Jetzt nur mal angenommen, du wirst von ihm schwanger. Das wäre doch total fatal. Ich meine, ich finde, gelinde gesagt, das wäre Jammer, schade um dein Erbmaterial. Ich bitte dich, erbarme dich doch bitte für das arme kleine Kind, das dabei entstehen würde. Es litte sicherlich bitterlich an der Mater, so einem Vater ähnlich zu sehen. Doch damit nicht genug, er wohnt in Oberammergau, also genau genommen fast Österreich. Naja, wenigstens nicht Hongkong oder Macau, sondern immer noch Europa. Tröstet euch. Nee, jetzt mal im Ernst, was das alleine kostet, da immer mit der Bahn hinzufahren und überhaupt lieber auf Distanz rostet. Nimm doch einfach mich, hm? Alleine schon, um Geld zu sparen. Moment mal, was erzählst du da? Dein Freund, die alte Sau, hat dich gestern einfach so verlassen? Krass. Wegen einer anderen Frau aus Oberammergau. Yes! Nicht zu fassen. Dir geht voll schlecht und findest keinen Trost mehr. Ich tröste dich. Hm? Ja, wie jetzt nein? Ach so, du sagst, du gehst jetzt lieber in ein Kloster, denn bloß der Herrgott soll ab jetzt deine einzige Liebe sein. Was hat er, was ich nicht habe? Warum denn der und nicht ich? Was hat er? Gestatte mir die Frage, was hat denn er? Nee, schon okay, verstehe ich. Nee, ich mach mir nichts draus. Ich ziehe lediglich eine Konsequenz daraus. Ich trete jetzt aus der Kirche aus. So.
1: Lale Andersen, eigentlich Lieselotte Helene Bertha Brunnenberg, war eine deutsche Sängerin und Schauspielerin. Weltberühmt wurde sie durch das Lied Lili Marleen. Unter dem Pseudonym Nicole Wilke schrieb sie auch selbst Liedtexte, unter anderem für ihren Nachkriegsschlager Blaue Nacht am Hafen. 1941 sang sie das Lied Es geht alles vorüber, es geht alles vorbei.

Lasst nun ruhig los das Ruder ist ein Lied von Reinhard May aus dem Album Dann macht's gut, das zu traurigen und besinnlichen Anlässen gesungen werden kann. Der Text gibt Mut und Hoffnung. Mit diesem Album erreichte May nach 1972 und 2007 zum dritten Mal Platz 1 der deutschen Albumcharts.

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Lieder über das Trinken umfassen eine breite Palette von klassischen Trinkliedern über Stimmungshits bis hin zu Pop- und Rocksongs. Bekannte deutsche Beispiele sind Trink, Brüderlein, Trink, Zehn kleine Jägermeister oder Eisgekühlter Bommerlunder von den Toten Hosen und Wildberry Lilith von Nina Chuba. Hier ist jetzt noch eins dazugekommen von der Band Rise Against the Spülmaschine. Hast du Saufen mal probiert?

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1: Lotto King Karl, als Gerrit Hesemann in Hamburg geboren, ist ein deutscher Musiker sowie TV- und Radiomoderator. Nach seiner Schule folgten Jobs als Packer und Kurierfahrer und der Wehrdienst bei der Marine. Hesemann nennt sich Lotto King Karl wegen seiner selbst erdachten Legende vom Gabelstaplerfahrer Karl König, der im Lotto gewinnt. 1965 erschien sein Debütsingle »Ich hab den Jackpot«. Freuen Sie sich jetzt auf sein Lied »Unten im Hafen«.

0: Fredel Fesels Karriere begann nach eigener Aussage durch einen Zufall. Er sparte sich den Eintritt in Münchner Kleinkunsttheater, indem er seine Gitarre mitbrachte. Als einmal Künstler fehlten, ließ er sich zum Auftritt überreden. Nach seinem Tod mit 76 Jahren an Parkinson würdigte ihn Bayerns Kulturminister Markus Blümer folgendermaßen: Er ist eine Ikone des Musikkabaretts und ein mitreißender Liedwortkünstler. Er sei tief verwurzelt gewesen in der niederbayerischen Kultur und der Kraft des Dialektes, getragen von unverbrüchlichem Humor. Sein Königsjodler gehört zu Bayern wie die grünen Berghänge zum Königssee, sagte Blume. Als Erfinder des bayerischen Musikkabaretts hat er vielen Künstlern und Künstlerinnen den Weg geebnet und Generationen von Bayerinnen und Bayern wie Bayern-Fans begeistert. Der Freistaat sei ihm zu großem Dank verpflichtet. Hören Sie jetzt von Fredel Fesel das Lied »Mein Weib will mich verlassen«.
1: Vielleicht habt ihr mitgekriegt, ich habe letztes Jahr, vorletztes Jahr habe ich geheiratet. Weil ich mir gedacht, mit 58 Jahren hat man die nötige Reife. Und vor allen Dingen muss man auch bereit sein, für die Kunst Opfer zu bringen. Aber jetzt kann ich endlich das Lied singen, mein Weib will mich verlassen. Das hätte ich ja früher nicht singen können. Aber okay. Dann reicht's. Mein Weib will mich verlassen, Gott sei Dank. 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Was sollte man imponieren? Ich könnte ihn ihr diktieren. Sie schaut, was sie vergessen hat. Vielleicht will es endlich gehen. Sie sieht die goldene Wandtür nicht. Sie hat sie schon gesehen. Ich sitz auf der Terrasse. Gott, wie blöd. Mein Weib will mich verlassen. Gar kein Red. Das Ganze war ein Traum nur. Wie ich jetzt sehe, ich bin hier draußen eingenickt. Im Traum hab ich sie fortgeschickt. Sie hat keinen Koffer eingepackt. Die goldene Wandtür tickt im Takt. Sie steigt auch in keinen Zug hinein. Das Ganze hat nicht sollen sein. Und jetzt kommt sie noch zur Tür herein. Oh weh, oh weh, oh weh. Danke.
0: Rosenstolz war ein Musikduo aus Berlin, das aus der Sängerin Anna R. und dem Songwriter und Sänger Peter Plate bestand. Die Gruppe wurde 1991 in Berlin-Friedrichshain gegründet. Die fast immer auf Deutsch gesungenen Lieder waren zu Beginn stilistisch zwischen Pop, Chanson und Rock angesiedelt. Freuen Sie sich jetzt auf das Lied »Die Schlampen sind müde«.
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Anna Loos, die mit dem Schauspieler Jan Josef Liefer verheiratet ist, singt mit ihrer Band Silly das Lied Vaterland aus dem Jahr 2013. Mein Vaterland ist fit und fleißig und macht was her, und seine Wertarbeit ist bis heute legendär. Wie lieb ich so'n Land mit Herz oder Verstand?

Der Song »Das Geschenk« von Sportsfreunde Stiller thematisiert besondere zwischenmenschliche Beziehungen und die Wertschätzung für eine geliebte Person. Der Text beschreibt das Gefühl, dass jemand wie ein Geschenk im Leben wirkt und das Glück bringt. Die wiederkehrende Botschaft ist, dass diese Person einzigartig ist und bedeutend.

Und hier kommt das Zuhörvergnügen des Monats. Lassen Sie bitte mal kurzfristig alle nicht sicherheitsrelevanten Tätigkeiten ruhen. Am besten setzen Sie sich, öffnen Sie Ihre Seele, Ihr Herz und bitte sehr auch Ihr Ohr für das folgende Lied.

Torfrock, die norddeutsche Antwort auf Fredel Fesel oder Biermöselblosen, singt im plattdeutsch-hochdeutschen Slang das wunderbare Lied »Nackig bin ich gar nicht mehr so schmuck«. Unbekleidet sehe ich gar nicht mehr so schön aus.

Es gibt alle möglichen Kommunikationsmittel. Wir sind so gut vernetzt wie noch nie und trotzdem sind so viele Unwahrheiten im Umlauf, sagt Olli Schulz auf seinem Album Vom Rand der Zeit. Dort singt er auch ein Lied, das heißt Falsch erzählt. Der Track erzählt von Menschen, deren Geschichten falsch dargestellt werden und betont dabei, dass jeder von uns gemeint ist. Mit markanten Zeilen wie »Und dass dein Vater ein Arsch war, wurde so nie erzählt.« Doch dass die Frau weglief mit den Kindern, hat hier keiner im Stadion gewusst, wirft Olli Schulz einen Blick auf die fragmentierten Teile der Wahrheit, die wir über unsere Mitmenschen zu kennen glauben. Das Stück regt dazu an, darüber nachzudenken, was Wahrheit eigentlich ist und wer sie bestimmt und ob wir sie je vollständig erfassen können. Hören Sie jetzt den Song von Olli Schulz, live gespielt nur mit einer Gitarre bei Late Night Berlin.

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0: Das war's für diesmal mit Ihrer Sendung Es sind noch Lieder da. Die neuen Sendungen werden stets am ersten Dienstag eines jeden Monats von 19 bis 20 Uhr ausgestrahlt. Wenn Ihnen die Sendung gefallen hat, können Sie eine Wiederholung an jeden dritten Dienstag des Monats ebenfalls ab 19 Uhr hören. Außerdem jeden Samstagmorgen ab 9 Uhr im Wechsel mit der Sendung Ansonsten verlorene Worte. Aus dem Liederstudio des Lübeck FM, des offenen Kanals Lübeck, verabschiedet sich Manfred Willner, der auch die Verantwortung für diese Sendung hat. Hören Sie immer ganz genau hin, bleiben Sie wach, bleiben Sie gesund und bleiben Sie uns gewogen.
1: Verantwortlich für Düsse-Senn ist der Geschäftsführer von den Schleswig-Holsteinischen Heimatbund, Benjamin Adel und Molfsee.
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1: Das klingt also noch ein spannender Nachmittag für die Leserinnen und Lesers, aber auch für die Besucherinnen und Besucher. Wir wünschen all Schülerinnen und Schülers viel Glück mit Vorlesen und ein aufregendes Finale in Kiel. Wer Siegerin oder Sieger geworden ist, das hören wir dann nächste Woche hier bei uns in unserer Sendung.

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1: Das Wetter für morgen sind um der 6. 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Morgens ist das schon Deel neflig oder diesig. 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Die Höchstwerten sind 19 Grad in Hiligenhorn, bet 21 Grad in Elmshorn. 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Auch Schuhe und Gewitterböen sind möglich. Die wiederen Wetter utsichten. An Sündag gibt es viele Wolken, in Betten Sünd und af und an Regen, dat tun Deel in Schuhen oder mit Gewitter. Gegen Abend war dat von der Westküste her ruhiger und der Wolken trägt sich zurück. Der Höchstwerten liegt bei 18 bis 20 Grad. Afsehen von Schuhe und Gewitterböen weit auch denn in Schwacken mit Mortigen, tun Deel auch frischen Südwest mit Westwind.

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3: Und hier ist der OK Lübeck, direkt in der Sonne, steht er vor der Kanalstraße und es ist langsam alles im Aufbau. Gleich geht es los, hier ist das Hanse Kulturfestival und wir sind natürlich dabei. In einer ganz besonderen Mission, Mission Mondschuss nennen wir das immer so schön, denn der OK Lübeck wird heute umbenannt. Und zwar dauert das Ganze noch eine halbe Stunde und dann wird das Geheimnis endgültig gelüftet. Ja, und Kerstin Wehrmann ist also jetzt hier neben mir und die kann also so ein kleines bisschen sagen, wie waren denn so die aufregenden Wochen vor diesem ganzen Relaunch?
4: Ja, die waren schon ziemlich heftig. Also wir mussten ja die Fassadenschilder hier in der Kanalstraße 42 bis 48 ändern lassen und das alles zu koordinieren und dass das alles klappt. Und da drinnen bei uns oben im zweiten Stock wurde ja auch so ein bisschen was verändert. Und ja, das war viel Arbeit, aber hat Spaß gemacht.
3: Dazu mussten natürlich jetzt natürlich alle Prominenten eingeladen werden. Also Henning Vietze, der Leiter der OK Schleswig-Holstein, ist gerade eben schon eingetroffen. Und wie gesagt, der Bürgermeister, der wird jede Minute hier erwartet.
4: Ja, um 11 Uhr geht es los. Da begrüße ich dann erstmal alle unsere Gäste. Und dann ist auch sofort Jan Lindenau als Bürgermeister der Hansestadt Lübeck dran, um zu verkünden, wie wir denn jetzt nun heißen.
3: Kein Weg ist zu weit, um zum OK Lübeck zu kommen. Und da haben wir also dann direkt aus Heide von der Westküste, haben wir Andreas Kuballa. Und der war ja mal beim OK Lübeck auch dabei. Und der freut sich jetzt wahnsinnig, die Lübecker Hörerinnen und Hörer mal wieder zu begrüßen. Die können sich sicherlich noch an seine Kulturstimme erinnern.
5: Ja, moin aus Heide sozusagen, jetzt in Lübeck.
3: Jetzt ist er in Lübeck und er hat ein Fotoapparat um. Bist du also wirklich heute als technischer Fotograf hier eingesetzt, um diese ganze Angelegenheit zu dokumentieren?
5: So ein bisschen. Ich gucke mal, was für Aufgaben hier auf mich warten und ich bin für alles bereit.
3: Du hast ja auch eine eigene Homepage, in der du dich hauptsächlich auch um kulturelle Dinge bemühst. Vielleicht kannst du mal so ein bisschen in eigener Sache dafür werben.
5: Also die Homepage heißt derkulturonkel.de und da habe ich tatsächlich Interviews mit Künstlerinnen und Künstlern. Das Schleswig-Holstein Musikfestival steht ja wieder vor der Tür. Nächsten Monat ist es soweit und da habe ich die ersten Interviews sozusagen schon geführt. Und die kann man da nachhören und nachlesen.
3: Also spannend ist immer hier, denn der OK ist breit aufgestellt. Da gibt es von Punk über Rap, über Hard Rock, über alle möglichen Varianten gibt es hier alles Mögliche dann zu hören. Das liegt eben daran, es wird von vielen Menschen gemacht und alle Menschen haben eben auch unterschiedliche Geschmacksrichtungen. Und diese Geschmacksrichtungen, die werden eben deutlich. Und was eben auch der Fall ist, wir sind natürlich immer am Puls der Zeit, was die technische Entwicklung angeht. Und darum wird es unter anderem auch heute gehen in einer halben Stunde. Aus diesem Grunde wird der Bürgermeister eben hier auch auflaufen. Heute, wie gesagt, ist bei uns ein besonderer Tag. Und jetzt weiß ich jetzt wirklich nicht, was Kerstin jetzt als nächsten Titel hat. Wir machen ein klein wenig Musik und melden uns dann gleich wieder hier von der Kanalstraße. Wer vorbeikommen will, ist herzlich willkommen. Einfach die Kanalstraße entlang gehen und mal so gucken beim gelben Haus 42 bis 48 und dann mal reingucken. Da steht eine Bühne und auf dieser Bühne, da stehe unter anderem ich und also viele anderen. Florian ist auch dabei, das ist mein Techniker. Florian, schönen Gruß und wie gesagt, ich freue mich also darauf, dass wir jetzt ein paar Stunden zusammen haben hier.

0: Ja, hier melden wir uns wieder direkt jetzt aus der Meile, direkt vom Hanse Kulturfestival. Und wir sind hier direkt auch eingestellt eben auf dem Rasen vor dem OK. Wir haben eine schöne Bühne, wir sitzen hier in der Sonne und wir haben gerade Besuch bekommen jetzt von Radio Travemünde. Und zwar kann der sich also ganz kurz mal vorstellen, der macht da mit und sitzt in der Technik.
1: Ja, moin zusammen, ich bin der Klaus. Ich mache die Technik im Außenstudio von Lübeck, also in Travemünde, weil es ja ständig neue, große, wichtige Themen gibt, die wir dann alle 14 Tage live übers Radio bringen. Und an so einem Tag wie heute muss ich natürlich auf jeden Fall mal nach Lübeck, weil hier ist ja echt was los. Und rechtzeitig ist kommen, würde ich sagen, sichert gute Plätze.
0: Ja, und die ganze Redaktion, oder wollen wir mal sagen, ein Großteil der Redaktion, soll hier eben auch gleich noch auflaufen. Die werden wir natürlich auch noch vorstellen. Aber vielleicht kannst du schon mal so ein bisschen aufscheinen lassen, wer denn da so kommt.
1: Ja, fangen wir mal mit Fritz an. Das ist ja derjenige, der seit vielen, vielen Jahren ja schon sich um das Travemünder Journal kümmert, diese regelmäßige 14-tägige Sendung auf diesem Kanal. Und der wird natürlich auf jeden Fall dabei sein, das ist selbstverständlich. Aber er bringt noch Kolleginnen und Kollegen mit. Also es wird auf jeden Fall so sein, dass Travemünde hier richtig gut vertreten sein wird.
0: Man kann ja nun, das ist ja der ganz große Teil, ganz große Vorteil bei Lübeck FM, man kann nun ja einfach, wenn man Lust verspürt, so ein bisschen zu berichten über das, was um einen herum so passiert, da kann man einfach hingehen und kann sagen, so wie geht das eigentlich, wie kann ich also hier mal Radio machen, wie kann ich meine Meinung einfach mal so auf den Sender bringen. Und da seid ihr im Moment eigentlich in Travemünde recht gut aufgestellt, denn die Popularität von Radio Travemünde, die ist eigentlich über die Jahre immer gewachsen. Die Leute wissen genau, da werden eben Dinge bewegt, die sie unmittelbar also einfach interessieren. Da werden Leute dann eben auch rangeholt, die dazu auch kompetent Auskunft geben können. Und dieses Konzept, das hat sich eigentlich richtig gut eingespielt.
1: Ja, das kann ich wirklich bestätigen. Ich bin jetzt erst 3 Jahre ungefähr dabei und merke also, dass allein in dieser Zeit schon enorm viel passiert ist. Wieder, das hängt, glaube ich, auch damit zusammen, dass eben halt sehr viele Bürgerinnen und Bürger jetzt in Travemünde eben halt doch das Bedürfnis haben, erstmal den Ort noch ein bisschen näher kennenzulernen, wenn sie jetzt neu sind, dazugezogen sind oder ansonsten sich vielleicht noch nicht so richtig auskennen. Man kann eben halt über diese Zusammenarbeit mit dem Radio enorm viel über den eigenen Stadtteil, über die Region und über die Menschen dort kennenlernen. Also es ist eigentlich ein idealer Einstieg, um Travemünde mal so richtig von vorne und hinten, von oben bis unten kennenzulernen. Und allein das ist schon wirklich ein Grund. Und auch ansonsten, es macht einfach Spaß. Es sind liebe, nette Kollegen. Und wer da Interesse hat, kann ich das wirklich nur empfehlen. Und Travemünde bietet ja wirklich eine ganze Menge. Ich denke jetzt mal einfach an die kommende Travemünder Woche, die natürlich auch wieder ein Highlight ist, wo wir dann auch wieder richtig aktiv sein werden. Und es gibt eigentlich enorm viele Themen, weil wir haben ja auch viel Tourismus im Stadtteil. Und der Tourismus hat natürlich auch Themen, positive und andere Themen. Und das muss natürlich auch alles in der Politik diskutiert werden. Und das begleiten wir vom Radio natürlich immer gerne.
0: Also du bist eigentlich journalistisch, muss ich mal sagen, unheimlich gut drauf. Und mich wundert, dass du also jetzt hauptsächlich an der Technik sitzt. Hast du irgendwie ein Faible für die Regler?
1: Nein, das ging mir so aus dem Bedarf heraus, weil Fritz damals sagte, Mensch, ich könnte mal jemanden gebrauchen, der mich in der Technik so ein bisschen unterstützt, damit ich mich mehr noch um die Kolleginnen kümmern kann und die Kollegen, auch gerade die jetzt neu dabei sind. Und ich komme eigentlich selbst überhaupt nicht aus der Technik. Aber gut, das haben dann natürlich auch verschiedene Gründe dazu geführt, dass ich sage, ich probiere das einfach mal, warum nicht? Ich meine, man ist ja nie zu alt, um nicht irgendwie was Neues mal anzufangen. Und ja, wie gesagt, die Kollegen sind sowas von nett, dass man eigentlich sich auf jeden Termin dort immer wieder freut. Und ob ich jetzt die Technik mache oder auch sonst mal irgendwie mehr oder weniger Wichtiges von mir gebe, das spielt insofern keine Rolle. Mir macht es einfach Spaß, ich bleib dabei.
0: Und ihr habt da ein Studio, das ist direkt eben auch im Gemeinschaftshaus, ne?
1: Genau, in der Torstraße 1 in Travemünde, also direkt bei der Kirche. Man kann es nicht verfehlen und alle 14 Tage machen wir die direkte Live-Sendung von 17 bis 18 Uhr.
0: Ja, nun wurde so viel also bereits von Travemünde und für das Travemünde Radio und das Travemünder Journal geworben. Und jetzt kommt also irgendwann dann natürlich Mr. Travemünder Journal, Fritz Tölzner. Der kommt natürlich ran. Fritz, wir brauchen jetzt unbedingt deine Stimme. Wir haben dich die ganze Zeit schon anmoderiert und du warst noch gar nicht da.
2: Sind wir etwa jetzt im Radio?
0: Wir sind live.
2: Ja, wunderbar. Herzlich willkommen erstmal, liebe Hörerinnen und Hörer. Heute soll ja hier ordentlich was los sein. Hier stehen ja schon zig Leute vor Haralds Bühne. Harald, wann machst du hier Programm?
0: Jetzt im Moment gerade. Also ich bin seit 10:30 bin ich jetzt hier auf Sendung und soll also die ganze Geschichte so ein bisschen anschnacken. Und wie gesagt, 11:00 da wird dann ja der große Knopf gedrückt und dann geht das richtig los. Ne?
2: Ja, ich habe auch schon gesehen, auf der Räderbrücke ist schon ein Spielmannszug unterwegs. Ich glaube, der kommt zu dir jetzt hierher und macht richtig Musik. Vielleicht sogar die Freibeutermucke, wollen wir mal sehen.
0: Also du bist jetzt in weiblicher Begleitung hier. Die beiden, die möchte ich jetzt also hier direkt mal am Mikrofon haben.
3: Moin.
0: Und stellt euch mal richtig vor, ne?
3: Moin, Travemünde. Ja, ich bin Angelika Hartfelder und ja, natürlich bei Radio Travemünde, ne?
0: Ja, Stimme bekannt. Also ich habe schon öfter mal reingehört und...
4: Moin, mein Name ist Karin Petra Marx und ich bin auch bei Radio Travemünde und freue mich auf den Tag heute mit euch.
0: Seid ihr jetzt schon länger dabei oder ist das also jetzt relativ kurz? Also vielleicht könnt ihr das dem Hörer also einfach mal so ein bisschen erläutern. Denn wie gesagt, hier sind auch viele Lübecker Hörer jetzt und die wollen euch auch gerne mal kennenlernen.
5: Ich bin schon seit 5 Jahren dabei und bin Neubürger in Travemünde gewesen. Bin eigentlich eine geborene Hamburgerin, wie das so, wenn du die Hamburger in Travemünde rausnimmst, dann ist der halbe Ort leer. Also ich gehöre zu denen, die auch umgesiedelt sind. Ich liebe Travemünde, weil ich jeden Morgen ins Meer gehe und das ist so mein Sehnsuchtsort.
0: Ach, du bist eine von denen. Ja. Da hinten an der Treppe da, ne?
5: Ja? Ja, genau, an der Treppe, an der behindertengerechten Treppe, genau. Ich bin dann, also mich triffst du dann immer morgens da schon im Wasser und danach gibt es die Belohnung.
0: Das ganze Jahr über?
5: Nee, also ich höre dann rechtzeitig, im Winter höre ich rechtzeitig auf, die Eisschollen schiebe ich nicht weg. Aber den ganzen Sommer über nutze ich das. Und als ich dann nach Travemünde ankam, kannte ich ja keinen Menschen, außer die Fische, die mich dann da im Wasser, die mich da begegneten. Und habe dann zufällig einen Kollegen getroffen und wir beide guckten auf diesen Grünstrand. Und der Grünstrand war ja damals so ein Hotspot. Vielleicht könnt ihr euch so an diese Mecca-Sachen...
0: Absolut heißes Thema. Ne? Genau. Also ne? Multikulturelle Aktivitäten, dann Großbrand, also wirklich dann auch... Auch Rauchsäulen. Wird gegrillt, wird nicht gegrillt. Hat uns jahrelang beschäftigt.
5: Ja, und uns, wir beide waren zufällig bei der Müllstation, guckten beide auf diesen Grünstrand und beredeten, wie im Winter, wie ruhig ist denn eigentlich dieser Grünstrand und warum ist das so ein Hotspot? Und dann sagte ich so, ich habe immer noch zu Hause in so einer Zeitschrift, gibt es so einen Aufruf und da kann man an einer Umfrage teilnehmen. Und da sagte er, ja, ich bin derjenige, der diese Umfrage in Gang gesetzt hat. Das war nämlich Klaus Splied, also unser Kollege, den grüße ich jetzt gerade mal. War jetzt Zufall, ich dachte, dumme Anmache. Ne? Dafür war er mir aber zu seriös. Und er sagte, ja, ruf mich doch mal an und wir machen diese Umfrage. So, und dann haben wir diese Umfrage gemacht und kurze Zeit später sagt er, komm doch mit zum Radio, wir machen hier Radio. Wir haben Sendehaus hier in Travemünde. Und ich denke dann immer, Sendehaus ist ja so wie in Hamburg, weißt du, so ein Riesenhaus.
0: Roten Baumchaussee.
5: Ja, genau, das hatte ich dann immer so vor Augen. Wo ist denn in Travemünde so ein Sendehaus? Ja, und dann bin ich irgendwann hingekommen, war Corona-Zeit und wir haben dann ganz viel so per Telefon oder per Videokonferenz gemacht und irgendwie bin ich dabei und bin bis heute, also und der Ort hat sich für mich wirklich geöffnet, weil seitdem kenne ich ganz, ganz, ganz, ganz viele, also nicht nur die Fische, sondern ich kenne jetzt auch Menschen.
0: So kann man also wirklich zum OK kommen, ne? Also da mehr oder weniger reingestolpert in die ganze Sache und wie war es denn bei dir?
4: Ja, also ich bin jetzt seit 2 Jahren in Travemünde und bin immer wieder an dem Gesellschaftshaus vorbeigekommen und habe die Anzeige gesehen, dass Radio Travemünde ja, Leute sucht. Und ich bin im Januar diesen Jahres dazu gekommen. Das macht mir total viel Spaß und mir geht es ähnlich wie Angelika. Also ich bin nach Travemünde gekommen und habe relativ schnell wirklich einen tollen sozialen Kontakt aufgebaut und habe viele liebe Menschen kennengelernt und freue mich jeden Tag, ja, wenn man so alleine davor ist, dass man doch wirklich sehr viele ja, treffen kann am Tag. Ja.
0: Wie findest du deine Themen?
4: Super, also
3: auf der Straße.
4: Auf der Straße, genau. Also wirklich mehr oder weniger auf der Straße. Wir hatten letzthin ja auch diesen tollen Umzug, den Osterumzug und viele Menschen waren sofort bereit, ein Interview zu geben. Genau, und mit offenen Augen durch Travemünde zu gehen und dann hat man doch immer mal wieder einen Ansprechpartner.
0: war das am Anfang so ein Angang? Ich meine, ich kann mich erinnern an meine ersten Sachen. Man hat ein Reportagegerät in der Hand, man drückt auf einen Knopf, der leuchtet rot auf und dann denkt man, um Himmels Willen, mein Gott, nochmal. Also eigentlich fällt mir gar nichts richtig ein, aber ich fange einfach mal an.
4: Genau so war es. Also ich bin schon seit über 14 Jahren in der Schauspielschule in Lübeck tätig. Man kennt Publikum, aber Radio ist nochmal was ganz, ganz anderes. Und ich habe beim ersten Mal, habe ich überlegt, ja, wie mache ich das denn? Und einfach rein, ins kalte Wasser rein.
0: Dann geht es also jetzt ins kalte Wasser nach oben, denn da wartet ein Empfang und Schnittchen und dann alles Mögliche.
5: Kaffee.
0: Ohne Kaffee, also irgendwie, dann läuft das natürlich nicht. Ja, Mensch, das war nett, dass ihr von Radio Travemünde einfach mal kurz bei uns vorbeigeguckt habt. Wir haben ja jetzt fast, die ganze Redaktion haben wir ja jetzt fast am Mikrofon gehabt. Das hat sich einfach so ergeben. Aber ich habe gesagt, okay, ich fange um 10:30. So ist das beim OK, ne? Man fängt dann einfach an, Radio zu machen und viel ergibt sich dann auch eben unterwegs. Und war nett, euch kennenzulernen und viel Spaß weiterhin, denn die Travemünder Woche, die ist ja nicht mehr weit.
4: So ist es und da werden natürlich ganz, ganz viele Interviews geführt und ich freue mich, mit meinen Kollegen da zusammen zu sein und von ihnen zu lernen.
0: Ja, und das Tolle, das ist dann natürlich auch immer, wenn man also irgendwo ankommt im Yachtclub und sagt Radio Travemünde, dann treten die erstmal beiseite, damit man da durch kann.
4: Genau, so ist das. Also vielen lieben Dank und ich wünsche allen heute einen schönen Tag.
0: Mehr können wir da nicht hinzufügen und da machen wir jetzt erstmal gleich einen kleinen Schuss Musik wieder rein und dann wollen wir mal sehen, wie es hier weitergeht.

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2: So, hier sammelt sich auch OK-Prominenz hier unten an der Bühne auf dem Rasen. Und da haben wir natürlich Manfred Willner, der heute Morgen schon zu hören war. Und zwar von 9 bis 10 hat er seine wöchentliche Sendung gemacht. Und Manfred, das bringt dir immer noch Spaß. Ne? Also ich höre immer wieder gerne rein.
3: Es bringt mir seit Jahren einen Riesenspaß. Und man entdeckt ja immer wieder neue Sachen. Und das gehört mit zum Leben dazu, dass ein Teil dessen, was ich so erfahre im Laufe der Zeit, dem offenen Kanal gehört.
2: Das ist also irgendwann einfach auch so, guck mal, ich bin also mit der Wiederholung von der Reflex-Sendung, zu der kommen wir also dann ja auch gleich, denn Ossi Becker, der ist auch hier neben mir, da bin ich ja immer am Samstagsmorgens von 8 bis 9 dran und dann freue ich mich also dann wirklich immer schon auf den Übergang. Ich bin es irgendwo, dann geht das also irgendwo da bei uns zu Ende und dann kommt, es sind noch Worte da.
3: Ja, und die zweite Sendung heißt Ansonsten verlorene Worte und es sind noch Lieder da. Ja, das ist ja die Musiksendung, die ich auch noch mache. Und da übersetze ich ja die Liedtexte, wenn sie Englisch, Französisch, Plattdeutsch oder Niederländisch sind, übersetze ich das ins Hochdeutsche, damit die Leute, die das nicht so jeden Tag übersetzen können selber, auch mal erfahren, was die Inhalte der Lieder sind.
2: Hast du schon mal A Whiter Shade of Pale übersetzt?
3: Ich glaube noch nicht.
2: Das ist meine nächste Hausaufgabe für dich. Du kennst den Song?
3: Ja, ich kenne den, ja.
2: Hat einen dermaßen bekloppten Text. Mach den mal auf Deutsch, also dann du raufst dir die Haare, die du noch hast.
3: Das habe ich mir jetzt fest vorgenommen, Harald.
2: Gut, also sag Bescheid, wenn es soweit ist, das höre ich mir gerne an. Und Ossi ist da. Ossi, du bist nicht am Segeln heute?
4: Nee, heute nicht am Segeln, denn heute ist ja Samstag und Samstag, Sonntag, da habe ich ja meiner Firma erzählt, da musste ich unbedingt frei haben. Nicht nur, dass ich die Wiederholung deiner Sendung Reflex heute Morgen schon hören konnte, sondern es gibt ja auch noch immer viel Interessantes, wie heute zum Beispiel hier der neue Namen für den offenen Kanal Lübeck. Ich bin schon ganz gespannt.
2: Ja, dann gleich wird der Vorhang gehoben und wir sind ganz kurz vor 11. Gleich wird auch um 11 Uhr ganz pünktlich wird nach oben geschaltet. Das heißt, wir müssen jetzt hier unten die Klappe halten. Das machen wir dann auch gerne und geben uns selber noch nach oben. Ich weiß jetzt nicht, ob der Bürgermeister sich von der Seite schon reingeschlichen hat oder durch den Hintereingang. Gesehen habe ich ihn noch nicht. Aber wie gesagt, also dort oben muss er gleich erscheinen, denn er soll auf den roten Knopf drücken und darauf sind wir alle gespannt und jetzt gibt es ein bisschen Übergangsmusik und dann läuft das.

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0: Er ist in 2 Minuten da.
1: Ich bin heute auch schon in
2: der
1: Mich. Michael, das ist ja schön, dass du kommst.
3: Ja, klar. Hallo, Angelika.
4: Was hallo.
1: Jetzt. Jetzt ist es an. Hallo, Technik.
5: Hallo? Ich spreche jetzt mal ins Funkmikro. Was? Ja, jetzt ist es an.
1: So, mach mal einmal bitte Mute wieder. So, jetzt ist auf Mute.
5: Du hörst uns trotzdem?
1: Also, es ist auf Mute gestellt. Ich sehe ihn nicht. Es ist auf Mute gestellt. Du hörst mich? Du hörst mich. Ja,
5: er hört mich.
6: Moin, hallo. Willkommen.
5: Hallo. Moin. Gut.
7: Das haben sie Kultur, ne?
8: Nee, die ist am besten stehen. Also steht man nicht stehen.
5: Also, ja. Nee, also einfach ruhig da vorstellen. Also,
8: vorstellen, ja. Alle die Sicht versperren.
5: Genau, also einfach. Genau, hier ist der berühmte Buzzer. Ich fange an, kleine zu reden und dann kommen Sie. Dann komme ich.
8: Aktivitäten.
5: Ich zeige das.

0: So, jetzt kann langsam mal das Gemurmel aufhören. Das geht gleich los. Ich fange jetzt mal an. Herzlich willkommen. Ich freue mich sehr, dass ihr alle da seid. Mein Name ist Kerstin Wehrmann. Ich bin hier Koordinatorin und Medienreferentin beim offenen Kanal. Nee, ich sage das jetzt gar nicht zu Ende, weil es ist bald vorbei. Wir kriegen einen neuen Namen. Das ist der Anlass, warum wir uns heute hier treffen. Und dazu gibt es eben gleich ein bisschen mehr. Heute ist ein besonderer Tag, weil wir einen neuen Namen bekommen. Ich bin nun wirklich schon 33 Jahre dabei. Mir wird es ab Montag sehr schwer fallen, am Telefon nicht zu sagen, und Kerstin Wehrmann, sondern ich muss dann wahrscheinlich immer einmal Klick im Hirn machen und sagen, den neuen Namen. Hinter diesem neuen Namen steckt eine Haltung, die wir in den letzten Jahren gelebt haben und jetzt noch mehr sichtbar machen wollen. Der offene Kanal war von Anfang an dafür da, dass Bürgerinnen und Bürger bei uns Radio machen können, einfach Medien machen und nicht nur konsumieren. Und das unabhängig von Vorkenntnissen, Hintergrund und Alter. Einfach machen und eben nicht konsumieren. Das trägt uns noch heute, aber Medienbildung findet heute nicht mehr nur im Studio hier in 1, 2, 3 statt, sondern eben auch am Tablet, in der Schule, im Quartier. Wir begleiten hier als Team von dieser Einrichtung die Redaktion. Wir entwickeln Lernformate für Kinder und ErzieherInnen. Wir arbeiten mit Schulen, mit europäischen Partnern, mit Generationen, die sich sonst vielleicht hier oder nicht so begegnet hätten. Das hier ist ein Ort, wo vieles möglich ist. Ein Mittelpunkt, ein Knotenpunkt, ja, wo Verbindungen entstehen können. Und ich bin stolz darauf, was unser Team aufgebaut hat, und ich bin gespannt, wohin dieser neue Abschnitt uns noch führen wird. Ich freue mich, dass wir diesen Moment heute mit Menschen feiern, die diesen Weg mitgegangen sind und mitgestalten. Ich darf nun jemanden begrüßen, der für Lübeck steht. Das ist der Bürgermeister Jan Lindenau. Herzlich willkommen, und das Wort gehört gleich Ihnen. Nach dem Bürgermeister werden wir uns auf das Wort von jemandem freuen, der den offenen Kanal in Schleswig-Holstein von innen kennt, wie kaum ein anderer. Das ist nämlich Henning Vietze, der Leiter des offenen Kanals Schleswig-Holstein. Schön, dass du da bist, Henning. Aber nun Bürgermeister Jan Lindenau.
1: Kann ich zwei nehmen? Mhm. Sehr wichtig. Ach so, gut. Ja, liebe Kerstin Wehrmann, lieber Henning Vietze, liebe Medienmacherinnen und Medienmacher, liebes Team vom, ich sag nochmal, OK Lübeck, wir kommen ja gleich in die nächste Zukunft. Schön, dass wir heute hier so zusammenkommen, zum einen, aber auch zum anderen, wie ich finde, ein wunderbarer Anlass, der eins zeigt: Der offene Kanal Schleswig-Holstein geht nicht mit der Zeit, sondern er geht mit der Zeit. Also die Betonung ist gerade entscheidend. Das zeigt uns schon, denn ich kann mich noch wunderbar erinnern an die ersten Zeiten, die ich hier oben mal verbracht habe. Ich weiß gar nicht, ob es noch so ist, aber es war damals so Presspappe an der Wand und ist nicht mehr, ne? Hat sich alles schon weiterentwickelt, aber heute wird der Start sein, wo es noch mal eine stärkere Weiterentwicklung gibt, und ich glaube, das ist ein wichtiger und richtiger Schritt in die Zukunft, denn Radio oder auch Fernsehen zum Teil allein ist es heute nicht mehr, sondern es ist viel mehr geworden in der Medienlandschaft, und faktisch kann ja jeder heute schon theoretisch und auch praktisch von seinem Handy aus schon die ganze Welt mit Nachrichten versehen, und das zeigt, dass eben insgesamt die Vielfalt im Medienmachen sich deutlich entwickelt hat. Und der offene Kanal Schleswig-Holstein tut das ebenso. Und von daher freue ich mich, dass wir mit der Umfirmierung in den Media Hub nicht nur den Namen ein bisschen, durfte ich das schon sagen, ja, in die Zukunft entwickelt, sondern eben an der Stelle, wie ich finde, auch das ganze Medium und die ganze Organisation offener Kanal Schleswig-Holstein, denn was aus Radio mal entstanden ist, zeigt sich, geht heute in die volle Breite und manchmal wird das immer ein bisschen belächelt. Aber ich darf das an der Stelle sagen, wir als Stadt wissen es nur allzu gut, was es bedeutet, die Live-Übertragung der Lübecker Bürgerschaft zu haben, zum Beispiel. Ich höre es ja auch immer wieder, wenn ich einen Tag darauf angesprochen werde, was habt ihr da gerade wieder diskutiert? Ich sage, woher weißt du das im Detail? Habe ich gehört. Ja. Ich höre auch von so manchem Taxifahrer, der dann nach der Bürgerschaftssitzung immer mitgehört und dann sagt, also ich habe das gestern den ganzen Tag, wie lange sie da wieder gesessen haben. Also das ist der eine Punkt. Aber es ist natürlich auch im Zusammenspiel mit vielen Akteuren. Der Stadtgesellschaft, ich sehe viele regionale Berichterstatterinnen und Berichterstatter heute hier, die mich mal in Travemünde abfangen oder bei so mancher Einwohnerversammlung oder wie auch immer, die dann entsprechend auch wichtige Informationen transportieren. Und das ist natürlich auch nicht nur Radio machen, Nachrichten produzieren, das ist auch echte Demokratie. Der Transport von Informationen, direkte Informationen zu transportieren und damit Teilhabe für viele zu ermöglichen, die sonst manchmal gar nicht vor Ort sein können, auf den Veranstaltungen, um die es geht, auf den Sitzungen, den Gremien, sodass wir auch hier ein ganz wichtiges Medium haben, wenn es darum geht, die Demokratie zu stärken. Und ein weiterer Punkt, den ich genauso wichtig finde, ist auch, es ist eine zentrale Bildungseinrichtung. Demokratiebildung, aber eben auch Medienbildung sind zentrale Elemente für uns als Gesellschaft. Und deswegen freue ich mich, dass wir auch in vielerlei Hinsicht in Zukunft weiter kooperieren werden. Ich sage das immer so, ich hoffe, das kommt am Ende wirklich so. Aber ich rede schon immer vom gläsernen Studio im neuen Bildungshaus in der Königstraße. Im Erdgeschoss ist das ja mit eingeplant. Und auch das ist wieder, glaube ich, ein wichtiger weiterer Schritt. Nicht nur hier einen professionellen Medienhub zu haben, sondern gleichzeitig auch rauszugehen, da wo die Menschen sind, sie neugierig zu machen, mitzumachen, selber vielleicht auch medientechnisch und nachrichtentechnisch unterwegs zu sein und gleichzeitig eben auch zu sagen, wir sind da, mit uns kann man rechnen und bei uns kann man auch viele Spannende machen. Also von daher auch schon der nächste Entwicklungsschritt zeichnet sich zumindest am Standort Lübeck ab, das freut mich sehr. Und das alles zusammen ist, glaube ich, am Ende, glaube ich nicht nur, ich weiß es, weil ich ja viele Akteure auch kenne, eben auch ein großes Zusammenspiel von viel ehrenamtlichem privaten Engagement, von hauptamtlichen Strukturen, die es immer braucht. Auch das ist ja immer mal wieder eine Diskussion, muss das eigentlich alles so sein? Ich glaube, wenn man sich den offenen Kanal Schleswig-Holstein anguckt, dann sind das relativ flache hauptamtliche Strukturen, aber in der Breite mit einer ganz starken Wirkung in vielerlei Hinsicht ins Ehrenamt, in das private Engagement. Und das, glaube ich, zeichnet auch den offenen Kanal Schleswig-Holstein aus. Also, ich darf das sagen, als Hansestadt Lübeck sind wir stolz darauf, nach wie vor sicher zu wissen, dass wir mit dem offenen Kanal Schleswig-Holstein und dem Medienhub in Zukunft hier weiterhin Entwicklung in vielen Bereichen haben werden. Deswegen an dieser Stelle herzlichen Glückwunsch zu diesem Schritt, weiterhin alles Gute und ich freue mich auf so manches Interview, wo immer es am Ende noch ausgestrahlt wird. Ich weiß nicht, wie es Ihnen geht, aber manchmal habe ich den Eindruck, man wundert sich, wo die Nachrichten überall hingehen und wenn man wieder darauf angesprochen wird, freut einem das umso mehr. Also in diesem Sinne weiterhin nicht nur gute Nachrichten, vor allen Dingen transparente und wichtige Nachrichten verbreiten, dann, glaube ich, können wir auch sagen, das wird auch die nächsten 100 Jahre so weitergehen. Vielleicht nicht in diesem Leitungsteam, aber mit anderen. Und ansonsten sehe ich hier im Umkreis, Medien machen und Nachrichten produzieren hält jung. In diesem Sinne weiterhin viel Freude. Oh, jetzt schon drücken, okay. Dann. Und dann geht hier die Kanone los, oder? Aber wir werden sehen. 1, 2, 3.
0: Das ist wie meine Schiffstaufe.
1: Das ist die Datenleitung. Das ist immer leichter Übersetzungsverzug.
2: Ja, also es mag als kleiner Schritt erscheinen, aber dass das jetzt so auf Anhieb geklappt hat, fasziniert mich schon. Und wenn jetzt auch noch, genau. Ich freue mich über die anerkennenden Worte, die wir eben gehört haben vom Bürgermeister in Lübeck, dem natürlich auch daran gelegen ist, dass digitale Teilhabe und Teilhabe direkt in der Stadtgesellschaft parallel laufen und miteinander korrespondieren und laufen und dass sich das auch in den Bürgerschaftsübertragungen, aber auch weit darüber hinaus abspielt. Also Demokratie bewahren ist so ein in den Urgenen von Bürgermedien, von offenen Kanälen in Schleswig-Holstein und bundesweit angelegt. Und weil wir jetzt schon so ein bisschen gemerkt haben, man muss sich dran gewöhnen, das Schöne ist, wir müssen uns ja gar nicht komplett umgewöhnen. Der OK bleibt in Lübeck. Und wir sehen es auch schon am Logo. Da bleibt auch der OK in Lübeck. Also ich gehe in den OK, das ist zukünftig auch richtig. Wenn ihr auch in den OK Media Hub geht, freut uns das natürlich ganz besonders. Und wenn ihr in ein paar Jahren sagt, ja, OKSH steht da, also wenn ihr unten guckt auf dem Logo, da steht offener Kanal SH, damit alle sich weiter wiederfinden, die diesen traditionellen Begriff von offenem Kanal gut finden, damit groß geworden sind und damit viel verbinden. Aber wir wollen alle die, die in diesem Moment vielleicht nicht eingeschaltet haben, weil man ihnen das Wort Radio buchstabieren muss, wenn ihr versteht, was ich meine. Also weil die Mediennutzung, die vielleicht über den Livestream oder über die Bürgersenden-App eingeschaltet haben oder ganz ehrlich, aber gar nicht drauf kommen, jetzt Samstagvormittag Radio zu hören, obwohl wir hier im Raum und wir hier, die es gerade hören oder die unten auf der OK-Bühne dabei sind, weil die alle sagen, das ist doch ein ganz wichtiges Medium. Bleibt es und bleibt es auch im offenen Kanal und wird es auch keinen Deut weniger, nur weil der Media Hub draußen dran steht. Meine Aufgabe ist, euch in 3 bis 4 Stunden jetzt kurz zu referieren, wie wir uns weiterentwickeln. Ich habe zum Glück schon anmoderiert, dass Hörfunk, das Radio, genau mit der Studioanzahl, mit der technischen Ausstattung, die immer weiter mitwächst, bleibt. Und hier sieht man, wir bleiben auch an den Standorten in ganz Schleswig-Holstein, aber in Lübeck auch wirklich als ganz lebendiger Sender für Bürgerinnen und Bürger von Bürgerinnen und Bürger. Und der offene Kanal Schleswig-Holstein, haben wir eben schon gehört, bleibt ohnehin auch die Anstalt, die da drüber wohnt. Das ist nur für die Hörerinnen und Hörer von Lübeck FM. Auch die Marke bleibt. Wir sehen es hier im Plenumsraum ganz deutlich, schon handgezeichnet übrigens. Sieht man kaum, sieht fast aus wie gedruckt, aber von Hand nachgemalt. Da war vorher das alte Logo, da ist jetzt das neue Logo. Und das hier ist jetzt auch mein Job, euch kurz zu erklären, wie kommt es denn zu diesem neuen Logo mit drei blauen Balken und einem Play-Button. Play-Button in unserer traditionellen türkisen Farbe steht für die traditionellen digitalen Medien, Radio und Fernsehen. Das bleibt, da kann man gestalten, das kann man abspielen in der neuen Mediathek, da kann man reinhören in den Podcast-Portalen. Das Blaue ist jetzt neu im Logo. Und wenn ihr den Play-Button mal so ein bisschen zur Seite schiebt, dann seht ihr, dass das eigentlich ein Menü ist, wie man das so von Webseiten kennt. Das Menü heißt übrigens, habe ich auch im Prozess gelernt, das heißt Burger-Menü. Also Brötchen, Frikadelle, Brötchen. Oder bei Burgern heißt das ja, also ist ja kein Fischbrötchen, heißt das ja Patty und Bun. Ich glaube, Bun ist das Brötchen und Patty ist das in der Mitte. Jedenfalls, man könnte jetzt sagen Burgermenü, ihr versteht. Das soll sagen, all das machen wir auch. Denn nicht nur Radio ist digital, sondern wir kümmern uns um Medienbildung, wir geben Elternabende, wir arbeiten zum Thema Computerspiele, wir machen was mit Dark Pattern und mit all den Themen, die da draußen im Bereich Medienbildung warten. Und daraus, das Beste aus zwei Welten, das verkörpert unser neues Logo. Und der Name Media Hub, auch dazu ganz schnell, soll an den Standorten sagen, wir führen zusammen. Ein Hub ist ein Knotenpunkt.

jetzt schnell aufgebaut. Das wird noch sorgfältiger später in einem anderen Raum eingebaut werden. Eine Videopodcast-Lounge, also für den schnellen Podcast zwischendurch. Setzt euch hin, wir probieren das gleich mal aus, kurz. Und jede und jeder, der möchte, auch setzt euch hin. Und produziert selbst mit 2, 3 Knopfdrücken, seid ihr die Bildregie, seid die Tonregie. Wenn ihr eine ganze Gruppe seid, dann könnt ihr es auch miteinander tun. Aber so reichen 2 Menschen, um eine kleine Produktion zu fahren. Ein klassisches Selbstfahrerstudio, wie ihr es aus dem Hörfunk kennt. Also der oder die sabbelt, drückt auch die Knöpfe. Aber hier eben für die ganze Produktion einer kleinen Videopodcast-Sendung. Gibt es in allen 4 Media Hubs. Ein zweites Projekt haben wir auch aufgebaut, ich weiß gar nicht wo, aber Kerstin wird es uns nachher zeigen. Freiraum ist ein Projekt, bei dem es um digitale Souveränität geht. Hat nichts mit Hörfunk zu tun, aber ganz viel mit Medienbildung. Wir sind an allen 4 Standorten mit einem Raum dabei, in dem es nur Geräte gibt, die nicht Microsoft, die nicht Apple, die nicht Android-Systeme haben. Wenn ihr sagt, ich weiß aber nicht, wie umgehen damit, dann lass uns gemeinsam einen Workshop machen. Ich weiß nämlich auch nicht, wie man damit umgeht, mit dieser freien Software. Habt ihr so ein bisschen Manschetten, das einfach einzusetzen? LibreOffice und OpenOffice. Ich bin einfach so ein Windows-Kind. Und genau für uns ist dieses Projekt Freiraum. Da gibt es ein Fairphone, da gibt es ein Nothingphone, heißt das, glaube ich. Ich habe es mir aufgeschrieben. Dann gibt es Linux-Laptops und gibt so Pine-Notebooks. Das sind so E-Book-Reader, auch ohne Android und ohne Google Store. Und wenn ihr sagt, finde ich spannend, will ich zu Hause probieren, dann, und das gibt es in Lübeck sonst noch nicht, dann nehmt ihr euch ein Fairphone für eine Woche mit nach Hause und merkt, das ist mein Gerät, das brauche ich. Oder es ist noch ein weiter Weg, ich bleibe schön bei meinem alten Handy, aber irgendwann wird die richtige Software für mich da sein. Das muss man ausprobieren. Also freie Open-Source-Software muss man probieren, hands-on, das ist so ein Prinzip des offenen Kanals Schleswig-Holstein und das ist hier auch richtig. Das nächste, wir sind buchbar. Wir sind immer schon buchbar. Man kann immer hier ein Studio buchen oder Radiotechnik. Aber zukünftig könnt ihr alle mit euren Betrieben, mit euren Firmen, mit eurer größeren Familie, für 2, 3 ein bisschen aufwendig, aber wenn sich 2, 3 Familien zusammentun und sagen, wir möchten mal 4 Stunden Medienerlebnis hier im Media Hub in Lübeck haben, kommt vorbei, reserviert vorher. Und dann machen wir für eure Firma, für euren kleinen Betrieb, Bücherei-Versammlung, für alle, für eine Abteilung der Stadtverwaltung, generieren wir ein Medienerlebnis. Und wie immer machen wir das nicht, tanzen wir das nicht vor und ihr guckt zu, sondern ihr habt 4 Stunden digitales Erlebnis vom Lasercutter bis zum Jingle Prompt und Face Swap Drucker. Wenn ihr nicht wisst, was das ist, bucht es doch mal. Hinterher wisst ihr ganz genau, dass man klasse digitale Medienergebnisse dabei mitnehmen kann. Hier steht es ja auch buchbar für Freunde, Familien und Firmen, damit ihr das Ganze ein Claim habt. Vor Ort Redaktionen werden wir ein bisschen reaktivieren. Jetzt gerade hier im Raum, können die im Radio zuhören, nicht sehen, sind ein paar Mitglieder aus unterschiedlichen Redaktionen. Also dieses Redaktionssystem in Lübeck, das lebt. Das ist in anderen Standorten ein bisschen spärlicher aufgestellt. Also Glückwunsch Lübeck zu einer lebendigen Stadtgesellschaft, die auch im offenen Kanal präsent ist. Im Media Hub wollen wir gezielt, ich glaube, erstmal 2 neue Redaktionen aufbauen, in 2 andere Abteile, die vielleicht noch nicht so präsent sind bei uns, gehen und gezielt mit unserer Arbeitspower, also mit der hauptamtlichen Power, reingehen und eine Redaktion aus der Hood, aus dem Viertel, aus dem Straßenzug aufbauen. Einige können jetzt andächtig nicken und sagen, wenn die mal wüssten, wie viel Arbeit das ist, eine regelmäßige Produktion zu fahren. Aber vielleicht sind diese Redaktionen auch dabei, in einem anderen Stadtteil von Lübeck das ein bisschen mit zu entfachen. Auch das ist bekannt. Bei uns ist alles, was nicht festgeschraubt ist, kostenlos entleihbar. Und das sind Geräte, von denen ihr teilweise hoffentlich noch nie was gehört habt. Dann haben wir unser Ziel erreicht. Also, dass man hier einen Audiorekorder bekommt, natürlich, eine Tonangel, natürlich. Diese kleinen Anklipper-Mikrofone, die man für Social Media braucht, ist ja klar. Aber Bluebots oder Plorts oder Gaming-PCs im ehemaligen OK Lübeck und jetzt im OK Media Hub Lübeck? Ja, sprecht uns an, probiert es aus, leiht es aus, verwirrt euch zu Hause mit der Riesenwelt aus VR-Brillen und probiert aus, was Spaß daran bringt und an welcher Stelle ihr da gerne was dazuhören wollt. Also Medienproduktion sind wir. Und wir haben ein extra
Projekt mit an den Start.

0: gebracht. Das heißt Media Start. Auch das gibt es an allen vier Standorten. Wir finden nämlich, dass es zu wenig kleine Firmen, kleine Agenturen gibt, die davon leben können, dass sie Medienbildung anbieten. Medienproduktion hat auch in Lübeck eine lange Tradition, nicht nur im Filmbereich, sondern darüber hinaus. Das ist hier ein lebendiges Geschäft. Aber medienpädagogische Inhalte an Schulen zu tragen, an Kitas zu tragen, mit Fachkräften Fortbildung zu machen, das machen wir. Aber wir schaffen nicht alles. Warum bauen wir nicht so zwei, drei kleine Start-ups? Es gibt ein großes Ökosystem zum Aufbau von Start-ups, also von kleinen Junior-Firmen. Zwei, drei Menschen, die nicht gleich 200.000 Jahresumsatz brauchen, sondern erstmal kleiner anfangen. Warum unterstützen wir die nicht, haben wir uns gefragt. Wir tun es einfach. Das Projekt Media Start von der Landesregierung mitgesponsert, fördert Medienbildung als Berufsfeld. Das wird spannend in den nächsten drei Jahren, wenn wir da vielleicht zwei neue kleine Firmen hier in Lübeck haben. Das alles unter dem großen Dach, um es noch einmal gesagt zu haben, des offenen Kanals Schleswig-Holstein. Also wenn Kerstin sagt, ich arbeite beim offenen Kanal, dann muss sie nicht sagen, ach nee, stimmt ja nicht, bei Media Hub. Sondern sie arbeitet weiter beim offenen Kanal. Und ich zum Glück auch, da freue ich mich sehr drüber, dass das weitergeht. Aber wir arbeiten halt an den Media Hubs. Tragt es mit raus, erzählt davon, sagt, ich weiß noch nicht genau, was das wird, aber die haben sich eine Menge vorgenommen. Dann haben wir schon ein Ziel erreicht, nämlich nochmal eine neue, eine andere Aufmerksamkeit. Wir sind hier die Zweiten, also die zentrale Eröffnung war schon, deshalb gibt es auch schon die Website freigeschaltet. Wir ziehen weiter, kann man sagen, denn der Media Hub Westküste wird sich dann auch relaunchen und am 30. ist dann Flensburg dran. Hier darf ich für Lübeck nochmal extra darauf hinweisen, am 22.06. ist übrigens große Wiedereröffnung. Relaunch, Reopening, ich weiß nicht, welches ausländische Wort man dafür benutzen kann. Heißt es irgendwie?
1: Willkommen.
0: Willkommen im Herder Center heißt es ab dem 22.06. Da ist der offene Kanal auch vertreten im wirklich schön gelungenen neuen Digital Learning Campus. Das mal so als kleiner Werbeblock. Ich freue mich, dass ihr hier seid. Das letzte Wort hat natürlich Kerstin als Standortleitung. Ich hoffe, dass ihr unsere Botschaft weitertragt. Nehmt euch unser Konzept mit nach Hause und erzählt vom OK Media Hub, in dem ganz viel so ist, wie es bisher war und in dem ganz viel darauf wartet, neu entdeckt zu werden. Schön, dass ihr da seid.
2: Ja, vielen Dank, Jan Lindenau und Henning Vietze für die netten, warmen Worte. Ja, jetzt ist genug der Rede. Jetzt heißt es an die Getränke und es gibt gleich auch noch Essen. Das ist noch gerade unterwegs. Ich habe die Information nicht, aber es kommt jeden Moment. Und dann guckt euch um, probiert aus, fasst an, testet, fragt uns und lernt den neuen OKSH Media Hub Lübeck kennen.

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1: Tja, Lübeck FM wieder voll am Start hier. Und ich sitze hier mit Julika Schulte-Ostermann und wir gucken dann ins Grüne. Schöner Anblick, Julika, ne?
2: Es ist ein Traum.
1: Julika ist natürlich auch gekommen hier als ganz, ganz, ganz aktives Bürgerschaftsmitglied zur Eröffnung. Jetzt Media Hub, heißt sie OK Media Hub. Ich glaube, das ist jetzt auch irgendwo, ja, richtig. Guck mal, Julika, wenn du dich also irgendwann dann mal hinstellst, da steht es offener Kanal SH Media Hub Lübeck, ne? Ja, du bist begeistert, ne?
2: Genau, jetzt haben wir es ein bisschen moderner. Aber mir hat offener Kanal auch schon gefallen. Ich fand, das hatte, ja, klasse.
1: Ja, viele Leute haben ja auch Schwierigkeiten, manchmal auch der Stadtpräsident. Die fragen uns dann einfach, wer ist eigentlich Lübeck FM? Das sind wir auch. Also eigentlich heißt der Radiosender, der heißt Lübeck FM. Und dann, wie gesagt, da sind wir also offener Kanal. Ja, und hier, ich begrüßen also irgendwo dann auch gleich Martin Herold von der Deutschen Auslandsgesellschaft. Der will nämlich auch noch gleich für eine Veranstaltung werben, die er selber am Coburg macht. Aber jetzt reden wir beide also dann erstmal. Julika, du hast dich ja unglaublich bemüht und das müssen die Lübecker jetzt unbedingt wissen. Deshalb wollte ich auch wirklich gerne mit dir reden, dass also wirklich etwas ganz, ganz Wichtiges auf den Weg gekommen ist und zwar für die Eltern von behinderten Kindern.
2: Genau, wir haben im letzten Jahr erfahren, also ich glaube, es ist jetzt ein gutes Jahr her, dass Eltern von Kindern mit Behinderung, die ihre Kinder für die Schulkinderbetreuung anmelden möchten, weil sie eine Assistenz benötigen, die sie ja in der Schule auch schon haben, Anträge stellen müssen mit Einkommens- und Vermögensprüfung mit dem Risiko, dass sie selbst zahlen müssen und nicht, wie in der Schulzeit es eben vom Land übernommen wird. Und der Hintergrund war, dass das Sozialministerium sagt oder gesagt hat, Gott sei Dank ist es Vergangenheit, die Schulkinderbetreuung sei nicht Teilhabe zur Bildung, sondern soziale Teilhabe. Und das sei eben anders geregelt. Da müssten die Eltern, wenn sie vermögend sind, zahlen. Das war für mich ein ganz klarer Verstoß gegen die UN-Behindertenrechtskonvention, weil es einen faktischen...
1: Du merkst sowas, ne?
2: Ja, ich merke sowas. Ich merke es tatsächlich. Also ich sehe das sehr schnell. Ich wusste dann, okay, das werden ziemlich dicke Bretter werden, die ich hier bohren muss. Wir haben hier in Lübeck den Kooperationsvertrag Ganztag an Schule, wo eigentlich festgeschrieben ist, es ist Bildung, es ist der Erziehungs- und Bildungsauftrag der Schule, der auch in der Schulkinderbetreuung umgesetzt wird. Ich hatte dazu 2018 auch eine Petition im Landtag in einem anderen Kontext, aber eben auch Schulkinderbetreuung und das Bildungsministerium hatte schon damals ganz klar gesagt, das ist Bildung.
1: So. Ja, und ja, die Bildungsministerin jetzt, die steht ja auch an und für sich voll hinter dir und auf deiner Linie und war allerdings jetzt leider nicht zuständig, ne? Ich meine, das also nebenbei mal einflechten, also Julika Schulte-Ostermann macht das alles ehrenamtlich. Das macht sie so nebenbei.
2: Ja, so ganz nebenbei ist es nicht. Es nimmt ziemlich viel Zeit in meinem Leben im Anspruch, aber es ist tatsächlich ein Ehrenamt, ja.
1: Und das Ganze, das ist jetzt wirklich auf Reihe gekommen.
2: Es ist auf Reihe gekommen. Es eskalierte zwischendurch nochmal. Also ich habe dann zunächst Anfragen an die Lübecker Bürgerschaft, an die verschiedenen Fachausschüsse gestellt, weil ich wusste, ich kriege hier im Leben keine politische Mehrheit, das zu ändern, weil immer die Angst davor ist, dann muss die Kommune zahlen. Da ist die Haltung von der GAL, für die ich ja in der Bürgerschaft bin, ziemlich klar. Wir können nicht mit dem Kostenargument Diskriminierung akzeptieren von Kindern mit Behinderung. Das kommt überhaupt nicht in Frage. Ich wusste aber eben, Anträge würden mir sofort abgelehnt werden. Mit dem Verweis, das muss auf Landesebene geregelt werden. So war es auch. Ich hatte das Gespräch mit Grünen gesucht, die haben abgewiegelt. Und ich habe dann noch die Landesbeauftragte für Menschen mit Behinderung über meine Fraktion eingebunden, die im Dezember dann auch eine Stellungnahme rausgab, die meiner Rechtsauffassung bzw. der von der GAL und Fraktionspartnerin Die Linke geteilt hat und auch gesagt hat, das ist eine Ungleichbehandlung, die nicht in Ordnung ist. Dann hat aber das Sozialministerium sich überlegt, sie verschärfen die ganze Situation nochmal. Wir kriegten also Anfang des Jahres tatsächlich die Mitteilung, es ist nicht nur die Ferienbetreuung, die plötzlich soziale Teilhabe sei, sondern auch die Schulkinderbetreuung im Schulalltag, außer eben beispielsweise sowas wie Hausaufgabenhilfe.
1: Also wie sollen jetzt eigentlich Eltern, die wirklich behinderte Kinder haben und sowieso schon genug Probleme haben, wenn die also wirklich dieses ganze, sagen wir mal, Juristengestrüpp also dann wirklich sehen, ne? Wo also dann wirklich nur jemand ran kann, der sich also wirklich so auskennt im Behörden-Judo wie Julika Schulte-Ostermann. Wie sollen die also irgendwo denn damit klarkommen? Das frage ich mich immer.
2: Ja, es führt halt dazu, dass am Ende die Kinder ausgeschlossen werden. Also die Eltern haben genügend Päckchen zu tragen schon und irgendwann reicht dann auch die Kraft nicht mehr, immer und immer gegen anzugehen. Es gab aber natürlich auch Interessensvertretungen für Kinder mit Behinderung und deren Eltern und das war vor allem der Beirat für Menschen mit Behinderung hier in Lübeck und die Initiative Inklusion, die Schleswig-Holstein weit aktiv sind. Und die haben sich dann auch nochmal Anfang des Jahres an die Landesbeauftragte für Menschen mit Behinderung gewendet und es wurde ein offener Brief an die Sozialministerin geschrieben, weil diese Verschärfung
1: Landtagswahl. Und dann habt ihr Glück gehabt, dass wir nächstes Jahr Landtagswahl haben.
2: Ja, das hat sicherlich auch reingespielt, weil das Sozialministerium ist in den Händen der Grünen und es kommt natürlich nicht gut an bei den Wählenden der Grünen, wenn hier eine Ausgrenzung von Kindern mit Behinderung passiert. Das passt überhaupt nicht zu der DNA der Grünen und deshalb kam das Ministerium, denke ich, mächtig unter Druck, da eine Lösung zu finden. Sie haben dann die Initiative zu einem Gespräch auch eingeladen und das Zusammenwirken dieser ganzen verschiedenen Stränge hat dann tatsächlich zum Durchbruch geführt. Und ich möchte noch einmal, bevor ich das Finale sage, das tolle Ergebnis, sagen, was so absurd an dieser Verschärfung war. Das Ministerium hat dann, also das Sozialministerium, nämlich alle Kommunen in Schleswig-Holstein eben darüber informiert, dass sie jetzt im Prinzip auch in der Schulkinderbetreuung während der Schulwochen im Detail belegen müssen, was ist jetzt Schulbezug, wo ist kein Schulbezug. Also es wäre ein bürokratischer Wahnsinn für die Kommunen und die Träger und die Eltern geworden. Also wo fangen wir denn da an? Ist die Sport AG jetzt noch am Nachmittag mit schulischem Bezug oder ist das schon soziale Teilhabe? Also es wurde einfach immer absurder und jetzt hatten wir im Jugendhilfeausschuss, ich habe dann Anfang Januar einen Antrag gestellt, habe gesagt, so Ende, wir sollten jetzt als Kommune das einfach entscheiden, dass wir das anders einstufen. Da wusste ich schon, dass die laufen Sturm dagegen, das sei rechtlich nicht möglich etc. Dann hat aber das Sozialministerium jetzt vielleicht auch mit Blick auf die Landtagswahl gesagt, okay, wir müssen eine Lösung finden. Das hatten sie der Initiative Inklusion auch zugesagt. Und wir kriegten Dienstag ein Rundschreiben, also es ging natürlich erst an die Kommunen, aber dann kriegten wir als Kommunalpolitik das sehr schnell vom Jugendhilfeausschuss auch per Mail zugesendet, dass das jetzt eben alles Teilhabe zur Bildung sei. Und das schleswig-holsteinweit. Und ich habe mich wahnsinnig gefreut, weil damit ist es uns
1: geliebt. Kann sie auch. Und das wollen wir also irgendwann denn jetzt auch nochmal aufwissen. GAL, die sind sowas von aktiv, also wirklich hier im kommunalpolitischen Bereich. Julika, was heißt das?
2: Das heißt Grün plus Alternativ plus Links.
1: Eine Zusammensammlung, also dann wirklich von erfahrenen Kommunalpolitikern, die also dann genauso gewaschen und gekämmt sind wie Julika und zum Dank dafür also wenig Stimmen kriegen, aber sie sind immer noch in der Bürgerschaft vertreten. Also es verdient wirklich Anerkennung, was ihr als Formation so macht.
2: Ja, wir sind, finde ich auch tatsächlich dafür, dass wir so wenige sind, sind wir ziemlich erfolgreich und auch dadurch, dass wir teilweise eben sagen, okay, es geht hier nichts um Prinzip, wir müssen nicht jeden Antrag durchkriegen, wir müssen das Thema durchkriegen. Und das ist in diesem Falle eben gelungen. Dann muss man eben sagen, ich stelle erstmal Anfragen, ich sorge dafür, dass bestimmte Themen in die politische Diskussion kommen, dass auch ein öffentliches Bewusstsein für Probleme entsteht und dann kann man Veränderungen auf den Weg bringen. Und was ich halt so toll finde, wir sind jetzt ja wirklich kommunal unterwegs eigentlich. Und es ist uns gelungen, landesweit ein Problem für alle Kinder mit Behinderung, die in die schulische Ganztagsbetreuung gehen, zu lösen. Natürlich auch in Verbindung mit dem kommenden Rechtsanspruch, weil da wurde es jetzt besonders brisant. Denn man muss mal überlegen, die Kinder ab der ersten Klasse haben ab dem kommenden Schuljahr einen Rechtsanspruch, der ist bedingungslos, dass sie in die Schulkinderbetreuung gehen können. Und bei den Kindern mit Behinderung gab es eine faktische Hürde, weil wenn die Eltern nicht bereit waren, den Antrag zu stellen oder nicht in der Lage oder gesagt haben, das ist uns dann am Ende zu teuer, weil wir brauchen unser Vermögen, um dich, Kind, später abzusichern, wenn wir mal nicht mehr sind, weil du hast die Behinderung, wir wissen ja, was das bedeutet auf dem Arbeitsmarkt, dann war das Kind ausgeschlossen. Und das ist eine faktische Hürde gewesen, wo ich gesagt habe, das ist ein so massiver Verstoß gegen die Rechte dieser Kinder. Das kann nicht sein.
1: Wenn Julika also irgendwo dann da erstmal losläuft, dann wird man sie so schnell nicht wieder los. Also ich habe von etlichen Sachen also irgendwo dann da gehört. Sie ist ja super klasse, aber manchmal nervt sie also irgendwo dann auch. Sie lässt einfach schrecklich nicht locker. Und die anderen sind aber also im Grunde genommen auch schnell. Also als das, was Julika angestoßen und wirklich intensiv betrieben hat, als das letzten Endes durch war, musste man nur in die Zeitung gucken. Die Grünen haben sich gefreut, die CDU hat sich gefreut und sagen Hurra, und alle sollten denken, also irgendwo dann, okay, das haben wir bewirkt. Aber wir haben es nochmal gehört, GAL, die haben es bewirkt.
2: Genau, wir haben das bewirkt, und man muss auch dazu sagen, die CDU Lübeck, die ist vor allem durch sehr lautes Schweigen zu dem Thema in Lübeck aufgefallen.
1: Ja, aber wie gesagt, also dann die Bravo-Rufe waren laut.
2: Genau, dann waren sie plötzlich da und haben laut gerufen. Aber ich denke, dass die Eltern von Kindern mit Behinderung schon wissen, aus welcher Richtung das kam. Ich hoffe das zumindest, weil es ja dann auch bei Kommunalwahl immer darum geht, wem gebe ich meine Stimme, wer vertritt meine Interessen am Ende. Und das ist dann immer der Punkt, wo ich denke, oh, das politische Geschäft ist manchmal auch gemein. Weil jetzt kommen die Parteien, die sich nicht gerade hervorgetan haben bei dem Thema oder, wie ich eben sagte, sehr laut geschwiegen haben bei dem Thema, kommen daher, preisen das ganze Ergebnis toll an, sodass der Eindruck entstehen könnte, sie haben das bewirkt. Das haben sie aber nicht, sondern das war tatsächlich die GAL, es war der Beirat für Menschen mit Behinderung Lübeck, es war die Landesbeauftragte für Menschen mit Behinderung und es war die Initiative Inklusion, die sich hier ins Zeug gelegt haben und eben nicht die CDU Lübeck oder die Grünen Lübeck.
1: Und jetzt darf Julika Schulte-Ostermann ausatmen, nach oben gehen, und sie kriegt also wirklich dann da einen Schluck zu trinken, ob nur mit oder ohne Alkohol, das kann sie sich aussuchen. Da gibt es auch ein bisschen was zu essen, gibt es einen guten Keks, und es gibt da oben interessante Gesprächspartner. Der Bürgermeister ist noch oben und dann der Landeschef jetzt von den OKs ist also dann auch oben. Einfach mal hingehen, artig guten Tag sagen, und ich schnack also wirklich dann mit dem nächsten Gast hier.
2: Ja, ich freue mich auch darauf, weil wir haben heute ja ein Jubiläum beim offenen Kanal, und insofern finde ich, möchte ich jetzt auch gerne hochgehen und allen mal gratulieren zu der Umbenennung.
1: Aber wir haben also mal ganz ausführlich das gesagt, was unbedingt gesagt werden musste.
2: Ja, da habe ich mich auch sehr drüber gefreut, Harald. Vielen Dank für diese Möglichkeit.
1: Julika, sieh zu, dass du was kriegst. Und ich mache nahtlos, also ich dann gleich über mit Martin Herold, der hier nett zugehört hat bei der ganzen Angelegenheit. Und Martin Herold, er ist der Geschäftsführer von der Deutschen Auslandsgesellschaft. Und die Deutsche Auslandsgesellschaft hat sich jetzt auch am Hanse-Kulturtag so richtig beteiligt und es muss also irgendwo dann einfach bloß bekannt werden, das Haus also am Coburg 2, das ist also nicht nur ein ganz tolles altes Kaufmannshaus, sondern das hat jetzt heute auch eine offene Tür. Martin, leg los.
3: Ja, vielen Dank, dass ich hier etwas dazu sagen kann. Im Hogehus, das ist direkt gegenüber vom Heiligen Geist Hospital. Heute ist es aber hinter den weißen spitzen Dächern von den Zelten, unter anderem hinter den Mutzen. Da sind heute die Türen offen und morgen jeweils von 12 bis 17 Uhr. Und was machen wir? Die Deutsche Auslandsgesellschaft ist seit den 1960er Jahren durchgängig hier in Lübeck dabei, Leute fortzubilden, die in anderen Ländern Deutsch unterrichten. Und in dem Kontext suchen wir neue ehrenamtliche Mitwirkung.
1: Ja, und diese ehrenamtliche Mitwirkung, wie die nun gestaltet werden kann, da können wir vielleicht mal ein paar Worte drüber verlieren. Das ist nicht etwas, was unglaublich zeitaufwendig ist. Geld muss man dafür auch nicht unbedingt aufwenden. Man muss einfach nur einen guten Willen haben, und dann kann man sich in vielfältiger Weise dort engagieren.
3: Ja, man kann bei uns zwar auch Vereinsmitglied werden, aber das ist gar nicht der Punkt. Wir wollen Leute finden, die Abendbrot macht Wangen rot. Das haben wir schon mal früher gemacht und machen wir jetzt wieder ganz viel machen. Das heißt, Leute aus
1: der Klingt retro, ist aber irgendwie klasse.
3: Die Wangen werden wirklich rot von allen. Es kommen dann nämlich ein, zwei, drei Leute, machen ihre Türen auf abends, 17 Uhr, 19 Uhr, wie auch immer, und kriegen zu Gast von uns zugeteilt, zum Beispiel jemanden aus Togo oder Kamerun oder Polen häufiger oder Lettland, weil das ein bisschen näher ist, aber aus den allen Ländern der Welt. Und dann soll man zusammen Abendessen, und man soll so tun, als ob das Leute sind, die man schon lange kennt, und die dürfen dann auch beim Aufdecken helfen oder beim Salat vorbereiten. Das funktioniert super. Wir machen das seit einiger Zeit, früher zusammen mit der Europa-Union, Kreisverband Lübeck, jetzt alleine als Deutsche Auslandsgesellschaft. Aber der Kreisverband ist auch noch dabei. Also eine ganz, ganz tolle Sache. Würde ich mich freuen, wenn da sehr viel mehr Menschen ab und an mal, so zwei, dreimal im Jahr, Gäste aus aller Welt zum Abendbrotessen einladen und die auch beim Aufdecken helfen lassen.
1: Ja, man stellt im Grunde genommen ja einfach nur das, was auf den Tisch, was man ansonsten auch auf den Tisch stellen würde. Und dann sind eben zwei Gäste dann dabei. Und die erzählen einem also wirklich mal was ganz anderes. Ne? Da geht es also irgendwo dann mal nicht darum, ob wirklich dann am Mühlentor nun eine Kreuzung oder ein Kreisverkehr gebaut wird, sondern da hört man also einfach mal was aus anderen Ländern, wie die so leben und so weiter. Und die freuen sich, dass sie im Grunde genommen Gast sein dürfen.
3: Das Coole ist, dass das auf Deutsch stattfindet, weil das eben, das sind die Menschen, die wirklich in anderen Ländern Deutsch als Fremdsprache unterrichten. Die DAG, die Deutsche Auslandsgesellschaft, war ja auch dafür zuständig, dass wir im letzten Jahr 2700 Menschen waren am Ende in Lübeck bei der internationalen Tagung der Deutschlehrerinnen und Deutschlehrer. Und es kann auch gut sein, dass die Abendbrotgäste, die dann jetzt kommen, auch bei der IDT hier waren. Da sind ganz viele Leute mit Rucksäcken rumgelaufen und das hätten wir niemals geschafft als DAG, wenn nicht unsere phänomenale Tagungsmanagerin Charlene Evert das alles gewuppt hätte und von ehrenamtlicher Seite der damalige Vorsitzende Thomas Schwittinger. Aber insgesamt ein riesiges Team, bei dem ich mich an dieser Stelle hier bei allen anderen, die ich auch jetzt nicht namentlich genannt habe, bedanken möchte. Dennoch Charlene Evert und Thomas Schwittinger, die haben das von hauptamtlicher und ehrenamtlicher Seite hauptsächlich gerockt. Und jetzt kommen solche Leute als ehemalige, jetzt nächste Woche aus Togo und Kamerun. Wir suchen noch Abendbrotgastgeber, zwei noch für nächsten Sonntag.
1: Na, da können sich dann ja noch welche melden. Die können sich also dann auch wirklich gleich hören. Nein. Jetzt kommen wir nochmal also dann zu dem heute, also dann am Koberg. Man geht also dann einfach hoch, kriegt eine Tasse Kaffee und Kekse und dann kann man sich so ein bisschen über all diese Sachen informieren. Auch wie man unter Umständen also für 3-4 Tage Gastgeber werden kann.
3: Ganz genau, man kann bei uns auch Gastgeber werden, zahlen wir eine kleine Aufwandsentschädigung für Übernachtung, Frühstück. Man kann sich informieren, schon genannt, Abendbrot macht Warmbrot auch, wie man in Online-Räumen tatsächlich Lübeck vertreten kann weltweit. Da sind wir auch ganz, ganz aktiv, da gibt es intensive Informationen drüber. Und drittens, wir machen keine offiziellen Stadtrundgänge mehr mit einem Führer, einer Führerin, sondern wir haben jetzt so ganz kleine Gruppen, Zweier-, Dreiergruppen, wo man sein eigenes Innenstadt Lübeck zeigen kann. Auch das ist eine Möglichkeit der ehrenamtlichen Mitwirkung.
1: Ja, und jetzt kann also dann Martin Herold also dann auch mal zeigen, dass er auch sportlich auf Draht ist. Er kann also jetzt das Staffelholz mal übergeben an den Bürgermeister.
3: Das mache ich sehr gerne, der Bürgermeister der Hansestadt Lübeck, Jan Lindenau.
4: Ja, hallo zusammen, moin moin.
1: Jan, du warst jetzt gerade bei der Eröffnung. Es heißt jetzt nicht mehr OK Lübeck, sondern es heißt OKSH.

0: Das heißt also auch, alle Medienmöglichkeiten sind da. Geräte, die man ansonsten sich privat normalerweise gar nicht anschafft, kann man hier testen, erproben, aber eben auch nutzen, auch für eigene Projekte. Und ich glaube, das ist eine schöne Sache, weil es nochmal viel mehr Möglichkeiten gibt, auch für Schulklassen, für Vereine, Verbände, eben auch Dinge zu machen, die man sonst eben sich nicht anschaffen würde oder eben auch nicht nutzen würde. Und hier gibt es die Möglichkeit und ist schon so ein bisschen für mich heute, wenn ich bedenke, wie das hier mal losging und wo wir heute hier jetzt stehen, ist schon ein bisschen so wie, ja, einmal durchs Weltall und zurück, finde ich.
1: Können wir denn eventuell also dann auch gleich mal ein paar Punkte also dann aufschreiben und an die Verwalter vom Smart City Index schicken? Denn da müssten wir ja an und für sich, wollen wir sagen, zwei Plätze höher rücken jetzt aufgrund des heutigen Tages.
0: Ja, das ist schon ein Thema. Wir müssen solche Dinge ja auch erheben für den Smart City Index, wo sozusagen deutschlandweit alle Städte erhoben werden, wie sie digital und in der Vernetzung zusammenarbeiten. Und da sind solche Hubs und solche Zentren, wo diese Dinge auch eben gerade der Bevölkerung in Gänze zur Verfügung gestellt werden, schon wichtig und werden auch bewertet. Von daher können wir heute sicherlich wieder sagen, einen Schritt weiter. Das sehe ich auch so, ja.
1: Der Bürgermeister hat ja auch angesprochen in seinen einführenden Worten, dass er sich freut, dass eben demnächst auch im Zentrum der Stadt eventuell so eine gläserne Studio-Außenstelle dann geschaffen werden kann, damit eben auch alle, die dort vorbeilaufen in einem neu zu schaffenden Bildungshaus, dass sie da sehen, dass eben wirklich die mediale Bildung unbedingt heutzutage auch dazugehört und man eben Gelegenheit hat, da einen Fuß reinzusetzen.
0: Ja, genau. Also ich sag mal, so hier direkt ist ja auch schon im Zentrum mitten in der Altstadt an der Kanalstraße jetzt der Standort schon immer gewesen. Aber das ist natürlich nochmal was anderes und das haben wir ja mit dem Übergangshaus erprobt. Da war der offene Kanal ja schon dabei und ich habe es eben gerade nochmal besprochen. Ich glaube, beide Seiten waren überrascht, wie der Zulauf war, wie das Interesse war und wie eben plötzlich, wenn einer mal vorbeikommt und sagt, Mensch, was macht ihr da, feststellt, welche Vielfalt hier angeboten wird, auch in der Medienpädagogik, in der Medienerziehung und man eben so viel testen kann, das macht schon Lust auf mehr. Und uns als Stadt hat es eben auch gefreut, weil es natürlich schon etwas ist, was gerade auch, wenn jetzt Schulen mit ins Gebäude einziehen, gut in Kooperation laufen kann und deswegen auch bewusst gläsernes Studio, damit man an der Stelle eben auch sagt, auch alle, die außen mal in der Stadt eigentlich mit einem ganz anderen Ziel in der Stadt sind, plötzlich was erfahren und erleben, mit dem sie nicht gerechnet haben, das ist, glaube ich, immer der schönste Moment und man kann eben damit auch viele Menschen für neue Medien, für anderen Umgang mit Medien begeistern und das ist natürlich auch in unserem Interesse.
1: Ja, und das geschieht natürlich dann auch im Rathaus. Ich habe also vor allen Dingen immer vor Augen die Weihnachtsgrüße vom Bürgermeister und Stadtpräsidenten. Die werden dann da ja auch nur aufgezeichnet. Er hat gerade eben dort gesessen in einem recht überschaubaren Podcast-Studio, in dem letzten Endes auch alles funktioniert. Und ich habe so also irgendwann dann das Gefühl, dass er so da sagte, Mensch, also sowas brauchen wir eigentlich auch im Rathaus.
0: Haben wir sogar schon, ehrlich gesagt. Wir haben tatsächlich ein kleines Medienstudio in unserer Pressestelle, wo wir auch entsprechend Videopodcast oder auch sprachliche Podcasts aufzeichnen können. Auch mit einem Screen im Hintergrund, je nach Situation können wir Bilder einspielen und so weiter. Haben wir bisher nur begrenzt genutzt, weil man auch bei sowas feststellen kann, ja, so ein Podcaststudio ist schön und gerade hier auch zum Austesten oder auch wenn man mal sagt, man will irgendwie einen Vereinspodcast machen oder so, kann man das ja hier gut machen, ist auch flexibel, um mit eigenem Logo zu arbeiten und so weiter. Aber ich sag mal, gerade bei so einem Rathaus haben wir festgestellt, es ist auch schon schön, wirklich aus dem historischen Umfeld direkt zu berichten und zu filmen. Eine Weihnachtsbotschaft aus einem Studio heraus ist vielleicht auch nicht ganz so authentisch. Und da haben wir nun schöne Seele im Rathaus und die Seele will man natürlich dann auch sehen. Also von daher ist das bei mir so ein bisschen so, dass ich sage, nee, ich mache es auch gerne im historischen Umfeld. Aber auch das ist natürlich spannend, weil das kann man hier sehen. Wie kann ich sowas mobil mitnehmen? Wie kann ich das mobil aufstellen? Also auch an andere Orte gehen, die entdecken und gleichzeitig damit natürlich auch Leuten was Besonderes zeigen. Also alle Möglichkeiten sind da, aber hier ist erstmal sozusagen der Auftakt, glaube ich, ganz gut, wenn jemand sagen will, ich habe das noch nie gemacht, ich will da mal in so ein bisschen professioneller Umgebung sitzen und will mal gucken, was kann ich damit machen. Da ist das hier ein super Studio und es zeigt sich auch, man kann es eben einfach machen. Es ist hier einfach im Eingangsbereich mit einfach in den Raum integriert, ein paar Leute laufen dran vorbei, die Technik ist heute so gut, dass es gar nicht mehr groß stört. Also es gibt viele Möglichkeiten und also ich habe dann gern gesessen und vor allen Dingen gut gesessen, die Sessel waren sehr ordentlich.
1: Der Bürgermeister ist ja nun auch ausgesprochen medienaffin. Wenn er irgendwo hingeht, dann sieht man das also auch in den sozialen Medien, wo er dann wirklich gewesen ist. Das macht er also mehr oder weniger so nebenbei. Aber wie gesagt, wenn das jetzt also auch von vielen städtischen Mitarbeitern auch immer so gefordert wird, also transparent zu sein, es kostet auch verdammt viel Zeit, ne?
0: Ja, es kostet Zeit, aber ich glaube, es ist auch gut investierte Zeit, weil ich ja durchaus merke, was an Feedback kommt, wie die Leute verfolgen, was sie gut finden, was sie nicht so gut finden. Und

0: man macht oder auch was die Stadt insgesamt macht und wo wir auch gute Beispiele nennen können, wo man sagt, Mensch, da ist wieder was Neues passiert oder das hilft uns vielleicht. Tatsächlich, ich mache es ja wirklich selbst, also wird immer regelmäßig in der Politik nachgefragt, wie viele Arbeitsstunden der Verwaltung da drauf gehen. Ist nicht der Fall. Also man sieht das auch manchmal bastle ich da mit meinem Handy selbst und mache ein paar Fotos und ich texte das auch selber, also das von daher, und ich mache das auch immer zu Zeiten, in der Regel am Wochenende oder während der Mittagspause oder der Abendzeit, je nachdem. Also es geht auch bei mir nicht zwingend alles zu Lasten der Arbeitszeit. Und manchmal habe ich auch Sitzungen, wo man dann nicht so genau zuhören muss, aber immer dabei bleiben muss. Da hat man ein bisschen Zeit, nebenbei rumzutüdeln. Aber am Ende, das sehe ich ja auch mal im Handy, man ist eben viel mehr am Handy, man nutzt es viel mehr. Und das ist aber auch ein Punkt, man macht eben sehr viel auch parallel. Das wäre, glaube ich, sonst gar nicht machbar. Aber wie gesagt, die Nachfrage ist da, ich sehe das ja. Ich wundere mich manchmal, welche Themen besonders interessant sind.
1: Also ich interessiere mich jetzt dafür, was hat er denn in Timmendorf an der Seebrücke gemacht?
0: Ja, das ist zum Beispiel auch mal spannend, wenn ich einfach nur ein Bild, ich bin gerade da, dann kommen ganz häufig die Nachfragen, was hast du denn da gemacht? Also in Timmendorf an der Seebrücke war ich tatsächlich, weil wir da eine Sitzung hatten der Fehmarn-Belt-Region, der Hanse-Belt-Region. Da war der Lenkungskreis und wir gehen da natürlich in der Hanse-Belt-Region immer mal an andere Standorte und da war ich eben da zur Sitzung. Und auf dem Rückweg kam ich an der Seebrücke sozusagen so schön, habe ich gedacht, Mensch, schöne Atmosphäre, die Sonne kam gerade durch, mach's mal ein Bild. Aber die letzten Wochen war tatsächlich das spannendste Thema, war die Pizzabox in Travemünde. Man wundert sich immer manchmal, was die Menschen so bewegt. Also ist schon spannend zu sehen, wenn man im Clip am Ende sieht, knapp 60.000 Leute gucken sich das an, was die Pizzabox in Travemünde auslöst. Aber man sieht eben auch, die Themen sind unterschiedlich und daran erkenne ich natürlich auch, was die Menschen interessiert und gerade spezielle oder besondere Sachen oder auch Dinge, wo man einfach merkt, haben sich Menschen Gedanken gemacht, so wie bei der Pizzabox, ne? Pizzakartons vom Pizzaservice oder so, die waren immer in den Mülleimern, verstopfen die immer, war ein Problem und der Kurbetrieb hat gesagt, finden wir nicht eine Lösung. Und nun gibt es also schnell einzuwerfende Müllbehälter, wo man die Pizzabox so reinschmeißen kann, ist gleich Papier und Restmüll getrennt und lässt sich besser entsorgen, ist für alle eine Win-Win-Situation. Ich wusste nur nicht, dass das auf Social Media so spannend sein kann, eine Pizzabox sich anzugucken.
1: Also ich fand das spannend, was macht er in Gerau in der Lindenaustraße?
0: Ja, da war er gar nicht, sondern das habe ich tatsächlich zugeschickt bekommen von unserem ehemaligen Stadtpräsidenten Klaus Puschhattel. Der war tatsächlich dort vor Ort und schickte mir das Foto und sagt, Mensch, Lindenau, Sie sind aber auch überall vertreten. Und ich war natürlich ganz überrascht, aber tatsächlich der Name Lindenau, wenn man sich damit beschäftigt, gibt es so einiges. In Leipzig heißt ein Stadtteil Lindenau, es gibt ein Lindenau-Museum. Also irgendwelche Ahnen und Vorfahren scheinen sich namentlich dann doch besser verewigt zu haben, als ich hier so mein Wirken im Moment platzieren kann.
1: Ja, und zwar nicht nur in Lindenau ist allgegenwärtig. In Österreich, habe ich gelernt, gibt es auch einen Lötschtunnel.
0: Ja, wunderbar. Und auch der Kollege Lötsch von der CDU-Fraktion ist ja auch. Tunnel passt ja vielleicht ein bisschen. Er ist ja Architekt, das ist ja vielleicht so Ingenieur, Architekt, ist ja nah beieinander. Man findet immer mal wieder spannende Namen überall. Und spannend wird es ja dann, wenn man dann nachforscht, wie kommt es eigentlich zustande und gehört man vielleicht dazu. Das habe ich ehrlich gesagt bisher noch nicht gemacht. Ich war gerade in Estland. Und da war plötzlich auch am Hafen eine Lindenau-Werft, wiederum gar nicht verwandt mit der Lindenau-Werft in Kiel, aber es war wohl irgendein Ableger der Familie. Da hielt extra der Reisebus an und ich sollte unbedingt ein Bild davor machen. Haben wir dann auch gemacht. Wie gesagt, man ist ja immer spannend, wenn man mal den eigenen Namen woanders sieht. Und irgendwann, wenn ich mal viel Zeit habe, dann muss ich es, glaube ich, mal aufarbeiten, wie der Stammbaum wirklich aussieht.
1: Ja, und viel Zeit hat er jetzt überhaupt nicht mehr. Er hat mir gesagt, also um 12:30 muss ich los. Es ist 12:30, Jan Lindenau. Und insofern, weil er immer pünktlich ist, schicken wir ihn jetzt auf die Reise. Wo geht's hin?
0: Jetzt gehe ich gleich zum Coburg zur Auslandsgesellschaft. Vielleicht kann ich mit Martin gleich zusammen dahin gehen. Der nickt schon. Denn auch die machen heute einiges im Rahmen des Hanse Kulturfestivals und haben mich extra nochmal gesagt, Mensch, komm doch mal kurz vorbei. Das mache ich jetzt. Danach geht's weiter ins Rathaus. Heute Nachmittag noch zu den Kugas auf die Lohmühle. Also das wird heute nicht langweilig und ist wie immer. Das Wochenende ist immer vollgepackt mit solchen Terminen. In der Woche wird mehr Verwaltung gearbeitet. Am Wochenende sind es viele Veranstaltungstermine. Also von daher schönes Wetter, gute Laune in der Stadt und ich reise auch ein bisschen rum. In diesem Sinne noch ein schönes Wochenende allen.
1: Ja, und er hat Zeit und nimmt sich immer gerne die Zeit, mit dem offenen Kanal zu reden. Das machen wir immer ausführlich und vor allen Dingen auch ungekürzt. Na, dann kann man also irgendwo dann hinterher nicht sagen, es war also alles aus dem Zusammenhang gerissen worden. Das ist bei uns einfach nicht der Fall. Jan Lillenau, also viel Spaß bei der Auslandsgesellschaft. Wir hatten Martin gerade eben ja auch schon im Interview. Der hat erzählt, was es dort alles also wirklich zu sehen gibt. Die Mitarbeiter, die sind alle am Start und freuen sich, wenn du vorbeikommst. Also, dann tschüss.
0: Ja, tschüss, bis bald.
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1: Guck mal, Herr Denkfietze, solche schönen Jingles produzieren wir hier im Hause. Da war er ganz angetan, ne?
2: Hut ab, das muss ich sagen, ist ein schönes Programm. Ich habe heute schon verschiedentlich reingehört. Ihr seid einfach klasse.
1: Ja, das Schöne daran ist, ich meine, ich will also irgendwas, keine Anti-Reklame machen. Ihr macht ja also alles, ne? Es gibt also in Kiel Fernsehen, es gibt in Flensburg Fernsehen. Ich weiß gar nicht, wie das mit Heide ist.
3: Ist da auch Fernsehen?
2: Da gibt es bisher nur Hörfunk, aber immerhin. Und das ist auch richtig klasse.
1: Ja, und wir machen hier eben auch nur Hörfunk. Und ich habe, es bringt einfach Spaß. Und es ist vor allen Dingen also eben auch so, das wurde uns am Anfang, als wir hier also losmachten, auch immer also erzählt, Hörfunk ist toll. Es ist aktuell, wenn man das also irgendwo dann richtig macht, ist man gleich mittendran. Man hat also dann wirklich gleich Stimmen. Und es erfordert keinen besonders hohen Aufwand. Ich meine, ein gewisser Aufwand technisch ist natürlich vonnöten, aber der ist überschaubar.
2: Also das ist auch der zukünftige Weg dieses OK Media Hubs, auf den wir ja bestimmt gleich noch zu sprechen kommen, weiter mit Medien zu machen, die so einfach sind wie Hörfunk. Also es gehört immer ein gewisser Inhalt dazu, man muss abstrahieren können, man muss auch sabbeln können und gute Fragen stellen, wie du das zum Beispiel machst, ja schon seit vielen Jahren. Aber man muss halt auch eine Menge lernen können. Und all diese Medien, bei denen man eine Menge Medienkompetenz erwerben kann, indem man sie einfach macht, die wollen wir hier verstärkt auch in Lübeck jetzt präsentieren.
1: Du hast das Amt nun ja übernommen von Peter Willers, der das ja nun wirklich lange Zeit also noch ausgeführt hat. Und das war also mehr im klassischen, traditionellen Singen mit Hörfunk und Fernsehen und den entsprechenden redaktionellen und journalistischen Anteilen und Ähnlichem. Du hast es dann übernommen. Und wann ist dir denn eigentlich so gedämmert, dass man gesagt, Mensch, verdammt nochmal, wir müssen irgendwie was ganz anderes machen. Die Leute verhalten sich völlig anders. Die Leute nutzen die sozialen Medien. Die Leute so dann filmen sich auf Instagram und das kann man dann demnächst in Australien auch sehen, also für ungefähr 5 Minuten später, das stellt eben auch Anforderungen an uns. Wann ist ja also irgendwo dann diese Sache irgendwann mal gekommen?
2: Ich glaube ganz ehrlich, dass die Idee ist Peter Willers vor ungefähr 18 Jahren gekommen. Denn damals hat das dann begonnen und ich habe ihn unterstützt als Mitarbeiter und habe dann seine Nachfolge antreten dürfen. Damals haben wir dieses Projekt Elternmedienlotsen zum Beispiel gegründet. Das hat nicht im Hörfunk oder im Fernsehen stattgefunden, ja, aber ganz viel in den Schulen. Wir haben dieses Projekt Game-Treff gemacht, Computerspielen, obwohl man es nicht mag, sage ich mal, weil man sich dem stellen muss, weil man neugierig sein sollte, weil man um die Medienwirkung weiß. Und jetzt geht's weiter und das mache ich jetzt seit 4,5 Jahren, also eigentlich in einer Linie weiter. Vielleicht kommt dir das so ein bisschen offensiver vor, dann liegt das vor allen Dingen daran, dass die Mediennutzung sich so offensiv gewandelt hat. Denn das war vor 5 Jahren oder vor 8 Jahren wirklich noch was anderes. Da waren Hörfunk und Fernsehen noch wichtiger als jetzt, die bleiben wichtig, aber diese ganze Debatte um Social Media, ob Verbot oder Gebot, künstliche Intelligenz an Schulen oder Go Me Off, all dem müssen wir uns ja stellen und das wollen wir zusätzlich, ne? Ganz sage ich ganz laut, zusätzlich zu Radio und Fernsehen von Bürgerinnen und Bürgern mit abbilden und das kriegt heute noch mal so einen Schubs.
1: Man hat sich ja total geirrt. Man hat ja gedacht, dadurch, dass also wirklich diese Medien immer demokratischer werden und jeder immer mehr die Möglichkeit hat, auch seine Meinung direkt zu äußern und einzubringen, dass wir dadurch demokratischere Zustände erhalten. Und stattdessen haben wir also dann einfach dieses Problem der Blasen, die entstehen, wo die Leute sich also wirklich nur noch in Blasen informieren und von daher überhaupt kein ganzes vernünftiges Bild mehr kriegen. Und das wird mir im Grunde genommen immer klarer, dass also solche Einrichtungen, also wie zum Beispiel die OKs, da auch die Möglichkeit haben, genau diesen Tendenzen entgegenzuwirken.
2: Ich bin genau deiner Meinung, dass das Internet ist ein Traum und ist auch immer noch ein Traum, aber hat so an einigen Stellen ist es ein Albtraum. Und gerade da, wo es auf Kinder und Jugendliche trifft, ist es manchmal in der Nutzung einfach so, dass einmal der Gesetzgeber Regelungen finden muss. Da können wir uns dafür aussprechen oder darum bitten, dass das bewusst und mit Augenmaß betrieben wird. Aber was ja immer wieder auch fällt, wir alle müssen fitter werden und gerade die jungen Menschen, aber auch Seniorinnen und Senioren vermitteln, wie man damit umgeht, die müssen auch fitter werden. Und diese ganzen Angebote soll es jetzt im Media Hub geben. Vielleicht werde ich mal konkret. Wir machen Elternabende für Kitas in der Kanalstraße im OK Media Hub oben zukünftig. Wir bieten Fortbildung für Lehrkräfte. Wir bieten, habe ich eben schon erzählen dürfen, unter dem Motto Wir sind buchbar, ein Format, dass wir ganz bewusst Firmen, Handwerksbetriebe oder eine Abteilung der des Rathauses, der Verwaltung oder so einladen. Macht doch eure Betriebsfeier bei uns, jedenfalls den nicht alkoholischen Teil. Also bevor es auf den Weihnachtsmarkt geht, kommt doch vorbei und ja, atmet 3 Stunden lang Medienkompetenz. Da ist immer eine Hörfunksendung mit dabei, da ist immer ein kleiner Videopodcast dabei, da ist auch mit einem 3D-Drucker irgendwas dabei, aber da ist eben auch die Reflexion, was machen wir eigentlich, damit wir nicht in diesen Filterblasen bleiben, in denen wir ja alle sind, und wie werden wir da resilient? Also wie entwickeln wir so eine Widerstandskraft gegen das, was wir von den Medien nicht bei uns haben wollen?
1: Der OK Kehl, der ist nun auch ganz nah dran am Landtag, letzten Endes auch am Ministerpräsidenten. Ich gehe mal davon aus, dass du also nun auch öfter auch mit dem Ministerpräsidenten im Gespräch ist. Der hat 2 Kinder, also um die er wirklich besorgt ist.
2: Ja, aber das ist nicht Antrieb seines Handelns, sondern da abstrahiert er ja ganz deutlich. Das ist natürlich eine private Erfahrung und deshalb gibt er so auch einen bestimmten Buchtipp, der sehr wertvoll ist, wenn man diskutiert und sagt, guck mal in das Buch rein, daraus habe ich so Einblicke bekommen in die Medienlandschaft. Denn es gibt ja ganz viel Medienkompetenzvermittlung, die so abstrakt in der Ausbildung passiert, aber ganz konkret haben Eltern und damit auch er privat, aber er auch beruflich durch seine besonderen Gestaltungsmöglichkeiten und seine Verantwortung die Herausforderung, wie sie sich dem gegenüber verhalten. Also er hat ja angeschoben maßgeblich diese Debatte Social Media erst ab 16 oder 14 oder ein anderes Social Media. Damit hat er der Medienpädagogik einen großen Dienst erwiesen. Vielleicht auch seinen Kindern, aber viel größer, glaube ich, der Gesellschaft im Lande. Die medienpädagogische Landschaft ist wirklich sehr lebendig, wird ja von der Landesregierung auch mit unterstützt, aber es gibt unglaublich viele Anbieter in der Zivilgesellschaft, auch hier in Lübeck, auch gerade in der Kinder- und Jugendhilfe gibt es eine Menge Angebote. In der Röhre fällt mir zum Beispiel spontan ein, die schon seit Jahrzehnten
1: von Anfang an hier.
2: Genau,
1: Medien. Also die Mitarbeit, also Zusammenarbeit mit der Röhre, die fing also mit den ersten Tagen des OK Lübeck hier an.
2: Okay, und daran sieht man, dass es immer personengebunden ist. Ne? Und das müssen wir weitertragen. Da müssen wir sagen, wenn Leute begeistert sind in Medienbildung, dann kommt das auch an bei den Kindern, Jugendlichen, bei den Vermittlern. Ganz unabhängig von der Landespolitik. Schön, wenn die das unterstützt. Und wir wollen so als offener Kanal und zukünftig hier als OK Media Hub, an dem du ja einen Anteil hast und über Lübeck FM, also auch das ganze Geschehen hier mit bekannt machst, wollen wir halt unseren Anteil lassen, ganz basic, ganz hands-on, ganz praktisch, mit Kindern, Jugendlichen, SeniorInnen, mit Vermittlern, mit Familien und den schon angesprochenen Betrieben
1: auszuprobieren. Und Schulen, also ja. Der ist das letzte Ende, das ist nämlich auch der Fall. Ja.
2: Du hast die Macht des Mikros, aber ich des letzten Wortes. Wollen wir in jedem Fall dafür sorgen, dass die Leute sich ja ihr Stück Medienbildung abholen. Darauf hat man wirklich ein Anrecht und wir wollen das mit einlösen.
1: Ich dachte nur eben gerade an die Schulen, dann wird immer öfter etwas aufgedrückt. Wenn die Gesellschaft ein Problem hat, heißt es ja, also das muss natürlich auch schon in den Schulen erörtert und überhaupt auch bewegt werden und so weiter. Und ich habe selber aus eigener Erfahrung mitbekommen, dass also in den Schulen sehr viele Leute einfach hilflos sind, dass die also dann überhaupt nicht wissen, wie fange ich denn das an, wie gehe ich daran. Und da, wie gesagt, ist diese Institution doch eigentlich ein segenreicher Anlaufpunkt.
2: Richtig, und das machen wir, glaube ich, deutlich, wenn wir uns jetzt OK Media Hub nennen und bei den Lehrkräften, die hast du gerade angesprochen, oder in den Schulsozialarbeitenden, die ganz wichtigen Teil bei dieser Vermittlung von Medienkompetenz haben, wenn da die Frage aufkommt, Media Hub, was ist denn daran anders als vorher, dann ist das schon genau richtig, um erläutern zu können, dass diese Medienbildung bei uns jetzt noch ein bisschen größer geschrieben wird. Also hier geht keiner mit leeren Händen wieder raus, wenn jemand nach einem Konzept sucht oder nach einer konkreten Technik oder nach Referentinnen und Referenten. Wir haben für all das 3 einen Pool und verleihen das oder geben das weiter. Wir wollen rausgehen und wie bisher auch an Kita und Schule wirken. Aber wir laden halt noch offensiver ein, auch in den Media Hub zu kommen und uns zu nutzen.
1: Ja, und hier gibt es freundliche Leute, die immer mit offenen Armen alle empfangen und alle also auch wirklich herzlich begrüßen.
2: Wir nennen es ja befürwortende Medienarbeit, womit wir einmal sagen wollen, wir sind grundsätzlich für Medien, denn dann kann man auch durch die Hintertür mit den Gefahren arbeiten, ab und zu mal darauf oder ganz gezielt darauf hinweisen, wo es denn auch Risiken gibt und wie man Strategien dagegen entwickelt. Aber befürwortend heißt auch, grundsätzlich von Menschen auszudenken, freundlich zu sein, alle anzunehmen, wer immer hierher kommt und etwas in der Medienbildung gestalten möchte oder direkt on air gehen, alle sind willkommen und wir bringen sie alle ins Radio.
1: Ein gutes Schlusswort von Henning Fietze, der uns Auskunft gegeben hat über das, was hier heute an der Kanalstraße passiert. Es ist also wirklich ein großer Umbruch, ein neuer Startschuss, um es mal so zu sagen, in die Zukunft, also auch der Medienlandschaft hier in der Hansestadt Lübeck. Und wie gesagt, Bürgermeister und OK-Direktor, alle haben daran also einen Anteil, wirklich viel dafür gearbeitet. Und heute ist der große Tag. Ab heute geht's los. Und ab heute gibt es dann auch Musik.
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0: So, da sind wir wieder und wir sitzen hier immer noch direkt auf dem Rasen, direkt vor dem Haus Kanalstraße 42 bis 48. Und als das ganz, ganz frisch eröffnet wurde und man die Farbe noch riechen konnte, da ist Michael Lupacz hier eingezogen für den offenen Kanal. Michael, wie war das damals?
1: Es war aufregend und spannend, weil sich zum ersten Mal die Gelegenheit bot, ein Bürgerradio so zu machen, wie ich mir das immer erträumt habe. Ich komme selbst aus Nordrhein-Westfalen, da sind die Bedingungen nicht so gut wie hier in Schleswig-Holstein. Und das, was ich mir vorher gedacht habe, wie ein Bürgerradio funktionieren kann, war hier möglich. Und dementsprechend hat mich das total erfüllt und ich habe sau viel gearbeitet, auch am Anfang, weil das so einen Spaß gemacht hat.
0: Ja, es hat ja auch wirklich Spaß gemacht und letzten Endes war das auch so, dass es hier ja, das hat dich wahrscheinlich überrascht, auf überaus fruchtbaren Boden gestoßen ist. Denn es waren gleich alle da und haben gesagt, mein Gott nochmal, wir haben also da nichts weiter gehabt, also als 50 Jahre LN hauptsächlich als Medienmacher und jetzt ist auch mal ein neues Medium da.
1: Das Schöne war wirklich auch, dass nicht nur bei den Bürgerinnen und Bürgern, die hier selber Programm gemacht haben, wir haben ja gleich am Anfang auch angefangen, Redaktionen aufzubauen, auch wirklich journalistisch zu arbeiten in einem offenen Kanal. Das war auch damals nicht so üblich. Wir hatten aber auch diese ganze Sendezeit. Wir hatten einfach eine Frequenz von 98,8, 24 Stunden am Tag. Und alle 7 Tage der Woche und konnten wirklich viel machen. Und dann waren es halt nicht nur die Bürgerinnen und Bürger, die hier gut reagiert haben, sondern auch die Stadtgesellschaft. Ich hatte in Gelsenkirchen damals bei Power Villa aktiv, hatten wir versucht, einfach nur Aufnahmen im Rat der Stadt zu machen. Nur Aufnahmen für unsere nachher nicht Live-Sendungen, sondern zusammengeschnittenen Sendungen. Das wurde uns damals untersagt. Radioaufnahmen bei den ehrenamtlichen Politikern. Wie hört sich denn das an, wenn die sich versprechen oder so? Während hier gab es halt sofort dann auf auch deine und auf Helmis in uns.
0: Ja, es war hauptsächlich Helmi. Also, das muss man also nur wirklich sagen. Helmi hat also Peter Oertling den Arm umgedreht und gesagt, wir machen das jetzt, wir probieren das einfach aus. Und Oertling hat immer gesagt, Herr Glux, glauben Sie denn wirklich im Ernst, dass sich die Bürger also dann wirklich für das Gelaber, dafür schäme ich mich ja manchmal über das. So, und der Ton in der Bürgerschaft, der hat sich standepede verbessert in dem Moment, als es übertragen wurde.
1: Ja. Und es war halt wirklich auch der erste Bürgersender in Deutschland, der jede Versammlung des, bei uns heißt es Bürgerschaft, woanders wäre es eine Ratsversammlung gewesen, live übertragen hat. Und das seit 1994. Und das war wirklich was Neues, dass man ganz genau dazuhören konnte, auch die ganze Sitzung, auch mit den ganzen, manchmal so Pausen, da macht ihr ja Interviews. Ich fand das eine ganz, ganz tolle Sache und das ist wirklich gelebte Demokratie.
0: Ja, es war ja auch so, dass sich das mit den Interviews, das hat sich ja einfach so entwickelt. Wir haben angefangen und haben im Grunde genommen nur auf den Knopf gedrückt und haben die Leute reden lassen. Bis wir dann irgendwann mal da drauf gekommen sind, da sind Pausen und in den Pausen könnten wir eigentlich nochmal etwas Erhellendes zur Sitzung zusätzlich dazu bringen. Oder zum Beispiel einige Dinge, die wirklich schwierig waren, dass man die unter Umständen dann eben auch noch erklärt während der Sitzung. Und das ist ja ganz gut angekommen, war von vornherein nie so vorgesehen, hat sich so entwickelt.
1: Das Zweite, was wir ja auch gemacht haben damals in den 90ern, war sogenannte Stadtteilsendetage. Da sind wir auch durch ganz Lübeck gezogen und haben dort vor Ort immer eine ganz lange Sendung gemacht und haben möglichst viele Leute aus diesem Stadtteil porträtiert, eingeladen und mit den Menschen aus dem Stadtteil zusammengearbeitet. Ich kann mich erinnern, wie damals meine 13-, 14-jährigen Nachbarn Michael Boutillier interviewt haben, direkt vor meiner Haustür. Weil die waren halt jung und haben das einfach ganz unbekümmert und toll gemacht. Und damals war Michael Boutillier noch Bürgermeister. Und solche Sachen finde ich halt auch sehr gut, die funktionieren hier. Und ich freue mich jetzt auch, ich weiß nicht wo, aber es wurde ja heute angekündigt, es soll 2 neue Stadtteil-Radioredaktionen hier geben. Ich weiß noch gar nicht wo.
0: Ich weiß auch nicht wo. Und da muss man natürlich erstmal sehen, wo man also im Grunde genommen Leute findet, die das dann irgendwie machen und wie man das also auch technisch stellen will und die Anbindung an den Sender. Wie gesagt, da sind also wirklich einige Probleme mit verbunden. Aber wie gesagt, das ist im Grunde genommen auch das, was diesen Sender ausmacht. Also ja, es heißt immer so schön bei den Politikern, nah an den Menschen. Aber das sind wir, ne?
1: Sind wir ja und darf ich noch ein bisschen Werbung machen, weil ich mache ja hier selber, nachdem ich in Rente gegangen bin, auch ganz viel Radio endlich. Vorher habe ich diesen offenen Kanal geleitet und verwaltet und Seminare gemacht und Ähnliches. Jetzt mache ich selber Radio. Wir haben eine Sendung Kultur Melange, die wird jede Woche ausgestrahlt an 4 Sendeplätzen, alle 2 Wochen neu produziert. Und da bilden wir die Kultur hier in Lübeck ab. Und machen das mit einer Redaktion, die wir zu zweit machen, Angelika und ich, plus andere Leute, die beitragen. Und das finde ich auch toll. Das war früher auch nicht so viel da. Und das machen wir seit 4 Jahren. Wir machen morgen hier eine Live-Sendung um 15 Uhr, da wo wir jetzt sitzen hier. Das ist dann die 103. Kulturmelange.
0: Ja, Mensch, ich habe das neulich gesehen. Da standst du also irgendwie dann mit einer Flasche und ein paar Gläsern im Studio. Das war die 100. Ne?
1: Das war die 100. Sendung, genau. Da haben wir dann hier mal wieder gefeiert. Wir machen Vorproduktionen meistens, die machen wir bei mir zu Hause mittlerweile.
0: Gut, Michael, dann wollen wir also irgendwo, dein Helmi hat mir also irgendwann gesagt, du musst noch also irgendetwas Unterhaltsames also irgendwo dann da unterbringen. Ich habe gesagt, ist nicht meine Sache, ich mache meine Interviews, das ist das, was ich so normalerweise mache. Und das haben wir also irgendwo dann gerade hinter uns. Aber was Unterhaltsames mache ich jetzt auch noch mit dir. Und zwar

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1: Waren gerade eben eine ganze Menge gelbe Leute, die hatten alle T-Shirts an, da stand drauf, I am a Trash Hero. Und davon habe ich schon mal gehört, aber Daniel sitzt hier, der macht da mit und der kann uns mal genau erzählen, worum handelt es sich eigentlich dabei.
2: Ja, Trash Hero, ne? Trash ist ja Müll und wir sind ehrenamtlich in Lübeck unterwegs, sammeln Müll, vor allem heute wieder speziell Zigarettenkippen. Und treffen uns zweimal im Monat in Lübeck und sind eine richtig lustige Truppe, die halt gemeinsam unterwegs ist und was für die Natur tut.
1: Ja, mittlerweile habe ich mir wirklich auch angewöhnt, ich mache sehr viele Strandspaziergänge mit meiner Frau, in dem Moment, wo dort Plastik liegt, also dann mich widert das an. Ich kann das also irgendwo dann nicht sehen. Ich nehme das also wirklich hoch und stecke das in die Tasche und schmeiße das in den nächsten Mülleimer. Also gerade dieses Bewusstsein dafür, dass also Plastik uns die Umwelt sowas von versaut, das ist bei mir in den letzten Jahren immer stärker geworden.
2: Das stimmt. Und da habe ich einen ganz interessanten Podcast heute zugehört. Und da wird auch vor allem gesagt, die Globalisierung, die Welt, Kapitalismus, das ganze Thema. Wir gucken immer mehr aufs Handy, wir gucken immer mehr geduckt mit Pullover durch die Gegend. Wir nehmen die Umgebung gar nicht.

0: Also dann hier langlaufen sehen, quasi so eine ganze Kette von Leuten. Ihr hattet so kleine Geräte, so kleine Stöckchen, mit denen man das, glaube ich, greifen kann und so weiter. Und dann versucht ihr also einfach hinter den Leuten, die hier beim Hanse Kulturfestival Dreck machen, herzulaufen und das Ganze also dann wirklich wieder so ein bisschen zu säubern.
1: Das weniger. Also zum einen, wir haben Eimer, wir haben Klicker, um die Zigarettenkippen zu klickern, dass wir am Ende auch zusammenrechnen können. Wir haben Greifer für jeden. Wir wiegen am Ende das Ganze, damit wir auch unsere Fakten, unsere ganzen Daten sammeln können. Und wir sammeln nicht hinterher. Wir sammeln das, was die anderen nicht gesehen haben. Also die EBL ist auch viel unterwegs, macht auch viel sauber. Und wir gucken genauer hin, gucken ins Gras rein, gucken die Zigaretten, die überall liegen, die auch schon verwittert sind, und suchen die Teile auf, wie du selber gesagt hast, Plastikstückchen, Mikroplastik, Makroplastik, die Größe, die man halt auch sehr schnell übersieht. Und darum gehen wir halt auch gezielt in der Gruppe in Zweierreihen nach. Was der Erste nicht sieht, sieht vielleicht der Nächste. Und so haben wir heute auch einen Koffer gefunden, einen Autoreifen, aber auch ganz kleine Teile.
0: Ich muss jetzt mal kurz Julika Schulte-Ostermann rufen. Die hat sie mich am... Julika, kannst du noch mal herkommen? Wir haben hier gerade, also wirklich ein Thema, Julika, die muss ich erstmal ranrufen. Wir haben hier gerade ein Thema, also dann, wo du dich unglaublich engagiert hast. Er ist von den Trash Heroes. Und die sammeln also gerade also irgendwo dann Plastikmüll und all derartige Geschichten. Ihr habt euch doch neulich in der Bürgerschaft eine blutige Nase geholt, als ihr das gefordert habt. Julika, erzähl mal, komm.
2: Ja, also wir haben ja einmal im Jahr diesen Volksfestumzug. Das ist ein ganz tolles Fest hier in der Innenstadt.
0: Sag Volksfestzug. Sonst kriegt also nämlich Helmut Lux, der zuhört, rote Ohren.
2: Okay, Entschuldigung, also Volksfestzug. Und es ist ein ganz tolles Event, wo ganz viele Vereine eben bunt und lebendig sich vorstellen. Und es werden Kamellen geschmissen, also Bonbons geworfen. Die Kinder fangen die auf. Das ist ein großer Bohai und macht total Spaß. Aber wir haben eben im letzten Jahr die Rückmeldung gekriegt von aufmerksamen Bürgern und Bürgerinnen, dass überall in den Rändern, nicht auf der Straße mehr, aber so abseits, Plastikglitzer rumlag. Und dann haben wir einen Antrag gestellt, dass doch bitte mit den Vereinen das Gespräch gesucht wird, dass man sich darauf einigt. Es werden faire Kamellen geschmissen, also dass man auch da so ein bisschen den fairen Umgang mit Menschen, die Süßigkeiten herstellen.
0: Ist der eine Punkt. Genau. Und dann aber die Wurfgeschosse.
2: Genau, und dann eben aber das zweite waren die Wurfgeschosse, dass einfach gesagt wird, ja, man kann irgendwie alles bunt und nett machen, aber bitte nicht so, dass Müll übrig bleibt, den auch die Fahrzeuge der Stadtwerke, der Entsorgungsbetriebe wieder einsammeln können, weil die haben keine Geräte, wo sie einfach auf dem Rasen gehen können neben der Straße, um das da alles abzusaugen.
0: Das machen die Trash Heroes. Genau. Die gucken sich nämlich diese ganzen Sachen an. Und ihr müsst also im Grunde genommen doch auch euch bei diesem Problem also wirklich an den Kopf gefasst haben und sagen, okay, es gibt mittlerweile so viele Dinge, die sind biodegradable, um es mal auf Deutsch zu sagen. Ja, also dann die verrotten also irgendwo dann mit der Zeit. Damit kann man also irgendwo dann da leben. Aber also wirklich mit Plastikflitter also irgendwas zu kaufen, so wie im Fußballstadion. Okay, da haben sie große Maschinen, die sammeln das wieder ein. Aber in der Stadt geht das eben nicht.
1: Das ist richtig. Und wir haben vor allem auch immer das Thema Silvester. Also wir haben jetzt wieder auch heute Sachen gefunden noch von Silvester. Auch in den Raketen sind kleine Plastikteile drin. Die Raketen bestehen aus Schadstoffen. Wir waren letztes Jahr beim Umzug dabei und sind auch mitgelaufen, wollten auch ein Zeichen setzen und es war sehr verhalten. Also wir hatten teilweise wirklich auch Bürger, die sich gefreut haben, super. Aber genau wegen des Themas, was da alles rumfliegt, das ist auch Köln-Kamelle, was da alles rumgeschmissen wird, was am Ende da alles noch liegt. Und es gibt nachhaltige Lösungen. Es ist immer auch das Thema, was ist man bereit dafür zu bezahlen und wie bewusst ist das ganze Thema.
0: Ja, also gerade Julika und so und ihre Fraktionskollegen, also dann, die haben sich dermaßen blutige Nasen geholt. Da kam der Karnevalspräsident und hat gesagt, also Spaß bremsen, ne, und die Leute hin und gibt das also irgendwie hier Kamellekontrolle und alles. Also es wurde also wirklich alles gezogen und...
2: Ja, genau. Also das wollte ich noch sagen. Also die GAL und auch die Linken wurden wirklich versucht vorzuführen, dass wir diejenigen sind, die Vereine gängeln, die das Ehrenamt nicht schätzen würden. Es wurde sehr, sehr gezielt dieses sehr wichtige Thema diskreditiert, um einfach mal so einen politischen Schlagabtausch komplett gegen eben Grün und Links zu starten. Also GAL, jetzt nicht die Grünen Lübeck, sondern GAL und Linke. Und das war insofern, also ich war da echt sprachlos. sprachlos, weil ich nur gedacht habe, liebe CDU, ist das jetzt euer Ernst, dass ihr dieses wichtige Thema, was von Bürger und Bürgerinnen an die Kommunalpolitik herangetragen wurde, so ins Lächerliche zieht im Jahr 2025, 26, wo doch jedes Kind mittlerweile in jedem Kindergarten weiß, ich schmeiße meine Bonbonpapiere oder auch andere Plastiksachen nicht in die Landschaft, weil die Tiere drunter leiden.

0: weil die Natur kaputt geht und weil am Ende auch wir Menschen uns damit ja schaden. Also das Plastik ist ja dann in dem Gesamtkreislauf drin. Das war etwas, wo ich gedacht habe, boah, liebe CDU in der Bürgerschaft, die eben da meinten, eine Büttenrede gegen diesen Antrag halten zu müssen, das ist jetzt wirklich nur noch zum Fremdschämen.
1: Ja, und wie gesagt, die Trash Heroes, die sind genau dieser Meinung eben und sind dabei, also dann da eben das Bewusstsein zu schärfen. Einfach nochmal, also dann zu eurer Gruppe. Also wenn man sich da angesprochen fühlt und gerne mitmachen will, wie läuft das?
2: Zum einen haben wir sind auf Instagram präsent. Das heißt, da werden regelmäßig Termine bekannt gegeben. Wir sind, wie gesagt, zweimal im Monat in Lübeck. Wir geben auch gerne über HR Live mal was raus und dann einfach dazukommen. Wenn ihr uns seht, sprecht uns an. Wir haben auf den Eimer noch immer QR-Codes für unsere WhatsApp-Gruppe. Wir wollen das gar nicht jetzt so breit in die Presse tragen oder große Werbung machen, weil wir möchten keine Flyer verteilen. Wir möchten am liebsten alles digital. Und wer dazukommt, kommt dazu, sprecht darüber, steckt euch an mit unserer guten Laune. Und das ist eigentlich immer das Beste, Mund zu Mund.
1: So eine Aktion wie heute, also wie blast ihr die an? Also gibt das da ein Rundschreiben, dass man sagt, wir treffen uns alle am Burgtor um 9 Uhr oder wie läuft das?
2: Genau, also zum einen haben wir eine WhatsApp-Gruppe, wo ich dann den Flyer reinsetze. Dann heißt es, um 11 geht's hier los. Wir treffen uns hier an der Musikschule. Und letztes Mal beim Tag des Ehrenamtes haben wir über HR Live noch vorher groß was bekannt gegeben, dass dann auch viele neue dazugekommen sind. Und wir müssen nichts mitbringen, nur ein bisschen was zu trinken, kriegen alles von uns, einfach dazukommen, mitmachen, Spaß haben, 2 Stunden Müll sammeln und danach davon erzählen.
1: Also das ist genau nach dem Geschmack von Jule Karl Schulte-Ostermann. Kennst du die?
2: Das steht vor mir, ne?
0: Ja, also ich bin total begeistert. Ich habe gerade schon gedacht, okay, ich werde ja gleich mal auf Instagram gucken, dass wir folgen. Ich finde das total großartig, weil auch ich beispielsweise einmal dann kurzerhand für die GRL, wir hatten Tiefwasser in der Obertrave und plötzlich konnten wir da eben mit einer Warthose komplett rein auf bestimmt 1,5 Meter. Es war gruseliges Wetter und ich habe dann nur gesagt, Leute, alle die Zeit haben, ich glaube, wir waren da nicht viele, 3 oder 4, aber wir haben da Müll rausgeholt, wir haben Sonnenschirme rausgeholt, Koffer rausgeholt, ohne Ende Hundespielzeug, also unfassbar, und Gläser. Also Hundespielzeug und Gläser war das meiste. Wir haben dann 3 oder 4 große Haufen gehabt, dann haben noch spontan hat eine Nachbarin, die ihre Enkel da hatte, mitgemacht. Die kamen dann auch raus, die störten sich auch nicht am Wetter, die Kinder. Und dann habe ich die EBL angerufen und habe denen gesagt, beziehungsweise ich glaube, ich habe eine E-Mail geschickt, habe gesagt, wir haben hier Müll gesammelt, das ist jetzt hier an der Obertrave, sind verschiedene Haufen gemacht und ich glaube, innerhalb von 4 Tagen war alles abgeholt. Also und das ist einfach, das war einfach so eine Situation, ich sehe es und dann, ja, wir können es jetzt problematisieren und irgendwie ein Bohai machen oder man packt einfach mal an und tut es dann. Und nichts anderes war es mit unserem Antrag, wir wollten gerne, dass da sensibilisiert wird und dann kam von der CDU so ein Mist. Also das war echt Panne, aber ich finde es großartig, dass es die Trash Heroes gibt.
1: Ja, und schön, dass ihr euch also vor allen Dingen hier auf den Rasen gesetzt habt und eure T-Shirts anhabt, sonst hätte ich das vor allen Dingen gar nicht bemerkt. Und du siehst ja, also dann dieses, was ihr dort tut, das stößt also auf allergrößte Resonanz. Und also wenn Julika das weiß, dann weiß das demnächst auch die ganze Bürgerschaft. Also die haut da nämlich nochmal richtig auf die Tonne.
2: Ich würde da gerne was dazu sagen. Und zwar finde ich es erstmal super, dass ich jemanden jetzt gefunden habe hier, weil wir gar nicht so in Lübeck teilweise präsent sind, nur in den warmen Monaten. Weil mein Kernthema ist das Thema Meeresverschmutzung. Das heißt, alles, was in der Ostsee drin ist, was an Binnengewässern zufließt, deswegen sind wir hauptsächlich immer an der Trabe oder an der Wagnitz, was halt Zuflüsse sind. Den Kreislauf möchte ich erklären. Dann sind wir im Herbst, Winter 4 an den Stränden. Gerade Meeresverschmutzung, Meeresmüll. Und wir hatten Oktober 23 die schwere Sturmflut. Und wir haben hier in Lübeck jemanden, den Jens Thiel und auch den Lars, die beide alleine ganz, ganz viel gesammelt haben nach diesen Sturmfluten. Und die wollen wir in Zukunft auch viel mehr unterstützen. Also wir finden in Zukunft bestimmt irgendwas, wo wir auch gemeinsam richtig geil hier tonnenweise rausholen können. Weil wir sind mittlerweile bei knapp 17 Tonnen und über 140.000 Zigarettenkippen.
1: Ja, also Bürgerschaft Lübeck aufklappen, das gibt es also irgendwo dann ja im Internet. Sie ist dort als Mitglied vertreten und da ist also wirklich dann auch die Möglichkeit, also dann sie anzuschreiben. Vielleicht also dann auch nur sie zu informieren, wir sind da, wir machen also irgendwo dann das und das und so weiter. Und also sie sieht schon zu, dass also wirklich die Ohren von Leuten, die das wissen sollten, vollgeschüttet werden.
0: Ja, ich werde mein Bestes geben und auf jeden Fall unterstützen. Finde ich gut.
1: Also schönen Dank und jetzt gibt's erstmal wieder Musik.
3: Vielen Dank. Ja, war doch klasse, Mensch. 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

Ja, herzlichen Dank. Hallo und herzlich willkommen, wo immer man uns gerade hört, liebe Hörerinnen und Hörer. Regional, deutschlandweit oder weltweit. Und natürlich begrüßen wir heute das Publikum hier live vor der Bühne des offenen Kanals in Lübeck in der Kanalstraße. Wir senden live vom Hanse-Kultur-Festival von 11 bis 19 Uhr und wünschen allen gute Unterhaltung und eine angenehme Zeit. Das Publikum kann heute somit Radio live erleben und so manche Moderatorin oder mancher Moderator ist nicht nur hörakustisch, sondern persönlich sogar erlebbar. Zu meiner Person, mein Name ist Jürgen Kriesel. Seit 32 Jahren habe ich hier beim Sender meine Radiomusiksendung mit dem Titel West Coast Country Ballads and Soft Songs. Immer vierteljährlich, März, Juni, September, Dezember geht diese dann on air. Und wer mich eventuell schon mal gehört hat, erlebt mich jetzt mal in direkter Aktion. Denn oft ist der Moderator nur per Stimme bekannt und da hat jede Person sicher dann seine eigene Vorstellung. Eine Stunde Zeit hat man mir gegeben vom Sender, die mir zur Verfügung steht, wo ich das Publikum unterhalten kann. Da es schwierig ist, die Originalsänger hierher zu bekommen, Gründe sind Alter, beziehungsweise so mancher ist gar nicht mehr unter uns. Dann das Thema Gage. Somit sagte das Team, Jürgen, du wirst das schon machen und das Haus rocken, wie man wohl immer noch in der Teenager-Sprache sagt. Und da ich auch ein wenig Hobbymusiker bin, gibt's heute gleich Live-Vortrag in Music, ähnlich wie bei Dieter Thomas Heck, wir erinnern uns. Der hatte damals Hitparade. Und wir sind jetzt beim Midnight Special. Okay, machen wir das schon mal zwischendurch.

Ja, das sollte im Stile von Creedence Clearwater Revival sein. Schönen Dank. Und wir waren ja noch bei der Moderation, die werden ein bisschen weiterführen. Bei Dieter Thomas Heck, da erinnern wir uns, gab es die Hitparade und die Künstler haben live zu einem Background gesungen. Das kam damals noch von der Bandmaschine, heute vom USB-Stick oder Live-Gitarre. Und in der Musik duzt man sich, somit auch ein besseres Zusammengehörigkeitsgefühl. Darum meine Frage, geht's euch gut? Ja, ich glaube wohl. Es gab ja keinen, der irgendwie antwortete, insofern wird es ihm wohl gut gehen. Sonst hätte er sich ja wohl anders gemeldet. Okay, gestartet haben wir mit Midnight Special. Und dann ist das ja, wenn wir Live-Gitarre und Gesang machen, mehr ein bisschen Lagerfeuer-Romantik. Aber die kommt vielleicht später noch zum Tragen. Jetzt gehen wir einfach, wie bei Dieter Thomas Heck, vom Background in den nächsten Song. Und da denke ich mal, oh, wir nehmen Sugar, das alte Stück von den Archies mit Andy Kim. Sugar nennt sich das Stück und jetzt ist die Technik wieder gefordert.

Und da wir jetzt ja schon im Playback-Spielen sind, denke ich, nehmen wir einfach mal ein Stück von Merle Haggard, Okie from Muskogee. Ja, es ist, wie gesagt, alles.

Danke sehr. Danke, es freut mich, wenn ich ein bisschen unterhalten kann als eigentlich euer Moderator, der sonst die Songs auch nur spielt. Aber ich oute mich eben hier heute. Außerdem dieses Outfit extra für den heutigen Tag ausgesucht. Ich hoffe, es ist ein bisschen ansprechend. Als nächstes, was hält man davon? Wollen wir nehmen vielleicht... Ja, es ist manchmal gar nicht so einfach. Wollen wir vielleicht It's a Real Good Feeling von Peter Kent aus früherer Zeit. So mancher kennt auch das vom Kent. Nennt sich It's a Real Good Feeling. Und beim Refrain-Part kann all diejenigen, die es noch können von damals, einfach mit einsteigen, mitmachen, mitsingen.

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Ja, ich denke, ich bin ja nun auch nicht mehr der Jüngste. Man erinnert sich noch an die Traveling Wilburys aus der früheren Zeit mit ihrem Song End of the Line. Well, it's all right. So geht das dann in etwa.

So, jetzt haben wir auch das nächste Stück schon geschafft. Und wir machen weiter. Wir sollen ja in einer Stunde einigermaßen was schaffen. Ne? Das machen wir ja auf der Bühne. Und zwar George Strait, ein amerikanischer Country-Sänger. Der hat auch diverse Songs rausgebracht. Und einer von dem, der heißt One Night at a Time. Und dazu kann man richtig schön die Hände nach oben nehmen und ein bisschen mitswingen, wenn man möchte. Und wer es kann, bei dem

Tja, auch wieder mal ein etwas älterer Country-Song, aber ich glaube, er ließ sich hören. Ich denke, momentan werde ich mal wieder ein paar Wörtchen von mir sagen und loslassen. Und zwar, irgendwann hatte ich die Möglichkeit, in einem Hamburger Studio Songs einzuspielen, da mein Musikpartner dieses besaß. Die Songs wurden nah am Original über die Jahre eingespielt, archiviert für die Ewigkeit. Auch unterstützten mich dabei Studiomusiker, die sich die Klinke in die Hand gaben. Zum Glück habe ich diese Instrumentals mit abgemischt und archiviert. Somit kann ich diese, wie man es hört, heute als Komplettfeeling nutzen. Wir hatten Sugar schon gehört von den Archies, früher Oki from Muskogee, Mal Hackett und George Strait mit One Night at a Time. Musik ist Vielfalt und Musik verbindet die Welt, ist grenzenlos. Man muss nicht unbedingt die Sprache verstehen, wenn der Rhythmus und der Gesang es schafft, das Innere tief in uns zu berühren. Irgendwie das Feeling bewegt. Das kann schneller gehen als mit Worten und hat uns dann in den musikalischen Bann gezogen. Auch mit Musik geht alles besser, ist eine Aussage. Oder Musik ist eine positive Droge und nicht schädlich. So hätte ich beispielsweise jetzt das Beispiel Help Me Make It Through the Night, was wir sicherlich als Song von Kris Kristoffer kennen, der ja auch jetzt nicht mehr unter uns ist. Und das spielte ich im Studio mal ein. Und wir hören jetzt erstmal kurz in die Kristoffer'schen Grundbasis hinein, wie der den Song mal kreiert und interpretiert hat. Und danach nehmen wir noch mal als Idee die Reggae-Version, die dann John Holt oder Jimmy Cliff zu Erfolg brachten. Und dann melde ich mich noch mal mit einer kleinen Episode zu Wort und dann geht's weiter.

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Und da, liebe Technik, blenden wir uns raus und gehen in die Reggae-Version, die sich dann etwas davon unterscheidet, denn Musik ist Vielfalt.

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0: da, Regie, wir können wieder ins Fade-Out gehen. Jetzt kommt meine kleine Anekdote. Wir haben da eine Lucy Fox, so nennt sich die Dame. Im Studio spielte ich den Song ein und dann trat die ins Studio rein und sagte, hey, wer singt das? Ich sage, ich. Ja, wollen wir da ein Duett von machen? Ich sage, wie? Ein Duett? Erstens mal, ich habe noch nie mit einer Sie zusammen gesungen. Und zweitens, ein Duett, wie soll das gehen mit dem Song? Wir haben uns zusammengesetzt, drüber gesprochen und dann ist das dabei rausgekommen, was wir jetzt gleich als komplette Studioproduktion hören. Help Me Make It Through the Night mit Lucy Fox und meiner Person in einer Duett-Version. Und die gibt's jetzt.
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0: Ja, das war der Song jetzt ganz anders im Klangbild. Lucy Fox und meine Person im Studio eingespielt, klingt so. Dann gab es den Augenblick, da hatte ich eine Idee, übers Fliegen einen Text zu schreiben. Nicht über die Fliegen, sondern das Fliegen, das Bewegen in der dritten Dimension. Da ich selbst mit der Fliegerei mal zu tun hatte und in der Sportfluggruppe war, kam mir da diese grandiose Idee, der Text stand. Ich ging zu meinem Musikpartner und sagte, du, Lutz, wie sieht's aus? Können wir das irgendwie musikalisch auch gut aufarbeiten? Und dann hat er sich seine Gedanken gemacht und seinen Part dazu gegeben. Und dann hatten wir den Song zusammen. Wir beginnen aber jetzt mit einem Intro, das Zwiegespräch zwischen Tower und Pilot. Und anschließend kommt der Song Fliegen komplett von mir gesungen, instrumental überwiegend von dem Lutz zugespielt. Okay, weiterhin gute Unterhaltung. 37 is cleared to the Denver International Airport via direct Wichita Falls, J168 Lamar, J20 Falcon direct. 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

Ja, das war live oder ist immer noch live. Auch diese Feedback-Rückkopplung gehört mit dazu. Das ist eben das Ausloten. Technik und Bühne ist manchmal nicht so einfach. Und ich selbst, der auf der Bühne stehe, bin immer abhängig von dem, was der Tonmann so macht. Ich kann machen, was ich will. Ich muss dadurch, was der abgemischt hat. Und an dieser Stelle möchte ich erstmal etwas noch loswerden. Dass ein herzliches Dankeschön an die Technik geht. Das Team, ohne die wäre der Soundmix nämlich gar nicht möglich. Und ich auf der Bühne, wie ich schon sagte, bin total von dem Team abhängig. Also, es ist heute Shiar, der das Ganze mischt. Und ebenso an alle, welche an der Vorbereitung und Durchführung dieser Aktion beteiligt sind. Das Leitungssystem, Kerstin, Maria und ihre unterstützenden Personen. Einen dicken Applaus an dieser Stelle an die Crew. So, und jetzt nehmen wir einen deutschsprachigen Titel, der hat aber ein bisschen Akzent in der Sprache. Homecoming. Das haben die Schützenjäger mal gespielt. Aber der Sound kommt schon gut von denen.

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So, und jetzt haben wir auch schon den ersten Publikumswunsch. Der Jodelautomat, der auch irgendwo von dieser Gruppe stammt. Und den hören wir uns jetzt an.

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So, den ersten Wunsch haben wir erfüllt. Und nun nehmen wir den zweiten Wunsch, der kommt auch schon. Das geht ja jetzt am laufenden Band. Ja, das ist einer mit Jimmy Cliff hat das mal gesungen. Warte mal. Wo sind wir denn hier? Oh, das ist nicht so einfach, den zu finden. Wir sind dabei. Live, ich sag's ja. Es geht mir gut, kein Thema, aber wir arbeiten dran. Mit Clearly Now ist das der. Ist mein Fehler hier in der Frontlinie. Wo ist er denn? Ja, es ist. Bitte? Ja, genau, der ist es. Ja. Den suche ich noch. The most beautiful girl habe ich, aber. Das ist es noch nicht. I can see clearly now, the rain is gone. The rain is gone. Ich arbeite noch dran. Ja, it never rains in Southern California, den hätte ich. Aber die Sonne ist ja momentan auch ein bisschen weg. Könnten wir auch nehmen, können wir als Überbrücker nehmen. Sonst. Aber Mensch, wo ist er denn hier? I can see. Ich hab ihn. Der ist wahrscheinlich zu Hause geblieben, stelle ich fest hier. Habe ich gar nicht hier auf dem drauf. Budu. Ja, ich stelle fest, der ist mir abhanden gekommen. Den habe ich hier heute wohl doch gar nicht mehr mit eingepackt. Nehmen wir den von ihm hier. Albert Hammond Style. 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

Titel mit, den Wunschtitel mit. Still Clearly Now, da ist der Text zu Hause geblieben. Ich hoffe, mit diesem konnte ich auch überbrücken. So, jetzt sind wir ja schon fast auf 15 Uhr. Die Zeit ist gerannt, wie nichts Gutes. Und jetzt kommt mein Abschlusssong. Ich bedanke mich erstmal, dass man es ausgehalten hat hier mit mir in der Unterhaltungsebene für eine Stunde. Und wir nehmen diesen.

Und jetzt auf Wiedersehen. Danke für euer Kommen und dabei sein. Ich hoffe, es hat ein wenig gefallen und ich konnte musikalisch ein wenig unterhalten. Wer möchte, kann mich am Montag, den 8.6. von 21 bis 22 Uhr in meiner Sendung wiederhören. Hier in der Wiederholung dann am Freitag, den 19. Juni um 19 bis 20 Uhr. Ich wünsche allen noch viel Spaß auf dem Hanse Kultur Festival. Kommt später gut nach Hause. All the best in future. Thank you for listening und auf Wiederhören. Sagt euer und ihr Jürgen Kriesel. Goodbye for now. Bye bye.

0: Dankeschön. Danke, recht herzlichen Dank. Danke, dass ihr dabei wart.
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0: alle.
1: Hast du schon deine zweite Flöte gestimmt?
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1: Das ist auch irgendwie anders. 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
4: So, nun geht es weiter mit unserem nächsten Programmpunkt hier beim OKSH Media Hub beim Hanse Kulturfestival. Ich bin jetzt hier gerade mit Carina Dorka, die Leiterin von Flautando Amibile. Und für alle, die sich darunter nichts vorstellen können, was macht ihr denn?
1: Ja, hallo, schön, dass wir uns hier alle einfinden beim offenen Kanal. Hier ist heute, oh ja, neuer Name. 25 Jahre habe ich diesen Namen. Jetzt habe ich die nächsten 25 Jahre Zeit, den neuen Namen zu lernen. Media Hub, yeah. Hier ist heute das Querflötenensemble der Musik- und Kunstschule Flautando Amabile. Und wir sind heute eine kleine, aber feine Abordnung. Eigentlich sind wir 10 oder 11 Menschen, die die Querflöte lieben und auch mit verschiedenen Querflöten musizieren. Nicht nur mit der großen Flöte, die man so kennt aus dem Orchester, sondern auch noch der Altquerflöte, der Bassquerflöte oder sogar der Kontrabassquerflöte. Dafür haben wir aber heute charmante Klavierbegleitung. Maren, toll, dass du dabei bist. Und an den Querflöten hört ihr heute Christine, Alina, Melanie und mich, Carina.
4: Wir sind schon alle ganz gespannt. Der Name Flautando Amabile klingt ja sehr interessant. Könntest du vielleicht kurz einmal erzählen, was es mit dem auf sich hat?
1: Ja, das ist so ein bisschen aus dem Italienischen angelehnt. Flautando Amabile. Alle, die das Flötige lieben, die Flötenmusik lieben. Flautando Amabile.
4: Und kannst du noch mal ganz kurz was zu den Stücken erzählen, die ihr heute so spielt?
1: Unser Programm, was wir heute mitgebracht haben, ist ein Querschnitt aus dem, was wir aktuell gerade so musizieren. Querflöte, Querbeat heißt unser Programm. Und wir starten mit Musik, die ein bisschen keltisch, schottisch, irisch inspiriert ist. Wir haben 3 Stücke mitgebracht, die wunderbare poetische Titel haben, nämlich Twilight, Celtic Spirit und Celtic Heart. Viel Vergnügen.

0: Ja, vielen Dank. Das war Dancing in the Wind von... Kein Mikro an? Die Querflöte ein bisschen höher? Meinst du? Okay, hier kommen gerade... Hier kamen gerade tolle Tipps aus dem Publikum. Vielen Dank. Das war Dancing in the Wind von Bill Douglas. Und nun kommt das wunderschöne Stück Celtic Heart. Ebenfalls von Herman Beeftink, einem Niederländer, mit dem wir gerade auch unser Programm hier beim... Darf man auch noch OK sagen? Nein? Ist es jetzt... Darf man noch? Okay, die wir gerade auf der OK-Bühne beim Lübecker Hanse Kulturfestival dargeboten haben.
1: Mit der jetzt ist ja eh erstmal nicht dran. Ja.
2: Genau. Die ruht sich aus.
1: Die ruht sich jetzt aus.
0: Wie ist denn so der Sound da unten? Kommt was an?
1: Okay.
0: Ja.

Dankeschön. Oh, es werden immer mehr. Willkommen. Wer es noch nicht weiß, wir sind ungefähr ein Drittel des Querflötenensembles der Musik- und Kunstschule. Und es geht weiter nach diesem irisch anmutenden Beginn mit Barockmusik. Und als erstes haben wir einen Kanon mitgebracht von einem Italiener namens Antonio Caldara. Che gusto. In der deutschen Übersetzung, ist das hier noch? In der deutschen Übersetzung heißt es so viel wie, wie schön ist's, ihr Freunde, was Feines zu schmausen. Hattet ihr heute schon was Feines zu schmausen? Ja. Und wenn es recht heiß ist, zu trinken einen kühlen Wein. Drum lasst uns genießen das schöne Fest und an den Herrlichkeiten uns von Herzen erfreuen. Also in diesem Sinne, viel Freude hier und zu Hause an den digitalen Endgeräten oder Radiogeräten mit dem Programm des OK.

Weiter geht's mit Barockmusik. Auch wieder ein Italiener. Herr Campioni hat uns dieses wunderschöne Allegro geschenkt.

schön, dass gerade an der spannendsten Stelle, da war so ein Trugschluss, ja, so ein kleines bisschen dunkle Wolke, die sich vor die Sonne musikalisch gegeben hat. Und in dem Moment kommt eine Windböe und reißt unserer Pianistin die Zettel, die Noten vom Pult. Aber es ist alles wieder gerichtet. Wir sind hier gut versorgt mit Wäscheklammern. Das Programm kann weitergehen. Was kommt denn jetzt? Ja. Okay. Auf geht's.

Das war ein sehr fröhlicher Landmann, sehr fröhlich von der Arbeit zurückkehrend. Ein Arrangement von dem bekannten Stück von Robert Schumann, hier in einer Adaption für 4 Querflöten und Klavier. Wir hatten einen herrlichen Sommermorgen heute Morgen, fanden Sie nicht auch?

Hier kommt das passende Stück dazu. Sommermorgen von Moritz Hauptmann.

Dankeschön. So. Jetzt kommt. Ja, wir haben schon ziemlich viele Epochen der Musikgeschichte hinter uns und es fehlt nach Barock und Klassik und Romantik eigentlich noch der Impressionismus und der kommt jetzt in Form von der schönen Pavane von Gabriel Fauré. Viel Vergnügen.

Vielen Dank. Der Wind windet doch manchmal so um die Ecke. Ich überlege gerade, jetzt kommt wieder ein kürzeres Stück. Das ist nicht so gefährdet, es bietet nicht so viel Angriffsfläche. Ne? Je mehr Papier, wir kennen das ja, wir sind ja alle Kinder der Küste und der Segelfläche und so weiter. Ach ja. So. Wir kommen so langsam zum Schluss unseres kleinen Einblicks hier. Querflötenensemble der Musik- und Kunstschule musiziert auf dem Hanse-Kulturfestival auf der Bühne hier vor dem Gebäude Musik- und Kunstschule und offener Kanal Media Hub seit heute. Und wir möchten mit ein wenig Klezmer-Musik beschließen unser Programm. Innerlich gerne mitklatschen und mitwippen. Bashana Haba'a, ein wunderschönes Lied mit einem sehr hoffnungsvollen, positiven Text. Und wir spielen das Lied aber heute ohne Worte. Lassen Sie einfach die Musik auf sich wirken.

Sollen wir noch einen spielen? Einen noch. Okay. Wir geben noch eine Zugabe. Eine Zugabe. Was wollen wir denn da spielen? Oh ja. Wir hatten schon den schönen Sommermorgen. Jetzt wünschen wir euch allen einen schönen Sommerabend. Nach diesem wunderschönen Sommernachmittag. Auch nochmal Musik mit demselben Klangkolorit wie eben oder einem ähnlichen. Eref Bar, was so viel heißt wie einen schönen guten Abend. Das ist dann wirklich das letzte Stück für heute. Und damit verabschiedet sich das Querflötenensemble der Musik- und Kunstschule Lübeck.

0: Ist Kerstin wieder oben?
1: Ja.

0: Ja, herzlich willkommen auf der Live-Bühne hier vom offenen Kanal SH, Media Hub Lübeck. Ihr kennt uns vielleicht noch von vergangenen Tagen, da hießen wir anders, haben uns heute tatsächlich über den Relaunch, der heute Morgen stattgefunden hat, namentlich etwas anders aufgestellt.
1: Genau, Media Hub Lübeck, das ist ja auch ein relativ langer Titel. Das ist auch ganz ungewohnt für mich gerade, das so vorzulesen, beziehungsweise der Name Media Hub Lübeck. Du warst ja ein bisschen an diesem Relaunch, soweit ich weiß, auch beteiligt. Kannst du uns mal ein bisschen was darüber erzählen?
0: Okay, hallo, Michael hier. Ich bin tatsächlich noch zu einer Zeit beim offenen Kanal Lübeck, offener Kanal Schleswig-Holstein gewesen und habe gestern ganz, ganz viel mit den Kolleginnen und Kollegen hier aufgebaut, auch diese Bühne. Und dann um 11 Uhr hatten wir tatsächlich den Relaunch, das bedeutete, der Name änderte sich und auch ein wenig das, was wir in Zukunft machen werden.
1: Und inwiefern warst du dann jetzt so in dem Prozess noch beteiligt von dem Relaunch? Hast du da viel mitbekommen und viel mitgearbeitet?
0: Genau, das wurde uns über die Zeit im letzten Jahr schon bekannt gegeben und dann hat sich das immer weiterentwickelt bis hin zu, welchen Namen haben wir überhaupt in Zukunft. Da haben wir dann auch Bürgerinnenbefragungen gemacht und dabei ist tatsächlich dieser Name entstanden. Und ja, es freut mich, dass ihr heute hier so zahlreich erschienen seid, ja schon vor uns live von der Musikkunstschule die Menschen mit den Flöten gerade hören konntet. Und dann, genau, moderieren wir jetzt so ein bisschen, damit ihr ein bisschen Atmosphäre bekommt.
1: Genau, ja.
0: Und sagst du nochmal, wer du überhaupt bist?
1: Genau, ich bin Hanna. Ich bin jetzt schon seit 2023 hier beim offenen Kanal dabei und mache hier gerne mit bei den Projekten. Ich nehme gerne mal hier so alles mit und genau, das hat bei mir angefangen 2023, wie gesagt, dass ich ein Schülerpraktikum gemacht habe in der 9. Klasse, das ist ja Pflicht in Schleswig-Holstein und das habe ich dann hier beim offenen Kanal absolviert und es hat mir sehr gut gefallen damals noch der offene Kanal. Ja, genau, da habe ich dann mitgemacht und das war damals im November, als auch die Nordischen Filmtage stattfanden. Das heißt, da habe ich dann auch mitgewirkt und es war ein sehr schöner Einstieg für mich hier so ein bisschen in die Radio-Welt Lübecks
0: kennenzulernen. Okay, genau, wir sind auch schon seit Jahrzehnten, würde ich fast sagen, bei den Nordischen Filmtagen. Und da ist es natürlich auch immer gerade für Lübeck als den Hotspot dort bei Nordischen Filmen klar, dass wir da berichten und ganz klar auch dann im CineStar sind, / auch zur Eröffnung und Preisverleihung natürlich im Theater hier in Lübeck. Was hast du denn eigentlich während deines Praktikums, das ist ja ganz interessant für Menschen, die vielleicht ein Praktika machen möchten, hier so alles gemacht?
1: Das waren ganz unterschiedliche Aufgaben. Also wie gesagt, bei den Nordischen Filmtagen habe ich mitgewirkt. Das war auch direkt da meine erste Woche im Praktikum. Also ich wurde quasi direkt reingeworfen so ein bisschen. Und da war ich dann eben in der Redaktion und habe, das ist ja ein sehr großes Projekt immer beim offenen Kanal, und habe mir da Filme angeschaut von den Nordischen Filmtagen und mir dazu meine Gedanken gemacht, Kritiken geschrieben und Interviews vorbereitet. Und das Ganze endete dann in einer Live-Sendung, quasi am Samstag der Woche von den Nordischen Filmtagen, wo dann ich und der Rest der Redaktion alle unsere vorbereiteten Sachen, die Filmkritiken, die Interviews, wo das alles live stattfand. Das war ganz spannend auf jeden Fall. Ich bin auch gespannt, wie es damit jetzt weitergehen wird, jetzt wo wir der Media Hub sind und nicht mehr der offene Kanal.
0: Genau, es werden sich natürlich weitere Themen bzw. Themengebiete, auch die Medienkompetenz bei uns weiterentwickeln. Dazu gehört auch ein Projekt, das im Herder Center stattfindet, Digital Learning Campus. Vielleicht hat der eine oder andere in den letzten 2 Jahren hier in Lübeck im Übergangshaus schon mal die neuen Stationen dort gesehen und die finden weiterhin im Herder Center statt. Und beim Digital Learning Campus geht es darum, wie auch beim Bürgerradio, den wir ja hier haben und auch bei unseren anderen Standorten, Menschen zu beteiligen, zu befähigen, Kompetenzen zu erwirken bzw. mitzubekommen, die im Digitalen unterwegs sind. Und da geht es von der Programmierung bis hin zu Scams oder hier auch heute noch zu machen und morgen auch Deepfakes. Einfach mal hier beim offenen Kanal. Nein, da hat es mich wieder erwischt. Wir gucken auf das Schild. Offener Kanal SH, Media Hub Lübeck. Ich würde sagen, Media Hub Lübeck, das sind wir auf jeden Fall. Und da kann man dann gerne mal ein Porträt von sich machen lassen. Wir sind hier direkt vor der Musikkunstschule und haben hier eine Bühne und ganz viel chillige Möglichkeiten zu sitzen.
1: Was ist denn jetzt, also jetzt der Bezug zu Deepfakes quasi? Das habe ich gerade noch nicht ganz verstanden mit dem Porträt. Also was ist da?
0: Super Frage. Es ist so, du kannst ja natürlich ins Netz ganz viele Fotos stellen. Wenn sich jeder mal sein Handy jetzt nehmen würde und wir würden mal alle fragen, macht mal eure Mediathek auf, wie viele Fotos ihr da drin habt. Und da würde ich fast sagen, keiner ist unter vielleicht 5000 oder vielleicht noch mehr. Dann ist immer die Frage, was passiert eigentlich mit den Fotos und wie kann man sie verändern? Und die Möglichkeit, das hier einmal durchzuspielen, haben wir. Wir machen ein Foto von euch und das wird tatsächlich über die KI einmal in die Person verwandelt, die ihr gern sein mögt. Und das Interessante dabei ist, du könntest jetzt zum Beispiel Leonardo DiCaprio werden. Kennst du den noch?
1: Ja, na klar, Leonardo DiCaprio kenne ich. Titanic.
0: Richtig, ja. Okay. Und würdest dann mit deinen weiblichen Zügen in dieses Leonardo DiCaprio Gesicht eingefügt und trotzdem erkennt man noch einen Teil von Leonardo und einen Teil von Anna.
1: Ah,
0: Deepfake. Ja. Und daraus ist natürlich eine weitere Kommunikation untereinander. Also ich würde dich natürlich noch mal fragen, wie viele Fotos hast du denn auf deinem Handy zum Beispiel? Was schätzt du?
1: Oh, ich glaube, ich habe neulich erst nachgeschaut, ich glaube, es waren so um die 8000.
0: Ja, ungefähr, mein Rekord bei so einem Workshop war mal 36.000.
1: Oh, wow. Da muss man aber auch einen großen Speicherplatz haben.
0: Dafür. Ja, den hat man in der Cloud. Das ist ja das Spannende. Yeah. Und das war kein Jugendlicher, sondern das war eine erwachsene Frau. Mhm. Und das ist das Spannende, ne? Also wenn wir immer davon sprechen, da gehen andere doch komisch mit um. Oder wie können wir die dann unterstützen, da ein bisschen drüber zu sprechen und einen neuen Weg zu finden, das vielleicht anders zu gestalten?
1: Ja, mir ist das auch schon aufgefallen. Man denkt ja immer, dass vor allem die Jugend so sehr viel mit der Technik zu tun hat. Und das stimmt natürlich auch. Aber man lässt dabei, finde ich, auch Erwachsene so ein bisschen außen vor. Und ich finde, man kann schnell ein falsches Bild bekommen. Denn ich glaube, Erwachsene also benutzen ja genauso Technik im Alltag und auch Ältere, auch Rentner. Und es betrifft sie ja eigentlich auch genauso wie uns Jugendliche.
0: Genau, und das ist das Spannende. Das wird bei uns in Zukunft ein großes Thema mit einnehmen, damit wir im Grunde genommen Seminare, Workshops anbieten und dann, es nennt sich halt medienpädagogisch arbeiten und die Technik dafür auch zur Verfügung stellen, wie zum Beispiel ein Fairphone. Kennen die wenigsten. Meistens ist es ja so, dass große Anbieter da sind, aber es gibt auch Anbieter, die es eben nicht, sage ich mal, so bauen, dass man davon kommerziell abhängig ist.
1: Okay, kannst du mir mehr dazu erzählen?
0: Genau, das nennt sich bei uns Freiraum und dort kann man sich dann zum Beispiel Geräte ausleihen, die eben anders funktionieren, auch datenschutzkonform und auch Laptops. Das ist eine Möglichkeit oder auch die andere Sparte, die wir natürlich schon seit ewigen Zeiten haben, die Radiolandschaft hat sich so ein bisschen verändert, Podcasten, wir haben ja so ein bisschen die Situation, also ihr könnt euch das draußen so vorstellen, wir sitzen hier
1: auf gemütlichen Sesseln mit unseren Mikrofonen und ja, es ist schon so ein bisschen so ein Podcast-Feeling, also es ist bequem, man kann sich einfach locker unterhalten, das ist ja eigentlich auch das ist ja so ein bisschen der Gedanke hinter Podcast, glaube ich.
0: Richtig, dass man sich austauscht und diese Möglichkeiten und da kommt auch schon der Nächste, der heißt Finn. Wir sind nämlich live und werden einfach übergeben, ganz entspannt und werden dann gleich sozusagen dem nächsten Menschen, der hier Sendung macht. Und zwar, wir sagen es nochmal, und zwar offener Kanal SH, Media Hub Lübeck, werden das dann gleich an Finn weitergeben, der dann die nächste Sendung macht. Wir haben das so ein bisschen moderationstechnisch einfach überbrückt.
1: Genau, ja, es war doch nett.
0: Richtig, und hatten so eine Art Podcast-Feeling, einfach spontan. Auch für die Menschen, die hier live draußen sitzen, hoffe, das war ein bisschen chillig und ein Winken von da vorne. Super, danke. Man hat uns wahrgenommen und ja, das ist schön. Und das ist eben das Schöne am neuen Stil, glaube ich auch, dass wir die Kommunikation als Bürgerradio trotzdem noch weiter rausbringen und da noch Medienkompetenz mit reinbringen, was ganz wichtig in unserer Gesellschaft ist.
1: Und ich würde sagen, wenn jetzt hier die Zuhörer auch Lust bekommen haben, Radio zu machen, Podcasts oder in welcher Form auch immer, dann können sie gerne mal hier beim offenen Kanal SH Media Hub vorbeischauen. Wie es schon im Namen steht, es ist ein offener Kanal, man kann da einfach mal vorbeischauen und wenn man Lust auf sowas hat und einfach schauen, was man da mal so machen kann.
0: Und das Spannende ist ja, nicht nur offener Kanal, sondern wir sind auch in der Kanalstraße. Also das ist ja noch abgefahrener, 42 bis 48, glaube ich. Und zwar in dem Gebäude der Musikkunstschule. Und Finn ist schon ganz, ganz, ganz, ganz heiß. Finn, sollen wir dir schon mal ein Mikro geben? Dann kannst du eigentlich, wenn du gleich willst, weitermachen.
2: Also ich kann mal ganz kurz sagen, 2 Stunden sind wir da mit Oldies, mindestens 35 Jahre alt, alle Songs. Und es gibt noch eine kleine Musikpause von unserem wunderbaren Techniker Fabian. Und dann geht's los mit Original Oldies. Ich freue mich auf euch.

0: die Verantwortung für die folgende Sendung trägt Finn Honnef. Liebe Hörer, es ist 16.06 Uhr und hier ist Original Oldies, Ausgabe Nummer 15. Heute mal live draußen. Mein Name ist Finn Honnef und ich freue mich sehr, dass ihr zuhört. Bis 18 Uhr bin ich hier auf der Bühne, aber nicht alleine, sondern mit zwei wunderbaren Menschen. Sag mal ganz kurz, wer bist du denn an der Technik?
1: Hi, ich bin Shiad.
0: Grüß dich und danke, dass du mich so tatkräftig unterstützt und moderationsmäßig. Wen habe ich denn da mit dem Hut?
2: Ja gut, ne? Der mit dem Hut, das ist der Fabian, eigentlich auch an der Technik, aber ursprünglich ja Mitgründer von Original Oldies. Und ich dachte, ich nehme mir einfach mal die Chance und setze mich mal wieder zu dir.
0: Sehr gerne. Und ja, Fabian und Finn, das sind die beiden Moderatoren heute und Shia an der Technik. Das kann nur großartig werden. Und wir legen los mit einem niederländischen Musikprojekt. 1981 ein riesengroßer Erfolg international, Stars on 45. Aber natürlich haben sie nicht nur einen Mix gemacht, sondern mehrere. Und ihr hört jetzt die Volume 3 mit Star Wars und vielen anderen Songs. Viel Spaß!

0: Ende. Ein dramatisches Ende. Die Stars on 45 waren das. Volume 3 aus den Niederlanden. Hier Jawohl. Ist Original Oldies, live bei Lübeck FM. Und heute bin ich mal nicht im Studio, sondern ich sitze draußen. Von 16 bis 18 Uhr sende ich heute live. Mein Name ist Finn Honnef und ich freue mich sehr, dass ihr mit dabei seid. Der nächste Künstler, man kennt ihn, es ist der King of Pop. Wer kann es nur sein, Fabian?
1: Es ist nur der einzig wahre Michael Jackson.
0: So sieht es aus. Und Michael Jackson hat so viele tolle Songs. Unter anderem. Findest du?
1: Nee, darf ein Mensch so erfolgreich sein?
0: Ich denke, das hat er sich verdient.
1: Ja gut, ne? Wahrscheinlich schon. Aber auf jeden Fall. Was hast du denn rausgesucht?
0: Oh ja, ich habe was aus den 80ern und zwar stammt das aus seinem Album Bad, nämlich The Way You Make Me Feel. Ein wunderbarer Titel, den wir gleich hören werden.
1: Ja, aber man merkt ja immer wieder, dass es live ist. Wir haben gerade noch ein paar...
0: Wir haben noch ein paar technische Anpassungen, würde ich mal sagen.
1: Ja, deswegen, wie... Hier, hast du dich heute schon beim Hansa Kulturfestival ein bisschen umgeschaut? Warst du schon irgendwie... Unterwegs oder so?
0: Also unterwegs war ich. Ich war vor allem auf Parkplatzsuche.
1: Also, aber wir haben noch was gefunden, ne?
0: Definitiv.
1: Ja, immerhin. Und wir gucken hier in freundliche Gesichter.
0: Wir haben ja einige Plätze hier frei, ne?
1: Ja, auf jeden Fall. Also wer noch live mit dabei sein möchte, wie wir das hier machen, kann ja noch zur Kanalstraße 42 bis 48 kommen. Wir sind hier bei uns im, ich sag mal, im Vorgarten. Hier sind einige Stühle frei. Und da kann man noch sehr gerne dabei sein, während wir noch hier ein bisschen testen. Was sagt Technik?
0: Was sagt der Technik?
1: Wir testen mal.
0: Dann lege ich mal los. Michael Jackson mit The Way You Make Me Feel.

0: Unverwechselbar.
1: Michael Jackson mit The Way You Make Me Feel. Original Oldies, Ausgabe Nummer 15. Heute mal draußen bei ehemalig sonnigem Wetter, möchte ich schon sagen, Fabian.
2: Ja, so langsam. Obwohl, jetzt wird es wieder heller. Gerade eben war es dunkler, jetzt wird es langsam wieder heller. Wir hoffen mal nicht, dass es regnet. Das wäre wirklich doof.
1: Und passend dazu, dass es hoffentlich auch nicht regnet, gibt es Sunny Afternoon von The Kings. Ein Stück aus dem Jahr 1966 von der britischen Rockband. Und der Text ist sehr satirisch. Er handelt von einem reichen jungen Mann des Establishments. Und dem hat das Finanzamt mal alles gestrichen, außer sein Haus. Und trotzdem wünscht er sich, ein luxuriöses Leben zu führen mit einem eiskalten Bier und einem sonnigen Nachmittag.
2: Und eiskaltes Bier kann ich jetzt auch vertragen, bin ich ehrlich.
1: Also. Noch sind wir auf der Bühne.
2: Ja, okay.
1: So, und es wird Zeit, diesen Song zu spielen aus dem Jahr 1966. The Kings mit Sunny Afternoon. Und direkt im Anschluss wird es modisch. Taco mit Puttin' on the Ritz. Viel Spaß.

0: Putting on the Ritz von Taco, Original Oldies, Ausgabe Nummer 15. Und ich freue mich, heute mal draußen sein zu dürfen und da das auch noch sitzen. Das hat man ja auch nicht so unbedingt immer im Studio und das tue ich nicht alleine, sondern zu meiner Linken ist Shia, der Techniker, und zu meiner Rechten der liebe Fabian.
1: Moin, moin, moin, moin.
0: Wie sieht's aus bei dir?
1: Oh, bei mir sieht's grandios aus. Ja, weil du gerade auch das Sitzen erwähnst. Du hast ja bei den Fehmarn Bait Days, hast du ja auch noch eine Live-Sendung gemacht.
0: Genau, richtig.
1: Da standest du aber.
0: Da stand ich aber.
1: Ja, ist jetzt viel entspannter, oder?
0: Also, es ist ungewohnt, aber ich denke, so kann man auch mal moderieren.
1: Ich finde, es hat auch einen professionelleren Vibe. Ich finde, das fühlt sich direkt an, als wären wir jetzt irgendwie so im Theaterhaus und machen einfach hier und deine Radiosendung.
0: Also, findest du, es ist ein Unterschied, im Stehen zu moderieren, als im Sitzen zu moderieren?
1: Es ist vor allem entspannter und ich glaube, dadurch, dass es sich entspannter anfühlt und da ja die Technik, die sehr sichere Technik da neben uns ist, fühlt sich es auch einfach insgesamt einfach professioneller an. Hier zu sitzen und einfach hier in diese Menschenmasse zu gucken und einfach zu moderieren.
0: Und gut zu unterhalten. Wir sind noch bis 18 Uhr hier live auf der Bühne. Und nun geht es weiter mit Musik. Wo sind wir denn gerade? Im Radio, richtig?
1: Hier bei Lübeck FM.
0: Richtig. Und da passt natürlich On The Radio von der Queen of Disco, Donna Summer. Und apropos Donna Summer. Fabian, wusstest du, dass diese Sängerin von 1968 bis 76 in Deutschland und Österreich lebte und arbeitete?
1: Nein, aber wo? Weißt du wo in Deutschland?
0: Den genauen Ort kann ich dir nicht sagen, aber das wäre bestimmt mal interessant rauszufinden, denke ich mal. Ne? Das sind ja 8 Jahre in Deutschland und Österreich, dann denke ich mal, dass sie die Orte gewechselt hat, mal hier da gewesen ist. Aber spannend.
1: Ich glaube, ich werde gleich mal das Internet anschmeißen.
0: Oh ja.
1: Na, mal gucken, was ich rausfinde bis gleich.
0: Und jetzt Donna Summer on the Radio. Und nebenbei recherchieren wir ein bisschen.
1: Alles
0: Viel
1: klar.
0: Spaß.
1: Bis gleich.

0: Und das war der Sound von Donna Summer on the radio. Wie passend, ne? Da ja. Wir beiden hübschen im Radio sind.
1: Ja, und auch Donna Summer, jetzt wo es ja so langsam jetzt in die Sommerrichtung geht, also beides, kann kein Zufall sein eigentlich, der Song, ne?
0: Kann kein Zufall sein, da müsste doch jetzt mal die Sonne richtig rauskommen nochmal.
1: Ja, wir hoffen's. Oh Sonne, bitte komm raus.
0: Und wir haben recherchiert, Fabian.
1: Wir haben
0: und zwar über Donna Summer. Sie war ja in Deutschland und Österreich von 68 bis 76 ursprünglich für das Musical Hair nach Deutschland gekommen. Und zwar war sie hauptsächlich in München und in Wien.
1: Und was jetzt nicht gerade billige Städte sind, auch damals bestimmt nicht.
0: Aber wunderschöne Städte.
1: Das auf jeden Fall, ne? Also in München haben wir auch gerade eben gehört bekommen von unserem Techniker. Ist ein sehr tolles Konzert. Von The Weeknd, glaube ich. Wird auch voll dann da, glaube ich.
0: Definitiv. Und The Weeknd, wir sind ja mitten im Samstag und da wird es Zeit für wunderbare Oldie-Musik. Und jetzt wird es sehr süß mit der Band Sweet und ihrem Song Funny Funny, ein Klassiker aus den 70er Jahren.

0: The Sweet mit Funny Funny, Original Oldies, live bei Lübeck FM, heute draußen auf der Bühne zusammen mit Fabian. Mein Name ist Finn Hornef und ich freue mich sehr, dass ihr mit dabei seid. Bis 18 Uhr senden wir noch live beste Oldies. Und zwar, es ist nicht festgelegt auf ein bestimmtes Genre. Es gibt nur eine Regel, 35 Jahre muss der Song alt sein.
1: Oder älter.
0: Oder älter, das hast du sehr schön gesagt.
2: So.
0: Die nächste Band, das sind die Commodores, die vor allem Ende der 70er, Anfang der 80er Jahre ja sehr bekannt wurden, denn ein gewisser Lionel Richie war dort Sänger. Unter anderem für den Song, den ihr gleich hören werdet, nämlich Too Hot to Trot, eine wunderbare R&B- und Soul-Nummer. Und im Anschluss kommt eine sehr tolle Band, Fabian. Du liebst sie, die Bee Gees.
1: Die Bee Gees, ja, die haben so tolle Lieder. Vor allem das Tolle bei den Bee Gees ist ja, die switchen manchmal so, die haben so ja so stark emotionale Songs und dann mal wieder so ein Disco-Banger.
0: Oh ja, das können sie auf jeden Fall.
1: Ja, das liebe ich an denen, weil dann hast du mal so was Emotionales und dann kommt Stayin' Alive um die Ecke und du denkst dir... Geil. Einfach nur geil.
0: Und wir hören You Should Be Dancing, aber erst einmal die Commodores mit Too Hot to Trot. Auf geht's.

0: Die Bee Gees mit You Should Be Dancing. Hier ist Lübeck FM live. Mein Name ist Finn Honnef und ich bin hier zusammen mit dem wunderbaren Fabian Strauß auf der Bühne draußen.
1: Schönen guten Tag. Es füllt sich langsam hier bei der Kanalstraße 42 bis 48 und es freut uns immer mehr, hier Leute zu sehen, die daran interessiert sind, hier uns ein bisschen zuzuhören und Original Oldies zu genießen.
0: Genau. Wir machen mal weiter mit dem nächsten Song, würde ich mal sagen.
1: Unbedingt.
0: Und zwar von der großartigen Whitney Houston mit einer unglaublichen Stimme, die man nicht verwechseln kann.
1: Ja, Whitney Houston oder wie mein Vater sagt, Whitney hat Husten.
0: Das hoffen wir ja nicht.
1: Ja, sonst würde es nicht so gut klingen wahrscheinlich.
0: Es geht um ihr Debütalbum und da kam ein Song raus, der nennt sich How Will I Know? Ein Disco-Beat-Klassiker. Ja, bis heute, 1985 Pflicht. Ist er rausgekommen. Und dieser Song hat sich ins Gedächtnis gebrannt. Das war Neujahr 2025. Da gibt es beim ZDF ja immer die Kultnacht. Ja, ganz, ganz spät. Ja. Und da haben sie einen Ausschnitt gezeigt. Whitney Houston mit kurzen Haaren bei einem Auftritt in der Peter Illmann Popshow.
1: Ach, sag. Bei Peter Illmann?
0: Ja, tatsächlich.
1: Wer ist das? Den kenne ich tatsächlich nicht.
0: Nee. Peter Illmann, der hat unter anderem Formel 1 moderiert früher. Mhm. Ganz viele 80er-Geschichten. Und man kann es ja sagen, er moderiert immer noch im Radio bei 80s.
1: Ah, schön.
0: So ist es. Von daher Peter Illmann, schöne Grüße.
1: Grüße auf jeden Fall. Und seien wir mal ehrlich, wenn eine Person einen Husten in einen Welthit verwandeln könnte, dann wäre es Whitney Houston.
0: Whitney Houston.
1: Ja.
0: Und natürlich, wir erinnern, denn sie ist ja bereits gestorben, leider. Viel zu früh.
1: Leider.
0: Und wie ehren sie jetzt musikalisch mit ihrem Hit How Will I Know?
1: Viel Spaß. Bitteschön.

0: How Will I Know von Whitney Houston. Hier ist Lübeck FM mit Original Oldies, Ausgabe Nummer 15 mit Fabian Strauß und mit Finn Honne. Wir wünschen euch einen tollen Samstagnachmittag. Und als nächstes, was haben wir denn hier ganz in der Nähe? Wir haben Wasser.
1: Das stimmt. Wir sehen da hinten die... Ja, jetzt fehlt mir der Name.
0: Naja, ich möchte darauf hinaus, wo endet alles Wasser? In einem Ozean.
1: Okay, jetzt ist aber nicht die Frage beantwortet, welcher Fluss da hinten ist oder Kanal.
0: Der Klughafen.
1: Der Klughafen.
0: Mein lieber Freund.
1: Klug bin ich nicht so, aber...
0: Aber ja, du hast dazugelernt. Du bist jetzt der klügere Hafen anscheinend.
1: Jetzt bin ich der klügere Hafen. Genau, so nämlich.
0: So wird ein Schuh draus.
1: So,
0: wie komme ich denn auf den Ozean? Der Künstler, der heißt Billy Ocean.
1: Ich wollte es gerade sagen. Also wenn, dann kann es nur Billy Ocean sein eigentlich.
0: Genau. Und er hat viele tolle Hits gelandet in den 80er Jahren, unter anderem Get Out of My Dreams, Get Into My Car. Das wollen wir uns mal anhören. Mit dem passenden Anfang, mit dem startenden Auto. Und ich würde sagen, los geht es. Billy Oceans mit Get Out of My Dreams, Get Into My Car. Viel Spaß.

0: Billy Ocean, Get Out of My Dreams, Get Into My Car, 16.56 Uhr, hier ist Lübeck FM live mit Original Oldies. Fabian und Finn, das sind die beiden Personen, die heute mal auf der Bühne sitzen, vor dem Haus in der Kanalstraße. Und ja, wir freuen uns, dass ihr zuhört. Bis 18 Uhr senden wir beide noch live und die erste Stunde, die will gebührend abgeschlossen werden mit einer tollen Sängerin. Sie fängt mit T an und hört mit Ina auf, mit dem Vornamen, wer kann es sein?
1: Tina Turner.
0: Jawohl, so. Richtig. Es geht um Tina Turner, die legendäre Sängerin. Und im Jahr 1989 erschien ihr Album Foreign Affair und darauf ein Song, der nennt sich Steamy Windows. Das hat man ja auch ganz schnell im Auto, wenn man mal über 30 Grad hat. Ist nur noch eine Frage der Zeit. Heute ist es ja zum Glück etwas milder, oder?
2: Ja, zum Glück. Ich erinnere mich noch an letzte Woche oder vorletzte Woche. Da gab es ja in Mölln noch die Ehrenamtsmesse. Da war es 30 Grad.
0: Wahnsinn.
2: Mitten in der Sonne. Ich habe geschwitzt wie sonst was.
0: Das glaube ich.
2: Ich bin froh, dass es hier nicht so ist. Immer mal wieder so ein bisschen schön, eine leichte Brise, damit einem nicht so warm ist. Oder mal im Wasser.
0: Wunderbar. Und apropos Mölln, da möchte ich mal meine Möllner Fangemeinde grüßen, die gerade zuhört. Viele Grüße und schön, dass ihr zuhört. Und es wird jetzt Zeit für Musik. Oder, Fabian?
1: Sowas von.
0: Tina Turner mit Steamy Windows.

0: Ein unverkennbarer Sound von Tina Turner, Steamy Windows. Gleich ist es 17.02 Uhr und hier ist Lübeck FM live mit Original Oldies, Ausgabe Nummer 15. Am Mikrofon ist Finn Honnef und am anderen ist
1: Fabian Strauß. Schönen guten Tag.
0: Schön, dass ihr da seid. Bis 18 Uhr senden wir beiden hier noch von der Bühne. Heute sind wir mal draußen und wir dürfen sitzen.
2: Endlich.
0: Wir starten die zweite Stunde mit einer Rockband, die sich 1970 in San Jose in Kalifornien gegründet hat, nämlich The Doobie Brothers. Eine Band, die über 5 verschiedene Jahrzehnte musikalisch aktiv ist. Der absolute Wahnsinn. Und der letzte Hit, den sie gelandet haben, der war im Jahr 1989. Das war nämlich Doktor, Doktor. Sie haben Platz 1 der Billboard Mainstream Rock Charts erreicht und das zu Recht. Die Doobie Brothers gibt es jetzt hier mit The Doctor. Viel Spaß!

Die Doobie Brothers mit The Doctor, Rockmusik bei Original Oldies, live bei Lübeck FM. Und stellt euch mal Folgendes vor. Wir schreiben das Jahr 1985, ihr seid im Kino und es ist Sommer. Und es kommt eine Werbung, eine Eiscreme-Werbung von Langnese. Und dazu der Song Like Ice in the Sunshine. Das ist ein Song von der Popgruppe Beagle Music aus Deutschland. Und die Single wurde 1986 auch veröffentlicht und hat sich sehr gut verkauft. Und es ist wirklich ein Hit bis heute, 40 Jahre alt und doch keinen Tag gealtert. Like Ice in the Sunshine, ein Klassiker von Beagle Music.

0: Beagle Music mit Like Ice in the Sunshine. Und kaum singt die Dame im Song Sunny Day, kommt hier die Sonne raus in Lübeck. Das kann doch kein Zufall sein. Original Oldies live bei Lübeck FM mit Fabian und mit Finn. Wir freuen uns, dass ihr zuhört. Bis 18 Uhr sind wir hier, richtig?
1: Ja, jawohl. Beste Unterhaltung, beste Musik und beste Moderation von zwei jungen Herren in Hawaii-Hemden.
0: Ja, also passendes Outfit, würde ich mal sagen.
1: Immer. Also ich finde, man kann auch nie kein Hawaii-Hemd tragen. Weißt du, dann kannst du im Winter sagen, ja, ich möchte den Sommer ein bisschen wieder zurückbringen. Und im Sommer kannst du sagen, ja, ich lebe den Sommer. Also du kannst eigentlich immer ein Hawaii-Hemd tragen.
0: Sowas. Bei mir sind es nicht die Hawaii-Hemden. Bei mir ist es tatsächlich das Eis am Stiel. Ich kann jeden Tag im Jahr ein Eis essen.
1: Das ist aber auch, das sehe ich aber auch. Aber gibt es auch so viele verschiedene. Da kannst du mal so ein Kaktuseis essen oder mal so ein Magnum-Mandel oder sowas. Ist ja mein Favorit, würde ich sagen.
0: Alles mal durch, ne?
1: Es ist super. Ist auch immer toll. Immer lecker. Ich sehe, was du meinst, auf jeden Fall. Jo.
0: Und jetzt, Fabian, es wird Zeit für unseren deutschsprachigen Song von Original Oldies. In jeder Ausgabe mindestens ein deutschsprachiges Lied. Und heute stammt es von einem legendären österreichischen Musiker, nämlich...
1: Falco,
0: so ist es. Bürgerlich Johann Hölzel, der leider auch viel zu früh gestorben ist, Ende der 90er.
1: Ja, überraschenderweise, weil wir gesagt haben, deutsche Lieder, ist ja halt ein deutscher Text, ne? Obwohl er ja eigentlich Österreicher ist. Häufiges Phänomen, dass viele berühmte Österreicher für Deutsche gehalten werden. Da haben wir Falco, Herr Schwarzenegger kommt ja auch aus Österreich, bin ich mir relativ sicher.
0: Genau, das sind so einige. Und man muss aber ganz klar sagen, er singt ja mit österreichischem Akzent, möchte man sagen, Dialekt.
1: Aber das macht ihn auch so charakteristisch.
0: Das ist absolut charakteristisch für ihn. Und das macht er auch im Song Vienna Calling. Und wir rufen mal nach Wien. Hallo Wien!
1: Schön, falls ihr zuhört.

0: 17.15 Uhr, Falco mit Vienna Calling bei Lübeck FM und Original Oldies live mit Fabian und mit Finn. Hallo.
1: Hallöchen.
0: Und eine Dreiviertelstunde haben wir noch, Fabian. Die wollen wir natürlich wunderbar nutzen. Und wir springen ins Jahr 1990.
1: Zu Madonna, eine der größten Frauen der Musikbranche, würde ich behaupten.
0: Wirklich, eine Pop-Ikone und sie ist wirklich unglaublich erfolgreich. Bringt ja bis heute auch noch neue Musik raus.
1: Immer noch, aber man hört nicht mehr so viel. Also man weiß, dass sie es noch macht, aber ich glaube, da ist so ein bisschen die Luft raus auch.
0: Naja, also auf jeden Fall weiß man, wer es ist, ne?
1: Ja.
0: Aber ich würde sagen, an ihre größten Erfolge, da kommt sie nicht mehr ran.
1: Nee, ich glaube, dafür hat sich auch einfach die Musikwelt an sich zu sehr geändert.
0: Sie war auf jeden Fall ein großer, großer Einfluss, unter anderem mit diesem Song aus dem Jahr 1990. Er nennt sich Vogue.
1: Ich glaube, ihr größter Hit, könnte man sagen.
0: Mitunter ihr größter Hit.
1: Auf jeden Fall. Das definitiv. Und ein sehr schön produzierter Hit auch. Und deswegen führen mir einmal was Schönes, nämlich kann man in dem Song Vogue einen bestimmten Sound hören, den man unter dem Orchestral-Hit, der da darunter bekannt ist, ein berühmter Sampling-Sound, der in vielen großartigen Songs vertreten ist. Mhm. Welcher von, ich gucke jetzt einmal schnell.
0: Ja, gerne doch.
1: Genau, dieses Sample stand vom Orchester 2 vom Fairlight CMI Synthesizer, der von dem Entwickler Peter Vogel, also einem Deutscher, wurde aufgenommen, und zwar aus dem größten Konzertsong von Stravinsky, von Igor Stravinsky.
0: Ach was.
1: Nämlich die Feuervogel-Suite. Ne, das ist so ein bisschen wie Stayin' Alive von den Bee Gees. Wenn der irgendwo war, hieß es immer, spiel doch mal die Feuervogel-Suite. Und da gab es diesen einen großartigen Orchestral-Hit. Den hat er sich genommen, auf diesen Fairlight getan. Und der ist nicht nur bei Vogue drauf, sondern das ist so ein bisschen einer der bekanntesten Samples der Welt. Und wie du hier in meiner wunderschönen Liste siehst, ist er bei Vogue mit dabei.
0: Für euch, liebe Hörer, ich sehe eine sehr, sehr lange Liste von vielen Songs aus den 80ern, auch noch in den 90ern, wo das verwendet wurde. Also definitiv, Fabian, vielen Dank für deine Recherche, und jetzt wird es Zeit, Musik zu hören. Hier ist Madonna mit Vogue.

0: Vogue, so hieß auch der Song, der eben lief, von der einzig wahren Ikone Madonna. Hier ist Lübeck FM mit Original Oldies live mit Finn Honnef und mit Fabian Strauß. Noch bis 18 Uhr dürfen wir hier senden. Fabian, was ist los, mein Lieber?
1: Ich weiß nicht, ob man das gehört hat. Ich wusste, Shia hat gerade eben die Mikros hochgetreten und das wusste ich nicht. Und ich dachte so, oh, diesen letzten Ton singe ich mit. Das hat man gerade, glaube ich, sehr schön gehört noch.
0: Finde ich gut. Muss man sich nicht schämen für, denke ich.
2: Wir fühlen unsere Musik, die wir hier spielen. Das zeigt auch nur, mit wie viel Herzblut wir bei der Sache hier überhaupt dabei sind.
0: Ja, feel the music, würde ich mal sagen.
2: So,
0: 17.23 Uhr. Es geht weiter mit einer Band aus den Niederlanden, die man so wahrscheinlich gar nicht unbedingt kennt. Einige bestimmt, aber nicht alle. Es handelt sich um Mai Tai. Nicht nur ein berühmter Cocktail, sondern eben auch eine Band aus den Niederlanden mit drei Sängerinnen, die ursprünglich aus Surinam, aus Südamerika stammen, aber in den Niederlanden aufgewachsen sind. Und ja?
2: Rein vom Namen wäre ich ja jetzt auf irgendwas Richtung Asien jetzt rausgegangen. Weil ist Mai Tai nicht auch eine Kampfsportart?
0: Nicht ganz. Mai Tai ist ein Genussmittel, würde ich schon mal sagen. Ein Cocktail. Du meinst wahrscheinlich Tai Chi.
2: Meine ich Tai Chi?
0: Du meinst bestimmt Tai Chi.
2: Bestimmt meine ich Tai Chi.
0: So, Mai Tai gibt es jetzt zu hören mit einem Song Our Love is History. Oder kurz gesagt History. Auf geht's.

0: Mai Tai aus den Niederlanden mit History und ich spreche es mal an. Fabian, Muay Thai, das ist eine Kampfsportart.
1: Du hast mir gerade eben gesagt, wir erwähnen das nicht.
0: Jetzt wollte ich es aber unbedingt doch noch erwähnen.
1: Wenn der Muay Thai ist, ich bin doch nicht so doof, wie ich dachte. Nee. Irgendwas hat da geklingelt. Das ist aber nicht asiatische Kampfsportart. Ich glaube, deswegen war da auch irgendwann da so eine
0: Ecke. Die Verbindung.
1: Ja, da war irgendwas auf jeden Fall.
0: So, und jetzt schlagen wir die Verbindung zum nächsten Song, würde ich mal sagen.
1: Ja.
0: Das Electric Light Orchestra mit dem wunderbaren Jeff Lynne, die in den 70er Jahren ja die meisten und größten Erfolge hatte, aber natürlich auch in den 80er Jahren, unter anderem mit dem Song So Serious. Und da war die Band schon kurz vor der Auflösung, muss man sagen, weil einfach die Energie, die Chemie nicht mehr so wie am Anfang da war. Aber das ist eben der Lauf der Dinge. Das wurde aber wunderschön besungen mit So Serious vom Electric Light Orchestra. Und Fabian, soll ich auf Play drücken?
1: Ja, bitte.
0: Hier ist das ELO.

0: Das Electric Light Orchestra mit So Serious. Hier ist Original Oldies live bei Lübeck FM. Bis 18 Uhr sind Fabian und ich noch hier auf der Bühne draußen. Das müssen wir ja sagen, ne?
1: Ja, wir sind draußen auf der Bühne hier bei dem Kulturfestival.
0: Genau, in der Kanalstraße in Lübeck. Bei wunderbarem sonnigen Wetter. Und eine halbe Stunde haben wir noch. Das ist richtig gut. Aber guck mal, bevor ich jetzt mit dem nächsten Song weitermache, wir müssen mal ganz offen beichten, wir haben kein Drehbuch, kein Ablauf, keine Texte. Wir machen das spontan.
1: Einfach spontan, einfach hier ein bisschen reden. Auch mal gucken, was so los ist. Ne? Da hinten laufen ein paar Leute vorbei. Schön, Hallöchen.
0: Ja, man hat sitzende und laufende Zuschauer, möchte ich mal sagen.
1: Ja, und wir haben einfach hier Spaß mit unserer Musik. Und ich hoffe, Sie auch, auch wenn Sie nur vorbeigehen. Trotzdem einfach ein bisschen gute Laune verbreiten.
0: So sieht's aus. Und der nächste Song wird sehr emotional. Es ist nämlich I Am, I Said von Neil Diamond. Und der ist entstanden im Jahr 1971. Es ist ein sehr persönliches Lied. Neil hat 4 Monate für die Komposition gebraucht. Und zwar stammt die Inspiration aus der Zeit, wo er in Los Angeles eine Therapie gemacht hat. Ah. Er hat das ausgedrückt, worum es ihm selber als Künstler ging und was er in seinen Träumen eben in dieser Zeit in Los Angeles erlebt hat. Und das hat er in diesem Song verarbeitet. I Am, I Said von Neil Diamond. Bitteschön.

0: Hier ist Lübeck FM mit Neil Diamond und I Am I Sad. 17.35 Uhr, Original Oldies mit Fabian und mit Finn.
1: Schönen guten Abend.
0: Wie geht's dir denn?
1: Oh, mir geht's super. Ich freue mich gleich auf, wir bauen gleich noch ein bisschen ab und dann gucken wir mal, wo mich der Abend noch hinführt. Mal gucken, ich habe noch gar keinen Plan für heute Abend tatsächlich.
0: Naja, schauen wir erstmal in die Gegenwart. 25 Minuten haben wir noch von der heutigen Ausgabe. Alle Songs, die mindestens 35 Jahre alt sind, Genre unabhängig. Die nächste Dame, die ist auch schon einige Jahrzehnte im Musikbusiness unterwegs, und zwar Suzy Quatro, eine Rocklegende, die aktuell ja immer noch auf Tour ist. Sie hat gerade ihre Rockin' On World Tour und im Sommer ist sie in Deutschland unterwegs. Da könnt ihr gerne mal schauen, wenn ihr sie sehen möchtet. Also. Und ihr hört einen All-Time-Classic von ihr, nämlich If You Can't Give Me Love. Viel Spaß!

0: ist Lübeck FM mit Susi Quattro und If You Can't Give Me Love. Original Oldies um 17.40 Uhr und wir machen weiter, Fabian, mit einem Song von einem gewissen Kenny Rogers. Ein Interpret, der über 100 Millionen Platten verkauft hat, absolut verdient. Er ist vor allem als Country-Sänger bekannt, aber hat auch Erfolge in Jazz, Folk, Pop und Rock und zählt damit zu den erfolgreichsten Musikern aller Zeiten. Es geht um den Song This Woman, 1983 aufgenommen und später dann auch veröffentlicht. Und jetzt kommt's, Fabian.
1: Ja.
0: Der Songwriter war unter anderem ein gewisser Barry Gibb.
1: Ach.
0: Ja.
1: So. Und jetzt, heute haben wir ja schon von seiner Band, sag ich jetzt mal, heute schon ein Lied gehört.
0: Genau.
1: So. Und jetzt gehen wir weiter an Shia. Welche Band ist das? Barry, Maurice und Robin Gibb. Nee, nicht alle sind Gibbs.
0: Genau, die Gibb-Brüder. Die und zwar sind es die 3, 2, 1 Bee Gees. Jawohl.
1: Ah ja.
0: Der Techniker weiß jetzt Bescheid.
1: So.
0: Und den guten Kenny Rogers, den hören wir jetzt mit seinem Song This Woman. Auf geht's.

0: Original Oldies mit Save Me von der Band Cloud. Und sie stammt tatsächlich aus Südafrika. Würde man auch nicht so denken, oder?
1: Nee. Ich fand den Song aber sehr geil und ich habe gerade eben mich ein bisschen mit Cheer drüber unterhalten, wie simpel doch Musik manchmal doch produziert ist, wenn man mal auf die Klavierakkorde hört. Das waren drei verschiedene Akkorde, die aber die ganze Zeit dumm, dumm, dumm wiederholt wurden.
0: Ja, die immer weiterlaufen.
1: Ja, ja. Aber es klingt halt auch einfach geil.
0: So simpel kann es sein.
1: Ja. Warum mache ich das nicht?
0: Naja. Wir haben noch zwei Songs bei Original Oldies heute und der vorletzte Song, der stammt von einer Band, die nennt sich Blondie. Mit der unterkühlten Stimme von Debbie Harry und dem großartigen Gitarristen Chris Steen. Es geht um ihr Album Parallel Lines. 1978 ist es erschienen und dort gibt es einen Song, der nennt sich Sunday Girl, New Wave vom Feinsten. Viel Spaß mit Blondie.

0: Sunday Girl von Blondie. Ihr hört Lübeck FM live mit Original Oldies, Ausgabe Nummer 15. Am Mikrofon sind Finn Honnef und Fabian Strauß. Hallo.
1: Hallöchen.
0: Und ein paar Minuten sind wir noch hier, oder?
1: Ein paar Minütchen. Das ist schade, weil da muss ich gleich aus diesem ultra gemütlichen Sessel wieder aufstehen. Ich muss sagen, du sitzt ein bisschen zusammengequetscht, aber ich mache mich hier wirklich breit, muss man dazu
0: das
1: sagen.
0: Das kann man so sagen, ja.
1: Aber ich finde, das darf man auch ausnutzen, wenn man mal so einen Sessel zur Verfügung hat.
0: So. Und die 2 Stunden, die wollen wir mal gebührend abschließen. Es ist nämlich auch der letzte Song gleich auf dieser Bühne hier.
1: Ja, aber nicht
0: für heute.
1: Nicht für heute, ja. Genau, weil ja. Morgen von, ich glaube auch wieder von 12 bis 18 Uhr sind wir auch circa, wir sind uns gerade irgendwie alle nicht sicher, aber wir sind morgen auch wieder live, haben wieder Live-Sendung.
0: Wunderbar.
1: Also schalten Sie auch da wieder ganz gerne ein und um beste Unterhaltung zu genießen.
0: Genau, und ich kann jetzt schon mal sagen, die nächste Sendung Original Oldies gibt es in 2 Wochen am Samstag, am 20.06. von 17 bis 19 Uhr. Schaltet auch gerne wieder ein. Und jetzt zur Musik. Wir haben hier Juni und das bedeutet, wir haben den Pride Month, Fabian.
1: Das stimmt, das vergesse ich immer, bis zum 1. Juni, wo ich dann immer alle meine Freunde sagen, hey, Happy Pride Month. Und ich so, ach ja, stimmt, den gibt's ja auch noch.
0: Und wir beenden heute mit einem Song von einer tollen Künstlerin, die im November 2025 in die Rock'n'Roll Music Hall of Fame aufgenommen wurde, nämlich Cyndi Lauper. Ja. Eine ihrer größten Hits ist True Colors, ein Song, der davon handelt, hinter die Fassade eines Menschen zu schauen, um seine wahre Schönheit zu erkennen. Ein weltweiter Erfolg. Und Cyndi hat dieses Lied ihrem Freund Gregory Natel gewidmet, der leider mit 24 Jahren gestorben ist, leider.
1: Ruhe in Frieden.
0: Definitiv. Und ich denke, mit diesem wunderschönen Song und dieser Botschaft True Colors können wir die Sendung für heute beenden.
1: Auf jeden Fall.
0: Cyndi Lauper mit True Colors und das war Original Oldies für heute. Vielen Dank fürs Zuhören und bis bald. Macht's gut.

0: True Colors von Cyndi Lauper. Und das war Original Ulis Ausgabe Nummer 15 mit Finn Honnef und Fabian Strauß. Fabian, vielen Dank, dass du dabei warst.
1: Ja, gar kein Problem. Und ich habe nochmal schnell nachgefragt. Morgen wirklich sind wir wieder hier live, wieder vor Ort bei der Kanalstraße 42. Kann man uns wieder live zugucken.
0: Also, bis dann, einen schönen Abend. Und die Verantwortung für diese Sendung trug Finn Honnef. Macht's gut und man hört sich.
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1: Verantwortlich für diese Sendung ist Nils Laue aus Lübeck.
2: Das für die Charts.

0: Nils, das war Party Time und der S50 Chart Show hier in der Radiosendung Nils. Verantwortlich für diese gehörte Sendung ist Nils Lauser Lübeck und wir wünschen einen guten Start in die nächste Woche. Bis nächste Woche, wenn es wieder heißt, Nils ist on air. Verantwortlich für die gehörte Sendung ist Nils Lauser Lübeck.
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1: Mit mir ist Sascha Baskasek. Einen schönen Abend wünsche ich euch heute am 4. Juni 2026 mit der ersten Folge von der Dokumi. Ja, Murphy's Law konnte mich dieses Jahr nicht ärgern. Da hatte ich mich drauf vorbereitet. Man weiß ja, wie das ist. Das Schicksal versucht alles, aber nee. Dafür hat man ein kleines USB-Lesegerät für Karten. Ja, dafür hat mich dann Murphy's Law einfach bei der Rückfahrt die Züge verspäten lassen, sodass ich irgendwie ganz spät nachts erst in Hamburg ankam. Aber so ist das halt. Naja, irgendwas ist immer, aber zumindest nicht mit den Interviews. Da kriegt ihr einiges. Es sind genug Interviews zusammengekommen, um 5 Wochen zu füllen, ja. Ich strecke das auf 5 Wochen, nicht nur, weil ich mir sage, hey, das ist so viel, das ist besser als 4 Wochen, hat man mehr zu senden, sondern vor allem auch, weil es so viel Material ist von der Zeit her. Ja, diese Woche kriegt ihr schon Interviews, und zwar gleich kriegt ihr ein Interview mit Katja Liebing, bekannt als Bulma unter anderem aus Dragon Ball, aber auch viele andere Sachen hat sie gemacht. Und sie hatte ihre allererste Autogrammstunde überhaupt auf der Dokumi. Und wir haben auch noch dabei VTuber Yume Kasukawa und einen aus Österreich. Jetzt aber erstmal Musik und danach geht's gleich los mit dem Interview mit Katja Liebing. Und ich danke euch fürs Einschalten und bleibt dran. Jetzt gibt's viel Dokumi.

0: mir gegenüber steht eine Synchronsprecherin, die bei Anime House dieses Jahr für Signierstunden eingeladen wurde, nämlich Katja Liebing. Wem der Name mir nicht so viel sagt, sie hat so eine Teenagerin gesprochen, mal in so einem Anime Anfang der 2000, da Ende der 1990er, die dann mit so einem kleinen Jungen zusammen Abenteuer erlebt hat. Ja, wir reden von Bulma. Das ist ja schon ein bisschen her jetzt, die Rolle. Und sie haben ja eigentlich sehr viel anderes gemacht. Sie waren vor allem auch Schauspielerin. Damals war es, glaube ich, noch gar nicht so im Blick, was hier dann irgendwann passieren würde, oder?
1: Überhaupt gar nicht. Es war überhaupt gar nicht im Blick. Und speziell auch bei mir war es ganz, ganz lange nicht im Blick, als es, glaube ich, für viele andere schon sehr im Blick war. Weil ich privat, muss ich zugeben, nicht wahnsinnig viel Animes gucke. Und ich auch wenig auf Social Media unterwegs bin. Und deswegen habe ich das alles überhaupt nicht mitbekommen, was es auf einmal für ein Hype war, um die ganze Anime-Szene und vor allen Dingen, was mich natürlich wahnsinnig freut, aber dass das Dragon Ball Original, also der Klassik, in dem ich die Bulma gesprochen habe, dass das einfach so ein Kult geworden ist. Das merke ich eigentlich jetzt erst in den letzten 2 Jahren vielleicht und es ehrt mich total. Ich finde das super schön.
0: Das Interessante an der Geschichte ist natürlich auch, mir wurde erzählt, vorher wussten sie gar nicht, dass hier sozusagen die Leute alles auf Synchronsprecher stehen.
1: Nee, überhaupt gar nicht. Es war mir 0,0 bewusst. Das erste Mal, dass mir das wirklich so bewusst geworden ist, dass es eine richtige Fangemeinde gibt für die Synchronsprecher und Synchronsprecherin, war eigentlich letztes Jahr, als ich bei Datteltäter war, was vielleicht viele von euch kennen. Das ist ein Format auf YouTube. Mhm. Und da sollen Synchronrollen und Sprecher erraten werden. Und da war ich eingeladen, gar nicht als Bulma, weil es ging nicht um Anime, sondern es ging um Bösewichte. Und ich war für die Vicky eingeladen, die ich gesprochen habe in Cosmo und Wanda. Also einige mögen sich vielleicht erinnern daran. Und da ist mir zum allerersten Mal wirklich bewusst geworden, dass es wahnsinnig viele Fans für Synchronsprecher und Sprecherinnen gibt.
0: Was sie wahrscheinlich freut, oder? Vor allem, dass sie es hier dann eine lange Schlange dann immer haben, wenn es um die Autogrammstunde geht, oder? Das ist, glaube ich, das erste Mal, habe ich gehört, dass sie das überhaupt machen.
1: Ja, das ist das erste Mal, dass ich eingeladen worden bin. Und gestern war mein erster Tag. Ich bin total geflasht. Und ich habe gestern Morgen, als ich losgefahren bin hierher, habe ich wirklich im Auto gesessen, habe gedacht, oh Gott, wie peinlich ist das denn, wenn da gar keiner steht und es will überhaupt niemand ein Autogramm von mir haben. Und dann kam ich aber hier an und dann gab es schon eine Schlange, bevor es überhaupt losging. Und ich finde das Wahnsinn. Mich freut das total.
0: Gab es ähnliche Reaktionen früher? Sie haben ja auch Lady Kracher zum Beispiel gemacht mit Anke Engelke. Gab es da auch solche Hypes oder ist das irgendwie so eher schon fast Anime-typisch? Weil Sie können das ja sozusagen aus den unterschiedlichsten Sachen, die Sie gemacht haben, Tatort und so, so die Fanschichten so ein bisschen unterscheiden.
1: Das stimmt, nee. Also das war bei Lady Kracher, was mich betrifft zumindest, war das definitiv nicht so. Also bei Anke natürlich schon, klar, weil Anke war der Star oder ist der Star immer noch. Aber bei uns hatte das jetzt nicht so die Ausmaße. Also wussten, ich habe, lange ist es her, aber ich habe eine Zeit lang bei Immer wieder Sonntags, das ist ein Familienformat gewesen, sonntags morgens in der ARD und da habe ich Sketche gespielt, eine Zeit lang mit einer Kollegin. Und da hatte das einen ähnlichen Charakter, weil das war eine Live-Aufzeichnung, also mit Publikum. Und da war das tatsächlich auch so, dass wir nach der zweiten Sendung, glaube ich, die wir gemacht haben, es gab immer 10 pro Jahr, dass wir da wirklich Security-Leute brauchten, weil die Leute uns echt überrannt haben, weil die alle Autogramme haben wollten. Das ist aber auch über 20 Jahre her. Und das war das einzige Mal eigentlich, dass es für mich so ein Ausmaß angenommen hat. Und dass das genauso oder ähnlich ist für Menschen, die hinter dem Mikrofon sitzen und die man ja eigentlich gar nicht kennt. Das finde ich Wahnsinn. Also es ehrt mich wirklich total. Ich finde es ganz toll.
0: Naja, in einer gewissen Hinsicht ist das ja die Methode, mit der man sozusagen sich ein bisschen mit dem Charakter aufknüpfen kann, weil der Anime-Charakter selber kann ja nun mal nicht hier auf die Dokumi kommen. Sie repräsentieren ja quasi die deutsche Bulma, sozusagen zumindest von den vom Klassiker halt. Hoffen Sie, kommen Sie dann nächstes Jahr wieder oder vielleicht auch auf andere Cons? Hoffen Sie, dass da dann vielleicht auch Interesse besteht hier für solche Meetups?
1: Auf jeden Fall. Also wenn ich eingeladen werde, komme ich auf jeden Fall gerne überall hin. Freue mich sehr.
0: Das freut mich zu hören. Dann danke ich Ihnen fürs Interview und wünsche Ihnen noch sehr viel mehr Autogramme, die Sie schreiben müssen. Hat mich sehr gefreut, Sie interviewen zu dürfen.
1: Dankeschön, mich hat es auch total gefreut. Tschüss an alle.

0: So ein Besucher bei mir hier irgendwie im Nordpark, irgendwo am Nordpark. Weißt du, wo du hin bist? Also ich weiß es mittlerweile nicht mehr.
1: Ich laufe bloß so ein bisschen rum und fotografiere Cosplayer.
0: Aha, okay. Ja gut, das machen hier viele. Ist ja echt auch riesig hier. Was machst du sonst noch dann hier so? Bist du jetzt nur hier im Nordpark oder bist du auch auf der Con gewesen?
1: Ich war gestern auf der Con, weil heute und für morgen habe ich kein Ticket leider. War ich zu langsam.
0: Achso, dann bist du trotzdem hier. Kommst du aus der Umgebung oder?
1: Nein, ich bin aus Sachsen. Polnische Grenze, um genauer zu sein. Also sehr weit weg.
0: Achso, hast du gedacht, da für einen Tag hin und her, das tust du dir nicht an, oder?
1: Nein. Ist zu wenig, weil 14 Stunden Zugfahrt ist dann schon etwas viel, plus jeden Tag.
0: Das stimmt. Und wie ist es so? Ist das jetzt die erste Dokumie und wie ist das Erlebnis hier für dich?
1: Es ist jetzt mein drittes Mal und ich finde es halt sehr schön hier. Es fühlt sich wie eine große Familie an, eigentlich schon fast. Mhm. Und ja, bin halt hauptsächlich allein unterwegs, weil ich habe noch kaum welche kennengelernt.
0: Ja gut, ich weiß auch nicht, wie es soll. Ich glaube, wir treffen sich immer nur die Gruppen, die sich schon kennen irgendwie.

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1: Am Mikrofon ist Sascha Baskasilki, sind die Japan-Anime- und VTuber-News. Konnichiwa. Sare Takaishi in Bredouille nach Schmierkampagne. Traditionelle Sake-Brauerei abgebrannt. Anime- und VTuber-News zu Filian und Vielur. Premierministerin Sare Takaishi ist bei einer Befragung durch das Unterhaus zu ihrer Beteiligung an einer Smear-Kampagne gegen ihre Rivalen bei der LDP-Präsidentschaftswahl im vergangenen Jahr und bei den Unterhauswahlen im Februar befragt worden. Die Opposition sieht dabei vor allem eine Audioaufnahme als Beweis gegen Takaishi an, auf der die Stimme ihrer Sekretärin zu hören ist. Takaishi antwortet auf die Anschuldigung, dass sie zu der Situation derzeit noch nichts sagen kann. Sie habe bisher nur eine Abschrift der Unterhaltung erhalten und das originale Audiostück nicht angehört. Darum könne sie halt nicht sagen, ob das wirklich ihre Sekretärin war. Der Grund dafür, es befindet sich hinter der

0: Paywall der Weekly Bund Schuhen und sie weigere sich, für dieses Magazin ein Abo abzuschließen. Auch als ihr die Opposition eine Kopie der Aufnahme anbot, wollte sie diese nicht anhören, da sie nicht Material von Dritten kopieren wolle. Laut der Weekly Bund Schuhen soll das Büro Takeishis Videos in Auftrag gegeben haben, die sich negativ zu den Gegnern von Takeishi äußerten. Japans Regierung hatte eigentlich geplant, die Umsatzsteuer für Lebensmittel auszusetzen. Allerdings gibt es da wohl technische Probleme bei der Berechnung von 0% Steuern bei manchen Kassensystemen. Darüber lege die Regierung stattdessen, die Steuer nur auf 1% zu senken. Bei einer Absenkung auf 0% würde es über ein Jahr dauern, alles umzustellen, hieß es auf der Nationalen Konferenz über soziale Sicherheit und Bürgerbelange, während eine Absenkung auf 1% innerhalb weniger Monate möglich wäre. Allerdings würde auch diese zumindest erst im April 2027 starten können, wenn im Herbst das Gesetz beschlossen würde. Die Opposition kritisierte daraufhin, dass es noch keinen Gesetzesvorschlag im Unterhaus gibt und die Reduktion der Steuer halt irgendwie zu beschleunigen. Unter Kritik durch die Opposition ist auch ein Gesetz gelangt, das das Anzünden der japanischen Flagge unter Strafe stellen würde. Nach Ansicht der zentristischen Partei sei es für die Bürger kaum verständlich, welche Handlungen gegenüber der Flagge nach dem neuen Gesetz verboten werden, welche nicht. Es sei zu vage. Würde das Gesetz zu weiträumig ausgeführt werden, könnte es wegen der durch die Verfassung garantierten Meinungsfreiheit womöglich verfassungswidrig sein. Eine große Solaranlage in Fukushima zeigt, dass auch erneuerbare Energie negativ auffallen kann. Bei der Shinjuku-Chama-Solaranlage wird nämlich das Sonnenlicht nicht komplett durch die Solaranlagen geschluckt, sondern bei bestimmten Sonnenstängen stark reflektiert, sodass es von überall in Fukushima statt als hell strahlende Fläche zu sehen ist. Das war zwar vorher zu sehen, doch hieß es, dass es nur 5 Minuten am Tag so sein würde. Stattdessen sieht man dieses in Teilen der Stadt bis zu einer Stunde das helle Strahlen der Panels. Der Betreiber wurde nun angewiesen, da Abhilfe zu schaffen. Und wir bleiben noch einmal in der Fukushima-Präfektur, und zwar in Kitakita. Dort wurde am Montag eine 200 Jahre alte Sake-Brauerei durch ein Feuer zerstört. Laut den Behörden geriet die Sasamasa-Mune-Brauerei in Brand und die meisten der Gebäude, die teilweise über 100 Jahre alt waren, fielen durch die massiven Schäden zusammen. Ob die Brauerei wieder aufgebaut werden kann, ist fraglich. Laut dem Präsidenten der Brauerei sei auch viel Sake und bereits vorgebrauter Reis verbrannt. Die Ursache des Feuers ist noch Untersuchung. Und Japans Geburtenrate ist auch in diesem Jahr wieder gesunken auf nur noch 1,14 Kinder pro Mutter. Am niedrigsten ist dabei die Geburtenrate in Tokio mit 0,96 Kindern pro Frau. Aber auch in Okinawa liegt sie bei 1,52 Kindern und somit stirbt Japan leider langsam aus. Insgesamt waren es 15.000 Kinder weniger als im Vorjahr.
1: Anime Nippon Air, weil Anime nicht
0: nur
1: Pokémon ist.
0: Nee, starten wir mal mit den Nachrichten. Anime-Nachrichten zuerst. Und da hat Mahiro Maeda was gesagt. Der arbeitete für Studio Kara, unter anderem für Genesis Evangelion, aber auch für Nausicaa E war er da. Und da sagt er, er sieht noch nicht die Chance, dass KI ganze Filme machen kann, aber er weiß nicht, wie es sich entwickeln könnte. Und im Endeffekt könnte sich die Szene fast schon spalten. Business vergleicht es dann auch mit der Zeit, als angefangen wurde, stärker mit CGI zu arbeiten, Anfang der 2000er, wo halt dann immer mehr Werke statt handgezeichnet in CGI herauskam. Auch damals gab es dann schon große Diskussionen darüber, ja, über Anime und inwiefern das überhaupt noch echt sei. Währenddessen hat sich JC Staff gesagt, und zwar der Produzent Yuji Katsukura, dass für ihn einer seiner Vorbilder für Anime-Produktionen Tom und Jerry gewesen sei. Einfach auch deswegen, weil der Zeichentrickfilm, die Zeichentrickserie ja vor allem mit Bewegung und Slapstick arbeitet und sehr viel weniger mit Dialogen. Ja, die gibt es halt zwischen Tom und Jerry sehr wenig. Maus und Katze verstehen sich halt nicht. Ja. Währenddessen ist es sehr interessant, was derzeit bei Trash Taste abgeht. Vor allem haben sie sich halt zusammengetan gehabt mit Ludwig. Und Ludwig hat sich sowieso schon in die Nesseln gesetzt, weil er meinte, Madoka Magica sei ja PDF-Material. Und man denkt sich nur so, hast du eigentlich jemals diesen Anime geguckt? ungefähr so viel hat er Ahnung davon wie Kyubai, von guten Verträgen. Aber dann haben sie auch noch gelästert über die Jujinji-Abteilungen in Akihabara und man denkt sich nur so, ja, Connor, eigentlich solltest du langsam mal wissen, dass auch das Teil der Anime-Kultur ist, oder? Anscheinend ja nicht. Kommen wir zur Dokumi, die zuerst einmal eine Geschichte zur Dokumi, nämlich dass die Dokumi im nächsten Jahr vom 9. bis zum 11. Juli in der Messehalle ist. Und das könnte womöglich sogar ein Problem darstellen für viele, vor allem wenn es um Hotels geht. Denn ausgerechnet am 10. Juli geben die Toten Hosen ihr Abschiedskonzert. Genau nebenan, in der Merkur Arena. Oh. 130.000 Menschen auf diesem Gelände dann und vor allem auch das Problem, wie will man denn diese ganzen Hotelzimmer überhaupt im Ruhrgebiet zusammenkriegen, das fragen sich jetzt viele. Da sind die Temperaturen am 11. Juli ja noch nicht einmal das Hauptproblem. Die Dokumi war aber auch trotzdem immer noch ein zweites Thema, denn die Dokumi, ja, wie soll man sagen, hat einfach mal so ein Werbungsding gedroppt, eine Werbung gedroppt, wo Filian mit dabei war. Ja, wo willst du hin, fragte Filian und dann wurde ein Link gesetzt auf ihre Seite, Filian is Lost, wo halt auch ein Countdown lief. Und jetzt mittlerweile auf dem Countdown gibt es was stattdessen? Genau, da gibt es eine Wall, da kann man Fangrafik machen, ist schon einiges zu sehen. Ja, währenddessen hat Vialur bekannt gegeben, dass sie zum 1. Juni, also am Montag, aufgeben, dass sie aufhören, dass sie nicht mehr können. Vialur meint ich so, hat dann gehofft, so das bessere Bishoujo. Aber naja, gut, Bishoujo hat ja auch nicht geklappt. Das ist ja auch zusammengebrochen. Tja, da fällt einem auch nichts mehr ein. Einige, immer mehr Korpus gehen kaputt und die Indies werden immer größer. Willkommen zum Wetter in Japan. Da hatten wir ja den schönen Taifun letzte Woche, der auch ein bisschen in Himeji beim Schloss die Wände kaputt gemacht hat. Aber jetzt sind wir auch schon wieder in der nächsten Woche. Am Freitag, den 5.6., da sieht es so aus, dass es nur in Hiroshima ein bisschen schauern könnte bei 25 Grad. 22 Grad haben wir in Tokio, in Aomori sogar nur 15 Grad. Das ist übrigens alles relativ wolkig hier auf dem Bildschirm bei Wetter Online. Am Samstag dann kann es in Hokkaido regnen mit 15 Grad, auch in Sendai ein bisschen mit 17 Grad. Im Süden ist es wolkig, die Temperaturen könnten dort bis zu 28 Grad in Fukuoka erreichen. Wir machen weiter mit dem Sonntag, auch dort immer gibt es ein bisschen mehr Regen, und zwar vor allem in der Mitte von Japan, von Hiroshima bis Sendai. Auch Tokio kann betroffen sein mit 20 Grad, vielleicht 22 Grad, im Westen 26 Grad, im Norden so 17 Grad. Regen auch am Montag in Japan, die Temperaturen sinken in Kushiro sogar auf unter 12 Grad. Der höchste Temperaturen hat dann Kyoto mit 27 Grad. Der Dienstag ist im Norden noch verregnet mit 18 Grad in Aomori und nördlich davon. Im Süden dagegen sonnig mit Wolken mit 25 Grad im Maximum. 28 Grad, dann am Mittwoch in Kyoto, auch Tokio mit 27 Grad wolkig. Nur ein klein bisschen Schauer noch in Sapporo und am Donnerstag 26 Grad in Kyoto, Tokio und 25 in Fukuoka und auch in Sapporo scheint dann die Sonne mit Wolken mit 19 Grad. Und nach dem nächsten Musiktitel, also nach dem nächsten Jingle-Musiktitel kommt dann noch eine Videorin.

0: So wie bei VTuber, wenn sie das Anfang und dann zuerst das kommt. So, ich bin hier an einer großen Videowand vor einer VTuberin. Du darfst dich gerne vorstellen, damit die Leute so ein bisschen wissen, wer du bist.
1: Tja, also ich bin Shino, ich bin eine Waschbär-VTuberin aus Österreich und mache regelmäßig Community-Content auf Twitch, TikTok und ja, allen Plattformen, die man sich vorstellen kann.
0: Aha, Waschbär-VTuberin. Yes. Indie wahrscheinlich dann, oder? Oder bist du bei einer Agency?
1: Indie. Also selbstständig, genau.
0: Wie bist du dazu gekommen, dass du VTubing machst? Wie ist das denn so entstanden?
1: War eigentlich schon, als ich klein war, so interessiert an so kreativeren Sachen. Also habe auch Schauspielunterricht gemacht, so ganz nebenbei. Und irgendwann habe ich das VTubing gesehen und wollte es dann auch mal versuchen. Und seitdem mache ich das auch voll gerne.
0: Ja, aber ich meine, es ist auch relativ aufwendig. Ich meine, das Model sozusagen dann erstellen lassen und sowas alles. Und,
1: ja, ich habe natürlich mit kostengünstigen Sachen angefangen, also mit so ganz kleinen Sachen. Aber wenn sich das mit der Zeit entwickelt, kann man das auch immer upgraden. Klein anfangen und dann größer halt erweitern, sag mal so.
0: Seit wann machst du das denn jetzt schon?
1: Oh, ich glaube schon seit 2020.
0: Also,
1: nee, sagen wir 2020 habe ich angefangen zu zeichnen. Ich glaube, wirklich angefangen zu streamen war dann 2022. Ich habe gar kein Zeitgefühl.
0: Okay. Ja gut, aus der Zeit haben wir alle kein Zeitgefühl mehr.
1: Nee, wirklich nicht.
0: Aber
1: ja, 2022 muss stimmen, ja.
0: Aber seit wann, was machst du denn so als VTuber? Was sind so deine speziellen Sachen, weswegen die Leute zu dir kommen?
1: Also ich habe erst letztens einen Stream gemacht, wo Leute mit mir Österreichisch lernen konnten. Ich habe so Austriazismen vorgestellt und gewisse Wörter, wie man sich hier begrüßt, weil das ist ja wirklich ganz anders, also voll anders, wie man sich vorstellt, weil meine Community ist zu 90% eher aus Deutschland.
0: Also auf Deutsch. Ja, aus gut Deutsch hast du es dann beigebracht. Ja, grüßt euch, habt ihr den Paradeiser mitgebracht?
1: Genau, solche Dinge. Und die waren ganz erstaunt, wie viele Unterschiede es gibt, weil das weiß man oft gar nicht. Oder solche Streams wie, dass ich einfach mal so einfach kreativere Sachen mache, wo ich zum Beispiel Tastings mache, also irgendwelche Sachen koste. Oder wir haben erst letztens gehabt, dass ich zum Beispiel an einem Rad gedreht habe und dann irgendwie Jelly Beans pressen musste. Also immer so ein bisschen Gaming, aber abwechselnd auch mit so kreativen Sachen, wo die Community ganz viel machen kann, wo die ganz viel mitbestimmen.
0: Das klingt interessant, da will ich auch da einfach mal reinschauen, richtig. Wenn ich das dann will, wo muss ich mich dann hinwenden? Was sind die URLs dafür?
1: Twitch.tv/Shinosuo, da ist die Plattform, wo ich hauptsächlich streame. Aber ich bin auch auf Twitter aktiv, ansonsten, ja. Aber Twitch ist so die Hauptplattform, wo ich gleich bin.
0: Buchstabier ist am besten nochmal, damit man es auch richtig versteht, weil die Lautsprecher sind nicht ganz so gut.
1: Okay, soll ich lauter reden?
0: Nee, es ist einfach nur, Shinosuo, okay, jetzt haben wir es, genau. Ja. Weil das Ski kam nicht rüber, mit Z. Das ist die Sache.
1: Genau.
0: Dann, wünsche ich dir noch viel Spaß auf der Dokumi, bei diesem Gucken auf den Chimera-Art in den Richtung Bringen bei, guckst du so ungefähr. Und danke dir für das Interview und ja, wünsche dir viel Spaß.
1: Ja, ich sage auch danke, habe mich sehr gefreut. Viel Spaß dir noch auf der Dokumi. Dankeschön.

Ja, und das war's auch schon mal mit der ersten Folge von der Dokumi, aber keine Sorge, es gibt ja noch einige mehr. Nächste, übernächste, übernächste und übernächste Woche. Soweit ich das geplant habe. Ja, erstmal natürlich habe ich Dank zu sagen an alle, die ich in dieser Woche schon als Interview dabei hatte. Das waren natürlich Katja Liebing, die Synchronsprecherin von Bulma und einigen anderen Sachen. Auch Abyssi zum Beispiel war sie mit dabei bei Anime House. Dann natürlich Yume Kusukawa, die VTuberin, die wir in der ersten Hälfte gehört haben und auch den Besucher, die wir dort im Park getroffen haben. Genauso wie natürlich auch Shinosu, die Waschbär-VTuberin aus Österreich. Schöne Grüße dahin. Ja, und das ist nur der Anfang. Es gibt noch so einige Synchronsprecher, es gibt noch so einige VTuber, die ihr kriegt. Ja, und noch einiges andere, was so auf der Dokumime in diesem Jahr schon wieder vor das Mikrofon geraten ist. Nächste Woche geht es übrigens weiter. Nächste Woche ist auch, gar nicht mal so weit weg. Das ist ja schon wieder am 11. Juni 2026 für Hörer der Radiofabrik Salzburg um 23 Uhr. Wenn ihr in Lübeck und Umgebung seid, dann hört ihr wahrscheinlich bei Lübeck FM rein am 13. um 23 Uhr ebenfalls. Um 22 Uhr am 15. sind alle Menschen in der Westküstenregion von Schleswig-Holstein gefragt bei Westküste FM. Die Hamburger, die wissen's. 17. ist die nächste Sendung am 17. Juli um 21 Uhr und um 23 Uhr am 18. ist dann alles so in Kiel oder diejenigen, die halt in Schleswig-Holstein es auf ihrem Sender verpasst haben, denn Kiel FM kann man ganz Schleswig-Holstein und DAB Plus hören, nochmal zu hören. Oder ihr könnt natürlich auch die CBA benutzen, cba.fro.at, cba.media mittlerweile, / Mini Bonaire, da ist die Sendung und alle 702 anderen Folgen auch zu hören. Ich danke euch fürs Zuhören, wir hören uns nächste Woche wieder. Ich bin schon was gesagt, das war Eckenlibanär, Dokumentar 1. Nächste Woche geht's weiter. Tschüss und Baba!

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